0: Und dann rede ich jetzt einfach mal drauf. Kommt das an? Ah, das kommt an.
1: Ja.
0: Okay, dann kommt nur das Layout nicht an. Das mag sein, dass da wieder die Dinger nicht drauf sind. Ne? Aber wenn ich jetzt reinrede, dann haben wir Signal.
1: Ja.
0: Dann haben wir Signal und wir sind drauf. Das ist doch schon mal ein Lichtblick.
1: Und jetzt kannst du mal weiterreden, während wir wieder off-air gehen.
0: Ich rede weiter, während ich off-air gehe, kann ich jetzt gerade nicht.
1: Ja, aber da
0: jetzt gehen wir.

0: und ich kann reden, wie mir der Schnabel gewachsen ist. Und jetzt siehst du mich aber auch nicht, oder? Ach. Siehst du. Aber jetzt sehen wir das Layout nicht mehr, ne?
1: Ein Brand an einem Stellwerk und ein spektakulärer Unfall sind der Grund für die Probleme rund um Hannover. Durch das Feuer in einem Sicherungskasten verspäten sich ICEs zwischen Hannover und Berlin um bis zu 25 Minuten. Außerdem fallen einzelne Züge aus. Das gleiche bei ICEs in Richtung Magdeburg. Die Ursache des Feuers ist noch unklar. Zusätzlich hatte ein betrunkener Autofahrer einen mit 900 Personen vollbesetzten ICE zum Stillstand gebracht. Der Mann war mit seinem Auto gegen einen Betonpoller in Hannover-Kleefeld gefahren, der dann von einer Brücke auf eine Oberleitung geschleudert wurde. Die Aufräumarbeiten dauern dort noch an. Bahnkunden sollten sich rechtzeitig vor Fahrtbeginn über die aktuelle Situation informieren, so ein Sprecher der Deutschen Bahn.

0: Und hier, aber das Mikrofon kommt und das kommt drüben auch nicht und der O-Ton kommt.
1: Ein Brand an einem Stellwerk und ein spektakulärer Unfall sind der Grund für die Probleme rund um Hannover. Durch das Feuer in einem Sicherungskasten verspäten sich ICEs zwischen Hannover und Berlin um bis zu 25 Minuten. Außerdem

0: Ja, jetzt müsste es.
1: Jetzt kommt's.
0: Jetzt kommt's.
1: Aber nicht der Opener. Ne?
0: Okay, der Opener nicht. Das nee, ist das kommt nicht, ja. Also, wir haben jetzt gerade zwei Fehler entdeckt. Drei Fehler entdeckt. Das erste ist. Ach so, ja, nee, das, ich wollte eher gucken, ob ich.

0: Ein Brand an einem Stellwerk und ein spektakulärer Unfall sind der Grund für die Probleme rund um Hannover.
1: Mikrofon kommt.
2: Yes.
1: Gut.
2: Ja. So. Ich kann mich ja wieder runterschalten. Du weißt.

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1: Es ist Donnerstag, der 2. Juli. Einen schönen guten Morgen.
2: Moin.
1: Wir haben keine frischen Brötchen mitgebracht, aber...
2: So ein bisschen Mett und Zwiebeln würde ich jetzt auch nehmen, du.
1: Willst du eine Mett-Gala hier draus machen?
2: Ja. Oder? Komm, lass uns eine Met-Gala machen.
1: Frische Ergebnisse haben wir stattdessen dabei aus der WM-Nacht. Wir sind mittendrin in den 16. Finalspielen, ganz frisch gerade eben ins Achtelfinale eingezogen. Die USA, also auch der dritte Gastgeber, hat es in die nächste Runde geschafft. Dazu heute Nacht auch Belgien mit ganz viel Drama. Und gestern Abend ja auch schon die Engländer mit einem überragenden Harry Kane. Was war dein Highlight der letzten Stunden?
2: Der Stadion-DJ. Ich weiß nicht, mit welchem Ohrwurm ich heute ins Bett gehe. Entweder Wonderwall oder doch West Virginia.
1: Aber sind immer wieder die gleichen, ne?
2: Country. Ja, aber irgendwie brennen die sich mittlerweile so richtig in mein Gehirn ein.
1: Unkaputtbar ist das.
2: Ich verbinde sie jetzt schon mit Mannschaften.
1: Wir sprechen gleich drüber, genauso wie kurz über das deutsche Team und den Stand bei der Trainerdiskussion und einen Ausblick auf den WM-Tag heute. Den gibt's natürlich auch noch. Das alles jetzt im Sportschau WM-Update mit Lisa Tellers und Tobi Schäfer. Ja, 10 von 16 Sechzehntelfinalspielen liegen jetzt insgesamt hinter uns. Sag das mal zweimal schnell hintereinander.
2: 10 von 16 Sechzehntelfinalspielen.
1: So ungefähr. Zuletzt schafften die USA eben den Sprung in die nächste Runde durch das 2:0 in San Francisco gegen Bosnien und Herzegowina. Der Fußballhype in den USA geht weiter.
2: Ja, es ist witzig, ne? Also sie müssen noch so ein Stück weit, habe ich das Gefühl, das Spiel lernen, verstehen, wann Abseits ist und dass man dann das Tor nicht bejubeln sollte. Aber ansonsten haben sie, glaube ich, langsam Gefallen dran gefunden an ihrer Nationalmannschaft und auch an dem Fußball. Und auch völlig zu Recht stehen sie jetzt im Achtelfinale. Das war, finde ich, heute ein sehr, sehr guter Auftritt. Und das sogar in Unterzahl, aber das besprechen wir jetzt.
1: Ja, es war sehr dominant wieder in der ersten Halbzeit. Kurz vor der Pause dann das verdiente 1:0 durch ihren Top-Torschützen Bellingham. Sein Jubel dann auch speziell. Es war ein Gruß an Basketball-Superstar LeBron James.
2: Ja, das sagt auch viel aus, ne? Wenn ein Fußballer sich bei einem Basketballer den Torjubel abschaut. Aber
1: ja,
2: gut.
1: Ja, LeBron James bestimmte da ja jetzt die Schlagzeilen, weil er ja aufhört bei den LA Lakers mit zarten 41 Jahren. Und wir sprechen über den bosnischen LeBron James. Das ist nämlich Edin Dzeko. Spielte leider gar keine Rolle in möglicherweise ja seinem letzten Länderspiel. Man weiß es nicht so genau. Wurde nach 50 Minuten ausgewechselt mit 17 Ballkontakten und keinem Torschuss.
2: Ja, sah auch aus, als hätte er eine leichte Verletzung. Also da bangen jetzt auch alle Schalke-Fans natürlich bitter, wenn du dich wahrscheinlich so dann von dieser großen Bühne verabschiedest.
1: Hoffnung gab es dann aber für die Bosnier in der 63. Minute. Da gab es die rote Karte für Bellingham, für den Torschützen, nach einem heftigen, aber unabsichtlichen Foul mit sehr fiesem Trefferbild. Das sah schon nicht so gut aus. Der VAR hat eingegriffen und die Entscheidung war dann rote Karte.
2: Ja, bitter natürlich. Irgendwie ein tragischer Held macht erst das Tor, wird dann tatsächlich auch von den bosnischen Spielern so ein Stück weit aufgebaut und getröstet. Ging ihm natürlich auch nah. Ja, ist halt schwierig. Sieht wirklich fies aus, aber er macht es natürlich nicht mit Absicht und sieht natürlich auch nicht, wo er seinen Gegenspieler trifft. Ja, vertretbar, aber irgendwie aus Spielersicht auch hart dann, ne?
1: Bosnien konnte die Überzahl dann nicht nutzen, auch nicht durch die Hereinnahme von Haris Tabakovic, der seinen ersten und ja einzigen WM-Einsatz bekommen hat. Denn in der 82. Minute haben sie den Einzug ins Achtelfinale perfekt gemacht.
3: Tillman! Again! Malik Tillman! 2-0 United States!
1: Toller Freistoß von Malik Tillman zum 2:0.
2: Ja, vielen Dank, sagt er, für die Mithilfe an die bosnische Mauer, wenn man das Mauer nennen kann, die einfach nicht hochspringt. Bei den doch sehr großen Spielern wäre da wahrscheinlich ein kleines Hüpfen auch schon genug gewesen, um vielleicht diesen Freistoß zu blocken. Aber wir gönnen es natürlich Malik Tillman, der dann ja sozusagen die USA damit natürlich ins Achtelfinale schießt.
1: Der Achtelfinalgegner wurde vorher ermittelt und zwar beim Spiel Belgien gegen Senegal. Und dieses Spiel begann irgendwie als eindeutige Angelegenheit und wurde zu einem Krimi mit einer Pointe, die man im Senegal, glaube ich, nicht glauben kann. Und dem Ergebnis, dass Belgien im Achtelfinale steht.
2: Wie kann das sein? Ja, Fußball hat uns mal wieder gezeigt, er ist manchmal unberechenbar und manchmal auch ein bisschen gemein, weil bis zur 86. Minute hat, glaube ich, niemand gedacht, dass Belgien dieses Spiel noch gewinnen wird. Die lagen immerhin mit 0:2 hinten und dann haben sie das tatsächlich noch komplett gedreht.
1: Ja, der Reihe nach, Senegal wirklich besser im Spiel und dann mit den beiden von dir angesprochenen Toren.
4: Mané, könnte flanken, tut das auch in der Mitte, der Kopfballpfosten und Tor für den Senegal. Langer Ball, Achtung, Ball an Amessa, frei vor dem Tor und dann ist der Ball drin, Tor Ismaïla Sarr.
2: Ja, und was für ein wunderschöner Treffer, ne? Der zweite. Also schöne Ballannahme, schön mitgenommen und dann der Abschluss. Also das kann sich sehen lassen. Ich meine, er hat ja auch seine Torjägerqualitäten in der Premier League und aber in der Conference League unter Beweis gestellt. Er ist ja mit Olli Glasner Conference League-Sieger geworden und da Torschützenkönig. Also der kann auf jeden Fall was.
1: Ohne Torschütze zum 1:0. Diarra ist ja vom FC Sunderland und es war jetzt bei der WM schon der 5. Torschütze vom FC Sunderland. Nur PSG liefert mehr Torschützen bei dieser WM.
2: Das ist stark. Als Aufsteiger, ja. Die haben auf jeden Fall ein paar gute Leute.
1: So, dann führt Senegal also mit 2:0 und du hast von Belgien wirklich sehr, sehr wenig nur gesehen. Und dann so nach einer Stunde wurden auch noch De Bruyne und Doku ausgewechselt. Spätestens da habe ich gedacht, okay, das sind ja auch zwei so Unterschiedsspieler. Wenn die jetzt schon nicht mehr dabei sind, wie soll Belgien das noch drehen?
2: Aber dann können sie halt eben auch Lukaku einwechseln, ne? Das ist dann vielleicht aber auch, ich würde sogar sagen, mit einer der Gamechanger gewesen, weil der dann eben diesen Anschlusstreffer macht, dieses wichtige Tor, was nochmal so ein Stück weit diese Initialzündung dann auch war, dass Belgien vielleicht nochmal dran geglaubt hat. Und ja, da stand er halt auch eben einfach richtig.
1: 86. Minute und 3 Minuten später der Ausgleich für Belgien.
4: Thomas Meunier, rechte Seite, Lukaku, Tor! Tor für Belgien! 86. Minute!
5: Flanke in den 16er rein, Tor! Für Belgien! Tor für Belgien! Ciao, kommt da raus und segelt am Ball vorbei.
1: Ja, und vor allem dieses 2:2 durch Thielemans war halt bemerkenswert, weil es aufgelegt wurde von Trossard. Und diese beiden, die hatten sich, bevor Belgien die Tore geschossen hat, während des Spiels irgendwie sind sie fast an den Kragen gegangen.
2: Angebieft, sagt
1: ja,
2: man doch.
1: Also da spätestens auch da hast du gedacht, das stimmt ja wirklich gar nicht. Das Team lebt überhaupt nicht. Aber vielleicht ist es jetzt genau das Gegenteil. Es lebt dann offenbar doch.
2: Ja, das ist ja das Witzige, wie man die Geschichte dann am Ende auch irgendwie drehen kann. Ne? Wenn sie es verlieren, sagt man, okay, es stimmt im Team nicht und die beefen sich auf dem Feld an. Jetzt gewinnen sie es und du kannst sagen, ey, die leben und die wollen nochmal und beefen sich deswegen an, um sich wach zu rütteln. Also es ist ja dann auch ja verrückt ein Stück weit. Du kannst die Geschichte eben so drehen, wie du sie am Ende dann brauchst. Und ja, dann muss man sagen, hat er gut vorgelegt und sie lagen sich dann ja auch wieder beim Torjubel in den Armen. War ja auch ein schönes Bild.
1: Und Thielemans dann auch in einer der Hauptrollen bei der entscheidenden Szene des Spiels. In der Verlängerung dann, kurz vor Ende der Verlängerung, gibt es eine Riesenchance für Dodi Luke Bakio, die er vergibt. Aber in dieser Entstehung dieser Chance gab es dann einen Foul an Thielemans. Der Videoschiedsrichter hatte darauf aufmerksam gemacht. Der Schiedsrichter hat sich das sehr lange angeguckt und entschieden, es gibt den Last-Minute-Elfmeter für Belgien und die Senegalesen sind sich vorgekommen wie im falschen Film, weil das haben sie, kennen sie ja vom Afrika-Cup, da gab es auch einen späten Elfmeter gegen sie, gegen Marokko. Damals sind sie ja dann aus Protest vom Platz gegangen, diesmal glücklicherweise auf dem Platz liegen geblieben, im wahrsten Sinne des Wortes. Ein Senegalese ist so nach einer kleinen Rangelei auf dem Elfmeterpunkt quasi liegen geblieben, um die Situation noch ein bisschen hinaus zu zögern. Also das hatte auch viel Unsportliches, sag ich mal.
2: Ja, und deswegen habe ich es am Ende dann auch Belgien gegönnt, weil das, wenn ich eins nicht ab kann, dann ist es Unsportlichkeit. Und das war so eine Szene, wo ich mir dachte, ach Leute, ey, also das muss es wirklich nicht sein. Ja, auch so dieses in den Nacken schnipsen, dann kriegt er so einen leichten, ja, so einen Rempler oder mit den Ellenbogen und fällt 5 Sekunden später, nachdem er diesen Ellenbogen kassiert hat und bleibt dann 3 Minuten liegen. Das kann ich nicht leiden und deswegen sage ich Karma und deswegen geht der Ball auch rein.
1: Genau, irgendwann konnte Thielemans dann zum Elfmeter antreten.
5: Thielemans läuft an, mit rechts wird er schießen und trifft, Tor!
1: Und Belgien damit also im Achtelfinale. Das können sie, glaube ich, selber jetzt kaum glauben, wie das passiert ist.
2: Ja, und du hast es ja gerade eben schon angesprochen, der Senegal jetzt raus. Und man hatte so ein bisschen Flashbacks, ne, auf ja Richtung Afrika-Cup. Und da haben wir eine Cook-Empfehlung für euch, nämlich in unserer ARD-Mediathek. Denn da wurde der Afrika-Cup und das Finale zwischen Marokko und Senegal nochmal aufgearbeitet. Der Senegal hatte das ja gewonnen mit 1:0, dann nachher am grünen Tisch dann doch Marokko. Und aktuell wird das Ganze noch vor dem Internationalen Sportgerichtshof verhandelt. Also vielleicht darf sich der Senegal dann doch wieder Afrika-Cup-Meister nennen. Was genau passiert ist und vor allem warum, das haben unsere Kollegen Yannick Schlüter und Lukas Schellmer recherchiert. In der ARD-Mediathek ist die Doku Spiel ohne Sieger zu sehen. Also die zeigt auch unter anderem das Bild eines Fußballverbandes, der ja rund um dieses Finale dann doch so ein bisschen im Chaos im Moment versinkt. Also klickt euch da gerne mal rein. Sehr interessant.
1: Ein Spiel mit Sieger hatten wir dann gestern noch am frühen Abend in einem anderen 16-Finale und da ist England weitergekommen. No Kane, no Gain ist im Prinzip das Motto bei den Engländern. Die Engländer drehen das Spiel gegen die Demokratische Republik Kongo nach 0-1 Rückstand in ein 2-1 durch zwei Tore von Harry Kane. Ich fand, das war so eines der Top 5 Spiele dieser WM bisher. Da war wirklich alles drin, also ganz viel Tempo, Leidenschaft, Spannung und zwar von beiden Teams. Also ja, wir haben ja auf der einen Seite den Underdog, die Demokratische Republik Kongo. Die haben sich aber so herausragend mutig und griffig und frech und auch nicht ungefährlich präsentiert und England als Favorit auch nicht schlecht gespielt, ne? Also das war jetzt auch nicht eine Leistung, wo du enttäuscht warst.
2: Nee, und eigentlich genau das, was wir gestern ja auch schon so ein bisschen rausgearbeitet haben. Es war am Ende dann auch eine Willensleistung von England, auch mit spielerischer Klasse dann, aber es zeigen dann auch die Daten, 60% gewonnene Zweikämpfe. Also diese Intensität bei England, die ist da, dieser Wille und dann aber eben auch 16-7 Torschüsse. Also sie erspielen sich dann auch die Chancen. Und man sieht so ein Stück weit das neue England und deswegen haben wir die beide ja auch auf dem Zettel, die Engländer. Und dann fühlen wir uns natürlich jetzt auch ein Stück weit bestätigt, auch dass Harry Kane den Doppelpack macht.
1: Wobei sie natürlich erstmal zittern mussten, früher Rückstand in der 7. Minute durch Chipenga und in der ersten halben Stunde auch zum Beispiel Harry Kane so gar nicht im Spiel. Da hast du gemerkt, wenn Harry Kane nicht im Spiel ist, dann ist ganz England irgendwie nicht so richtig im Spiel.
2: Ja, sie hatten ja sogar noch das 2-0 auf den Fuß, treffen dann nur den Pfosten. Also das hätte dann schon auch nochmal in eine andere Richtung gehen können. Unter anderem hat Harry Kane aber auch keinen Elfmeter bekommen. Auch da wird es bestimmt auch nochmal Diskussionen geben, weil Harry Kane habe ich so nicht als unsportlich oder so im Kopf. Weißt du, also so eine Schwalbe, das passt irgendwie nicht zu ihm. Deswegen, da war schon auch ein Kontakt da vom Torhüter. Sie hätten es vielleicht schon eher dann in ihre Richtung drehen können.
1: Du sprichst einen Torhüter an. Die Demokratische Republik Kongo hatte einen herausragenden am gestrigen Abend. Und zwar heißt der Mann Lionel Mpazi. Herausragend gehalten und das hat auch unserem Reporter André Siems gefallen.
6: Schon wieder Mpazi ist da. Dieser Mpazi macht uns dermaßen Spasi.
2: Mpazi macht uns Spasi. Okay.
1: Dann aber zweite Halbzeit und ein ganz entscheidender Move von Trainer Thomas Tuchel, von Englands Trainer Thomas Tuchel, der Anthony Gordon eingewechselt hat und der hat dann beide Tore vorbereitet. 75. Minute, erster Ausgleich durch Harry Kane per Kopf und da sieht man mal, welche Klasse Harry Kane hat. Er steht gar nicht richtig zum Ball und geht dann noch so einen kleinen Schlenker zurück, um dann den Kopfball zu setzen. Also das schaffen nicht viele so.
2: Ja, und ich fand das zweite dann fast noch einen Ticken weltklassiger. Das gibt das Wort. Ich habe es jetzt erfunden. Einmal da auch einfach sieht, geht eigentlich quasi vom Tor weg, sucht sich seinen Platz, weil er eben von drei Abwehrspielern so ein Stück weit umsingelt ist, ist dann eigentlich in keinem guten Winkel und macht das Ding halt einfach trotzdem rein. Und das ist halt wirklich Wahnsinn.
1: Umringt von vier Gegenspielern auch noch. Das gefiel auch den Kollegen der BBC.
7: Gordon works it to Kane in the D. Kane finds a position. Oh, brilliant! Harry Kane rifles it into the top corner.
1: Ja, 86. Minute war das, der Siegtreffer für die Engländer durch Harry Kane, der dann nach dem Spiel noch mehr aufgefallen ist. Es gab einen Spielerkreis und Harry Kane hält die Ansprache. Haben wir jetzt bei der deutschen Mannschaft zum Beispiel auch noch nicht gesehen, sowas, ne?
2: Ne, wir suchen ja nach Elfmeterschützen.
1: diese Ansprache von Harry Kane, die hat auch unserer Kollegin Stefanie Bartschik gefallen. Die war nämlich auch als Reporterin im Stadion und hat uns danach mal eine Sprachnachricht geschickt.
8: Ja, es war für mich einer der emotionalsten Momente nach dem Spiel. Harry Kane, der Kapitän der englischen Nationalmannschaft, für den wir auch langsam die Superlative ehrlicherweise ausgehen, hat sich in den Kreis gestellt und hat seine Jungs dann nochmal so richtig motiviert und ich glaube auch gesagt, was das hier für ein hartes Stück Arbeit gewesen ist. Und dann sind die in die Kurve, sind die dahin, wo die England-Fans standen, wobei man ja sagen muss, in diesem großen Stadion in Atlanta waren überall England-Fans, aber sie standen eben in einer Kurve. Und dann ist Harry Kane nach vorne gesprintet und hat da einmal laut geschrien und ganz viel auch rausgeschrien in dem Moment. Anspannung, Adrenalin, alles hat da, glaube ich, gekickt bei ihm, bin mir relativ sicher. Denn es war ein wahnsinniges Spiel. Und auf der anderen Seite bei der Demokratischen Republik Kongo, da war eine Enttäuschung da, ja klar, aber auch ganz, ganz viel Stolz, denn man muss sich vorstellen, die sind jetzt das erste Mal seit 52 Jahren wieder bei der WM dabei gewesen, haben hier richtig abgeliefert, leidenschaftlich gekämpft und vielleicht für euch noch zur Info, das war für mich wirklich herzerwärmend, habe mich mit einem Reporter hier, der Kongolesen, unterhalten und der hat gesagt, wir haben 116 Millionen Einwohner, 100 davon sitzen vor dem Fernseher, bei den Public Viewings, gucken zu und unterstützen heute unser Team. Und ich glaube, die werden die Mannschaft auf jeden Fall mit offenen Armen empfangen und sagen, hey, habt ihr gut gemacht. Und ja, der Favorit ist weiter. Also nicht alle Favoriten fliegen bei dieser WM im 16. Finale raus. Kann ich dann nur nochmal abschließend sagen.
2: Aua, ja. Das tut weh, Steffi, danke.
1: Ja, aber ganz großen Respekt wirklich nochmal an beide Mannschaften. So macht Weltmeisterschaft wirklich Spaß. Vor allem dann auch die Stimmung im Stadion nach dem Spiel. Die englischen Fans haben gefeiert und dann kommt auch noch hier Wonderwall.
2: Es wird, glaube ich, der neue WM-Song der Engländer. Also, der begleitet sie, glaube ich, ziemlich weit in diesem Turnier.
1: Fantastische Atmosphäre in Atlanta, die Heimat von Coca-Cola ist das übrigens. Ich vermute, die Engländer werden zu was anderem gegriffen haben nach dem Spiel.
2: Ich glaube auch.
1: Und ja, jetzt gucken wir mal nach vorne. Erstmal gucken wir auf die Torjägerliste. Harry Kane ist mittendrin im Rennen um den goldenen Schuh. Kane interessiert's sehr. Also das ist
2: hör mal,
1: wirklich.
2: Jetzt haust aber heute
1: das
2: eine
1: ist
2: raus,
1: das Who is Who der Topstars. Mbappé und Messi, 6 Tore. Dann haben wir Haaland und Kane mit 5 Toren und dann Dembélé und Vini Junior mit jeweils 4 Toren. Und alle Spieler sind noch im Wettbewerb.
2: Ja, und ich habe ja gestern auch predicted, dass Kane da nochmal den goldenen Schuh angreifen wird. Also ich glaube, das wird ein heißer Tanz da ganz vorne.
1: Der nächste heiße Tanz für die Engländer ist das Achtelfinale gegen Mexiko in Mexico City in der Nacht von Sonntag auf Montag um 2 Uhr. Keine sehr günstige Fußball-Guckzeit. Deswegen hat Thomas Tuchel auch gesagt, ich bitte die Eltern, schreibt euren Kindern eine Entschuldigung und lasst sie Fußball schauen. Sie werden noch genug in die Schule gehen, aber WM ist nur alle 4 Jahre. Wir haben ein großes Spiel in Mexico City. Da brauchen wir die Unterstützung von jedem, vor allem von den Kindern.
2: Ja, und das wird wirklich ein heißer Tanz, weil wir haben schon drüber gesprochen, dieser Heimvorteil von Mexiko, der hat sich auch wieder gezeigt jetzt im 16. Finale. Nochmal ein letztes Mal im Aztekenstadion. Also zumindest vorerst letzten Mal. Oh ja, also das wird nochmal wirklich ein Brett für England.
1: Ja, aber dass Thomas Tuchel da zum Schuleschwänzen aufrufte.
2: Macht ihn sympathisch,
1: ja,
2: glaube ich.
1: Ja, ihm ist die PISA-Studie offenbar total egal. Apropos PISA-Studie, lass uns doch mal kurz über Deutschland reden und nochmal ganz kurz auf die deutsche Mannschaft gucken. 3 Nächte haben wir jetzt drüber geschlafen. Nach dem Ausscheiden der DFB-Elf aus dem Turnier, das deutsche Team mittlerweile völlig aufgelöst in alle Himmelsrichtungen. Und die Spekulationen um die Zukunft von Julian Nagelsmann, die gehen natürlich fleißig weiter. Laut einigen Medienberichten deutet sehr viel oder immer mehr darauf hin, dass es nicht weitergeht mit Nagelsmann und dass Jürgen Klopp tatsächlich die neu gewollte Lösung ist.
2: Ja, wir haben ja gestern schon mit unserem Folgentitel klar gemacht, was wir wollen mit Fan-Klopp-Nationalmannschaft. Hast du übrigens hingelegt uns diesen Folgentitel, also Props auch nochmal an dieser Stelle.
1: Von Jürgen Klopp selbst übrigens, ja. Auch in seinem Einsatz jetzt als Experte, kein einziges Wort. Das ist natürlich wahrscheinlich eine Absprache, dass er sich dazu jetzt erstmal nicht äußert. Ist natürlich auch wirklich eine schwierige Situation, dass er da als Experte jetzt so nah dran ist am Turnier. Aber unser Experte, unser Sportschau-Experte Bastian Schweinsteiger, der vermutet, dass das was wird mit Jürgen Klopp.
9: Ich glaube, dass es passieren wird. Natürlich ist es noch nicht sicher alles, aber ich habe das Gefühl, dass es wahrscheinlich so passieren wird. Und natürlich ist es auch so, wenn Jürgen Klopp Bundestrainer werden sollte, wird er natürlich auch so Hausmacht natürlich auch reinbringen da. Also die DFB ist ja schon in einer Not und ich habe so das Gefühl, dass es passieren wird, ja.
2: Ja, er hat halt auch einfach die Aura, ne, Jürgen Klopp. Ich habe das jetzt auch mal beobachtet bei seinen Einsätzen. Diese ganzen Superstars kommen zu ihm und Armin, also unter anderem auch ein Messi, ja. Also das ist halt einfach nochmal ein anderes Standing, was er hat und einfach eine andere Ausstrahlung, die er auch mitbringt und ein Stück weit vielleicht auch Deutschland wieder ein bisschen mehr Glanz bringt und halt eben auch diese Aura, die uns leider verloren gegangen ist in den letzten Jahren.
1: Es bleibt auf jeden Fall spannend. Genauso wie Heute, am nächsten WM-Tag, da gucken wir jetzt auch noch drauf, heute die nächsten drei Sechzehntelfinalspiele und es geht los mit Spanien gegen Österreich um 21 Uhr in Los Angeles, live im Ersten. Das erste von zwei europäischen Duellen heute, das andere ist dann Portugal-Kroatien und im Achtelfinale treffen dann die Sieger dieser beiden Partien aufeinander. Wir beginnen mal mit Spanien-Österreich. Das ist ja schon jetzt auch der Blockbuster heute, ja, ne? Um 21 Uhr im Ersten. Worauf freust du dich da am meisten?
2: Boah, ich finde erstmal die Begegnung sehr spannend, weil ich glaube, ich das Spiel enger erwarte, als man jetzt vielleicht von den Namen her erwarten würde. Und ich bin gespannt, wie viel Österreich aus diesem Last-Minute 3:3 irgendwie auch noch an Energie und Positivität ziehen kann. Und ob sie da wirklich den Spaniern ein Beinchen stellen können, weil die haben jetzt auch nicht alles kurz und klein geschossen in ihrer Gruppenphase und mich auch noch nicht so komplett abgeholt.
1: Aber sie stehen hinten halt dicht, ja, ne? Also kein Gegentor bei den Spaniern. Überhaupt erst 13 gegnerische Torschüsse zugelassen. Die haben halt einfach dieses Abwehrbollwerk mit Cubarsí und Laporte. Das matcht super gut. Spanien ist seit 35 Länderspielen ungeschlagen. Das sind 2,5 Jahre. Ich sehe einfach aktuell maximal die Franzosen, die die Spanier schlagen können.
2: Ich bin gespannt, ob sie Lamine ja mal in den Griff kriegen könnten und können. Ich glaube, es wird auf Conny Leimer auch so ein Stück weit hinauslaufen. Bin ich gespannt auf das Duell. Ich glaube auch, dass Spanien sich am Ende durchsetzen wird, aber ich glaube, es wird vor allen Dingen Arbeit.
1: Bei den letzten beiden Weltmeisterschaften flog Spanien übrigens immer im ersten K.O.-Spiel raus und jetzt beide Male im Elfmeterschießen. Also es kommt in den besten Familien vor, dass man mal im Elfmeterschießen in der ersten K.O.-Runde ausscheidet. Besonderes Spiel natürlich für David Alaba jetzt, nach 5 Jahren Real Madrid nochmal gegen seine Wahlheimat. Er wechselt ja jetzt möglicherweise zur AC Mailand, weiß man noch nicht so genau. Ja, mal gucken, wie das ausgeht für die Österreicher gegen Spanien. Dann um 1 Uhr mitten in der Nacht in Toronto Portugal gegen Kroatien. Mhm. Quasi dann das andere europäische Duell. Und das ist natürlich Cristiano Ronaldo gegen Luka Modric.
2: Also, Duell der All-Stars.
1: Es könnte auch WM 2014 sein.
2: Ja, irgendwie schon, ne? Und ich bin gespannt, welcher dieser Altstars besser drauf ist an diesem Abend. Ronaldo wartet ja übrigens noch auf seinen ersten Treffer in einem WM-KO-Spiel. Da bin ich auch mal gespannt. Der ist ja doch sehr ehrgeizig und hat immer wieder so ein bisschen, wie sagt man, diesen Willen und irgendwie diesen Antrieb, sich dann doch nochmal irgendwie alles zu beweisen und der ganzen Welt natürlich. Deswegen bin ich gespannt, ob er nochmal einen raushauen wird.
1: Den wurmt natürlich total, dass er nicht mit dabei ist beim Rennen um die meisten WM-Tore aller Zeiten. Er steht bei 10, da kann er glaube ich auch Messi und Mbappé von nicht mal mit eingreifen. Er hat jetzt bei dieser WM auch eigentlich nur gegen Usbekistan geglänzt, sonst ist er irgendwie mehr Fremdkörper. Die Portugiesen dagegen allerdings sehr stabil in der Defensive, haben auch erst ein Gegentor bekommen, also präsentieren sich schon ordentlich und müssen halt weiter diesen Spagat schaffen, Ronaldo irgendwie mitzuschleppen, aber vielleicht ist es jetzt wieder ein Spiel für ihn. Ja, und auf der anderen Seite die Kroaten, klar, da ist Luka Modric auch nicht alles. Ich bin gespannt, ob zum Beispiel Luka Vucevic nochmal eine Chance kriegt. Wir haben ja die ganze Bundesliga-Saison immer über ihn gesprochen. Jetzt bei der WM hat er die ersten beiden Spiele gespielt, dann hat Kroatien von Dreier- auf Viererkette umgestellt. Und er saß erstmal nur noch draußen. Immerhin hat er jetzt wohl Planungssicherheit, was den Verein angeht. Der Wechsel nach Brighton ist laut Medienberichten fix.
2: Ja, und ich bin gespannt, ob sie es dann auch schaffen, mal diesen Umbruch jetzt im kroatischen Team einzuleiten. Die sind ja doch auch schon sehr alt. Ist bestimmt auch ganz gut, wenn sie jetzt mal die Jüngeren ranlassen können. Und ich bin gespannt, ob Kroatien, weil sie für mich als Einheit auch wirken, vielleicht sogar Portugal so ein Stück weit ein Beinchen stellen kann. Ich gehe mit Kroatien an dieser Stelle und glaube, dass die das machen.
1: Ich sag dann mal aus Prinzip Portugal, aber ich glaube, es wird ein super enges und interessantes Spiel, da um 1 Uhr nachts in Toronto. Und dann haben wir das dritte Sechzehntelfinale von heute. Das ist dann ja aber auch eigentlich schon morgen, denn es ist erst um 5 Uhr in Vancouver, live im ZDF. Schweiz gegen Algerien. Und ich dachte eigentlich, die Schweizer sind schon gar nicht mehr im Turnier, aber die hatten einfach nur 8 Tage Pause.
2: Die längste übrigens ever.
1: Nach der Vorrunde, ja. Und dürfen dann jetzt endlich wieder ran und sind natürlich favorisiert gegen Algerien, oder?
2: Ja, würde ich auch sagen. Wird auch da ein spannendes Duell. Sie spielen die Schweizer gegen den Ex-Trainer. Ich meine, immerhin, der hat 15 Spieler zum Debüt quasi verholfen in der Schweizer Nationalmannschaft. Also bestimmt auch besonderes Aufeinandertreffen am frühen Morgen. Und ja, man muss sagen, die Schweiz mit Mansambi, auf jeden Fall neuen Shootingstar, der uns auch hier begeistert hat, an 4 von 7 Toren beteiligt. Die haben so das Momentum schon auf ihrer Seite und mit Granit Xhaka natürlich auch einen Leader. Und dementsprechend, glaube ich, wird er auch ein Stück weit die Schweiz ins Achtelfinale führen.
1: Ja, mir sind es zu viele Transfernebengeräusche bei den Schweizern. Da stellt sich aktuell gefühlt bei jedem Spieler die Frage, wo geht der eigentlich hin? Also Mansambi, klar. Da ist Newcastle irgendwie der heißeste Anwärter. Bei Granit Xhaka steht im Raum, Chelsea, dass er nach Chelsea geht, zu Xabi Alonso, zu seinem Trainer in Leverkusen. Nico Elvedi ist auch einer, der vielleicht nach Leeds geht. So, das ist natürlich aus Gladbacher Perspektive sehr interessant, was passiert mit ihm. Das könnte ja zu
2: Ablenkung
1: führen. Und dann ist es eine Chance für Algerien, die zwar, ja, die sind ja nur als einer der besten Gruppen Dritten weitergekommen, haben jetzt nicht super überzeugt. Aber du hast den Trainer Petkovic angesprochen, der kennt die Schweizer. Vielleicht
2: total
1: hilft das weiter.
2: Ja, der hat auf jeden Fall Inside-Infos und weiß, was seine Mannschaft da erwarten kann. Und ich glaube, es wird auf jeden Fall auch ein enges Spiel, wo die Schweiz sich dann am Ende trotzdem durchsetzen wird. Ich gehe mit der Schweiz.
1: Das dann also in der kommenden Nacht. Und diesen Podcast gibt's dann morgen früh wieder. 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
11: Und damit herzlich willkommen zu einem ganz besonderen Abend hier bei Sportschau Live in Los Angeles. Da wartet jetzt ein Duell, das es in sich hat. Der amtierende Europameister Spanien trifft auf Österreich. Spanien ist bei dieser WM bislang gut durchgekommen. Trainer Luis de la Fuente führte die Mannschaft mit 7 Punkten und keinem einzigen Gegentor als Gruppensieger aus der Gruppe H in die K.O.-Runde. Heute wartet mit Rangnick Österreich ein anderes Rezept. Der Österreicher hat diese WM mit einer Mischung aus Schmerz, Charakter und purem Herzblut überstanden. Es ist die erste WM-Teilnahme seit 1998 nach 28 Jahren Pause. In der Gruppe J, da liefen 3 Spiele in 3 völlig unterschiedlichen Welten ab. Das taktische Rezept lautet heute: strukturiertes Pressing, enge Staffelung und sobald der Ball geworden ist, schnell nach vorne. Die große Frage heute: setzt Spanien seine K.O.-Rundenvorbereitung in echte Durchschlagskraft um und zeigt Lamine Yamal seinen großen WM-Moment, oder bringt Rangnicks Österreich mit Kampfgeist, Pressing und dem unbedingt Willen die nächste Sensation dieser Weltmeisterschaft. Ich bin Julia Kleine und ihr seid hier bei Sportschau Live genau richtig. Schön, dass ihr mit dabei seid. Ja, und eure Reporterin und euer Reporter des Vertrauens sind heute Luise Kropf und André Siems. Ihr beiden, wir starten in das erste Sechzehntelfinale an diesem Abend. Wie ist die Stimmung? Holt uns mal bitte ab.
12: Auch meine Stimmung ist gut. Also solange ein gewisser André Siems neben mir sitzt, könnte es mir nicht besser gehen, muss ich sagen.
11: Toll. Aber wie ist denn so die Stimmung da vor Ort im Stadion? Was könnt ihr sehen?
13: Aber das, was wir sehen können, ist natürlich, dass die Stimmung da auch klasse ist. Los Angeles, das sind ja 1, 2, 3, 4 Ränge. Das ist ein Stadion, das ist irgendwie so gefühlt wie von der KI gezeichnet. Und da denkst du ja, mehr geht ja da gar nicht rein. Das ist ja unfassbar eigentlich. Und das Schöne ist, fast alles in Rot getaucht. Es liegt aber auch daran, dass auch die spanischen Fans ein rotes Trikot anhaben. Also wer jetzt glaubt, nee, da ist ganz Österreich mitgekommen. Also die Steiermark, Tirol, Kärnten, Wien und was sonst noch alles da ist. Vorarlberg, nein, ist nicht richtig. Es sind sicherlich auch ein paar da. Ich habe auch gehört, dass aus Reute in Tirol 55 Menschen über München, und davon kenne ich allein 25, an dem Flughafen gefahren sind, von München dann rübergeflogen sind in die USA und angeblich heute alle hier in diesem Stadion sitzen sollen. Und das ist für Österreich heute ein absoluter Feiertag.
11: Ja, Spanien hat die Gruppe ohne Gegentor abgeschlossen, aber auch ohne große Glanzmomente. Hat für die K.O.-Runde gereicht. Aber habt ihr das Gefühl, dass die nochmal Gefahr laufen könnten, heute so einen Durchhänger zu haben wie gegen Kap Verde?
12: Habe ich eigentlich nicht das Gefühl, muss ich sagen. Also meine Erwartungshaltung hier bei dem Spiel ist, dass Spanien das Fußball zeigen wird, was sie können. Die haben Weltklasse-Spieler in jeder Reihe auf dem Platz. Natürlich ist Österreich jetzt auch nicht eine Mannschaft, die so super schlecht daherkommt. Aber Österreich ist natürlich der ganz klare Underdog. Also meine Erwartungshaltung ist, Spanien wird heute ein gutes Fußballspiel zeigen. Österreich allerdings auch. Und deswegen wird es ein tolles 16-Finale zwischen Spanien und Österreich. Ich finde, das klingt auch schon super cool. Und am Ende wird sich aber Spanien vermutlich durchsetzen. Es sei denn, es passiert das große, große Wunder, das wäre es ja dann. Und dann wäre in Österreich natürlich richtig was los und sie könnten den Feiertag, der heute ausgerufen wurde, auch noch ein bisschen verlängern auf einen zweiten oder dritten oder vielleicht eine ganze Woche voller Party, Party, Party. Aber so weit ist es ja noch nicht.
11: Und jetzt haben sich beide Teams um diesen Globus herum positioniert. Und jetzt fangen wir an mit den Nationalhymnen.

Das ist die spanische Nationalhymne. Und jetzt machen wir weiter mit der Hymne aus Österreich.

0: Ja, immer wieder schön, da ist man auf jeden Fall emotional drin. André, jetzt haben wir gerade von Luise vom Feeling her ein gutes Gefühl für Spanien gehört. Was ist denn dein Feeling?
1: Ja, ich kann Luise nicht widersprechen. Klar, du weißt, ich bin Kärntner, also Wahlkärntner, habe sehr, sehr lange Zeit in Österreich gelebt. Mein Herz ist natürlich heute in Österreich, aber wenn ich die Spanier gesehen habe, diesen Systemfußball, wenn man weiß auch, was die Spanier normalerweise an PS auf den Platz bringen können, dann sind sie der eindeutige Favorit heute. Und trotzdem darf man nicht vergessen, bei den letzten beiden Weltmeisterschaften ist Spanien jeweils gleich im ersten K.O.-Spiel rausgeflogen. 2018 gegen Russland, vor 4 Jahren gegen Marokko, beide Male im Elfmeterschießen. Also ich hoffe, die Österreicher haben heute Elfmeterschießen trainiert. Dann ist was drin. Und Julia, jetzt kommt noch ein kleiner Sargnagel. Nämlich, die Österreicher sind bei der Weltmeisterschaft noch nie weitergekommen als die Deutschen. Das kann heute zum ersten Mal passieren.
0: So, wir freuen uns auf die erste Dreiviertelstunde mit euch, die ersten 45 Minuten. Luise Kropf und André Siems. Ich bin Julia Kleiner und wir hören uns dann in der Halbzeitpause wieder. Tschüss und bis gleich.
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1: 16. Finale, K.O.-Spiel, 72 Jahre lang, 72 verdammt lange Jahre hat Österreich rot-weiß-rot warten müssen, um sich diesen Traum bei einer Fußball-Weltmeisterschaft wieder erfüllen zu können. 1954 ist es das letzte Mal gewesen, damals gab es ein wildes 7:5 gegen die Schweiz im Viertelfinale. 78 und 82 kam Österreich zwar auch weiter, aber damals wurde ja noch eine Zwischenrunde gespielt. Aber das Problem ist, um einfach mal so gemütlich ins Achtelfinale zu marschieren, muss man heute Luise Kropf einen ziemlichen Brocken aus dem Weg räumen. Und das sind ausgerechnet die Spanier, ausgerechnet der Europameister.
3: Ja, und das ist ein richtig, richtig fetter Brocken. Einer der ganz, ganz großen Favoriten, auch in diesem Jahr auf den Titel. Also kann man sicherlich noch ein paar andere Mannschaften dazuzählen. Aber Spanien mit dem Kader, den sie haben und mit dem sie auch heute wieder auflaufen werden, absolute, absolute Weltklasse. Allein vorne Lamine Yamal, du hast einen Rodri, der ja hinten im defensiven Mittelfeld ein Weltklasse-Spieler ist, der da die Fäden zieht, der dem Spiel einen Takt gibt. Du hast einen Mann hinten links, der in Deutschland sehr bekannt ist, Cucurella von der Europameisterschaft, die in Deutschland vor 2 Jahren stattgefunden hat. Du hast einen Dani Olmo, auch er ist ja ein Dribbelkünstler. Und ich finde, was sie am allerstärksten macht, die Spanier in diesem Jahr, ist einfach, dass sie einen fetten, fetten Barca-Block haben. Und der ist super eingespielt. Das haben wir ja in der Saison in Spanien mit unter Hansi Flick erleben dürfen. Und dieser Barca-Block, der wird hier durch das Stadion in Los Angeles fegen. Und vielleicht haben die Österreicher ja ein Mittelchen dabei, um sie zu stoppen. Aber es wird ganz, ganz harte Arbeit, André.
1: Miraculix hat auf jeden Fall, glaube ich, einen ganz, ganz großen Zaubertrank mixen müssen oder hätte ihn wegmixen müssen, damit die Österreicher, was das Leistungsniveau angeht, mit den Spaniern mithalten können. Das Schöne ist, dass momentan ist ja alles noch im Konjunktiv. Also sprich, es kann ja tatsächlich noch passieren. Wer hätte gedacht, dass der Kongo so gut mithält mit den Engländern, dass Senegal bis zur 86. Minute mit 2:0 gegen Belgien führt und am Ende die Belgier noch gewinnen. Wir haben so verrückte Spiele gesehen bei diesem 16. oder in diesem 16. Finals bei dieser Fußball-Weltmeisterschaft, dass tatsächlich ganz, ganz viel möglich ist. 3 Änderungen bei den Österreichern gegenüber dem 3:3 gegen Algerien auf 3 Positionen. Lienhardt, Mewe und Arnautovic raus. Dafür Danso, Wanner und Gregoritsch vorne mit dabei. Gregoritsch, kopfballstarker Kerl natürlich. Und auch unter ihm oder während durch ihn haben die Augsburger es geschafft, dass sie in diesem Jahr in der Fußball-Bundesliga auf Platz 9 die Tabelle abgeschlossen haben. Der Countdown wird schon runtergezählt und jetzt geht's los, Luise, mit dem Anstoß für die Spanier.
3: Ja, und Spanien spielt in den roten Trikots mit so dunkelblauen Buchsen. Die Österreicher ganz in weiß, weiße Trikots, weiße Hosen, weiße Stutzen. Kennen wir auch von der deutschen Nationalmannschaft. Das war das Outfit in ihrem 16. Finale. Aber ich hoffe mal, dass es den Österreichern aus österreichischer Sicht heute ein bisschen mehr Glück bringen wird. Österreich jetzt gerade über Danso im Ballbesitz, der den Ball erstmal hinten rüberbringt zu seinem Torhüter Alexander Schlager. Gucken wir noch ganz kurz auf die Spanier. Alemannia. Auch da gab es zwei Änderungen, aber du tauschst halt einfach Weltklasse gegen Weltklasse. Jetzt erstmal aber Schlager über die linke Seite, bringt den Ball in den 16er flach hinein, aber erstmal die Abwehr von Spanien. Trotzdem das Ding immer noch heiß auf der linken Seite. Erste Minute hier im Spiel, natürlich noch 0-0 der Spielstand. Ball in der zentralen Position bei Salvaik angekommen. Jetzt könntest du einen Konter geben. Über Lamine Yamal, der treibt den Ball über die zentrale Position. Links rausgelegt, da ist ganz viel Tempo. Achtung, Ball jetzt in der zentralen Position. Spanien über Lamine Yamal im 16er. Schuss aufs Tor! Alexander Schlager hat den Ball. Aber da kann man sehen, André Siems, das geht flotti carotti über diesen noch so jungen und so talentierten und so guten Lamine Yamal. 18 Jahre jung, bei der letzten EM in Deutschland schon ein Riesenstar gewesen. Und jetzt natürlich umso mehr. Also da müssen sie, was sage ich, aufpassen. Aber ich glaube, das wissen sie selber ganz genau.
1: Nach vorne kommt man blitzschnell, gerne mal. Auch den Sabitzer am linken Flügel einsetzen, super. Aber dann nicht zurückpummeln gemütlich. Das ist nicht irgendwie ein Urlaub in Richtung Legnano, was die Österreicher gerne mal machen. Gerade die Kärntner sind da immer unterwegs und lassen sich da gut gehen. Sondern dann musst du auch, wie du gesagt hast, flotti carotti hinten natürlich auch am 16er wieder zurück sein. Wenn du das Mittelfeld so preisgibst und dann Lamine Yamal von der rechten auch auf die halblinke Position mal rüber geht, um da für ein bisschen Überzahl zu sorgen, dann kann es natürlich auch ganz, ganz schnell richtig dunkel werden hier in Los Angeles. Einwurf für die Spanier. Bei Olmo kommt der Ball wieder links zu Lamine Yamal. Wird in letzter Sekunde noch von Danso erstmal gestoppt. Stempel reingehauen. Schon wieder die rechte Außenbahn nach vorne in der Hoffnung, dass Gregoritsch rankommt. Macht er auch. Verteilt den Ball ins Mittelfeld rein. Eingerückt ist Sabitzer, aber Umwege. Oh, Gregoritsch fast dann mit dem Gewinne gegen Kubarsi. Dann wäre nämlich links schon Sabitzer durch gewesen. Aber da ist Laporte noch dran gewesen mit dem Fuß. Schon wieder Aufbauspiel der Spanier. Ziehen das Spiel diesmal in die Breite. Kombinieren sich mit Pedro Porro nach vorne, Oyarzabal auf den rechten Flügel ausgewichen. Rückpass nochmal zu Schlager, dann geht's wieder nach vorne zu Alaba. In seiner Prime wäre er natürlich der absolute Superstar da hinten in der Abwehr, aber momentan vereinslos, hat keinen neuen Vertrag bekommen bei Real Madrid. Und man merkt einfach, die Luft reicht nur noch so für 50, maximal 60 Minuten. Österreicher, rechte Seite, Flanke rein in. Und dann direkt dafür der des Elfmeterpunktes wäre dann schon Gregoritsch frei gewesen, aber gut geklärt und aufgepasst von Pau Kubarsi, dem jungen 20-Jährigen vom FC Barcelona, dem auch der FC Bayern München vor einiger Zeit mal Interesse bekundet hat. Flotter Beginn, finde ich, oder? Der Anfangsphase?
3: Ja, haben wir ja eigentlich ein Mittelfeld?
1: Habe ich mich doch nicht, ne?
3: Also, wir spielen hier von links nach rechts und von rechts nach links. Da wird super schnell das Mittelfeld überbrückt, sei es durch einen Tempolauf oder einfach durch einen ganz knallharten vertikalen Ball. Jetzt der lange Einwurf von Danso in den 16er der Spanier hinein von der rechten Seite. Wir sind in der vierten Spielminute, 0-0 noch der Spielstand. Aber das hat jetzt schon die Anmutung von einem richtig knackigen, prickeligen 16. Finale hier bei der Fußball-Weltmeisterschaft. Österreich gerade im Ballbesitz über Leimer, der heute auf der Linksverteidigerposition am Start sein wird, bringt den Ball jetzt zurück auf die Innenverteidigerposition der Österreicher. Da wird sich jetzt mal ein bisschen beruhigender der Ball zwischen den Innenverteidigern hin und her gespielt. Aber Spanien ist direkt dazwischen. Ball auf Dani Olmo gegeben, in die Spitze hinein. Ball läuft weiter, Lamine Yamal bringt den Ball in den 16er hinein, versucht den Ball in den 16er reinzugeben, quer, aber kommt nicht an, dann fällt Lamine Yamal in den 16er hinein, steht aber direkt wieder auf, hat so halb seine Hose verloren, wobei er die ja immer so trägt, und bringt den Ball dann von links in den 16er nochmal hinein, aber der Ball wird dann eben zur Ecke geklärt und wenn es ein Foul gewesen sein sollte, dann wäre es auch vor der Linie gewesen. Tolles Stellungsspiel da von Danso, der den Fuß reinknallt in die Hereingabe von dem 18-Jährigen. Und es wird eine Ecke jetzt für Spanien geben.
1: Von der rechten Seite in der Mitte kommen viele mit nach vorne. Pau Kubarsi sehe ich da drinnen, aber Ecke ausgeführt. Links einen Knick des 16ers. Dann geht es ins Zentrum erstmal wieder reingespielt von der Baena. Von hinten schieben sie erstmal nach, die Spanier, über Pedri, der verliert allerdings den Ball, über die halbrechte Position die Österreicher. Schwärmen jetzt aus über Sabitzer, lässt sich vom Mittelfeld auf den linken Flügel raustreiben, könnte die linke Außenlinie entlanglaufen, schon vorbei vom 16er, kann nicht reinziehen. Dani Olmo hilft hinten noch mit, in den Rückraum gespielt auf Conny Leimer, der geht gleich in Richtung 16-Meter-Raumkante. Zwei Spieler der Spanier vor ihm, deswegen nochmal ganz links rausgelegt zu Sabitzer. Auf die Halbposition von hinten hilft Schlager, dreht sich um die eigene Achse, muss aber nochmal zurückspielen und um ein Haar ist Lamine Lamine Yamal am rechten Flügel. Auch da hätte den Ball noch abpflücken können von Schlager, der den Rückpass nicht gut gespielt hat. Muss er ein bisschen aufpassen. Seiwald jetzt im Zusammenspiel mit dem Innenverteidiger, eben mit den nach vorne gekommenen Innenverteidiger, das ist Alaba gewesen, genau. Und dann kommt der Ball rein in den Strafraum, aber Abseitsposition gepfiffen vom Schiedsrichter. Und es gibt den Freistoß für den, oder besser gesagt, den Ballbesitz für die Spanier. Mittelfeld, Luis hat schon gesagt, momentan nicht vorhanden. Schöner Doppelpass davor, diese Aktion zwischen dem Linksaußen Baena und eben Lamine Yamal, der so ein bisschen wie Olise jetzt floaten kann. Hinter der Spitze, hinter Daniel Oyarzabal. Und da endlich mal auf dem rechten Flügel da ist oder mal auf dem linken Flügel. Also er versucht da immer wieder Löcher reinzuhauen in die Viererkette der Österreicher. Jetzt gibt's einen Einwurf für die Spanier, müssen aber

0: schießt den Ball in Richtung Tor und reklamiert Handspiel, könnte es gewesen sein. Schiedsrichter lässt aber erstmal weiterlaufen, Spanien weiter im Ballbesitz. Das ist ja ein ziemlich flotter Beginn hier in diesem Spiel. Keine Anlaufschwierigkeiten für beide Mannschaften und vor allem Spanien hat den Fuß richtig auf dem Gaspedal. Wieder im 16er drin, die Spanier hier zur Ecke geklärt von den Österreichern. Cucurella hatte sich da auf dem Weg gemacht von seiner Linksverteidigerposition bis auf die Grundlinie war er gelaufen und wollte den Ball dann von links in den 16er reingeben. Also der macht hier gut Meter. Ecke für Spanien, André.
1: Macht Alex Baena, der wieder reingekommen ist auf der Linksaußenposition. Cucurella ja bei den letzten Spielen auch mal ein bisschen offensiver gewesen. Alex Baena hebt den rechten Arm, zeigt, die Flanke kommt jetzt rein und ist auch so gewesen. Kopfball wieder von den Österreichern, allerdings über die Torauslinie. Und dann ist auch noch Aymeric Laporte mit vorne dabei gewesen. Inzwischen ja schon 31 Jahre alt, früher ja auch mal für die Franzosen gespielt in den U-Mannschaften, sich dann allerdings letzten Endes für die Spanier entschieden und jetzt gesetzt in der Innenverteidigung. Als letztes noch ein Österreicher mit dem Kopf dran, deswegen nochmal die Ecke, wieder rechte Seite Alex Baena. Dachte ich eigentlich auch, nö, Schiedsrichter, Assistent, zeigt aber an, ist keine Ecke gewesen, sondern als letzter der Spanier Rodri mit dem Kopf dran, beziehungsweise Laporte ist es ja gewesen. Und dementsprechend also bleibt sie beim 0:0. Viel Prominenz auf der Tribüne. Fernando Hierro ist da, der ehemalige Star von Real Madrid und auch Nationaltrainer der Spanier. Und auch Carles Puyol, unter anderem hat er die Deutschen bei der Weltmeisterschaft 2010 im Halbfinale per Kopf rausgeköpft. Lamine Yamal, rechter Flügel, kommt dann allerdings nicht in den Zweikampf mit dem Österreicher Leimer, der noch mit dem Fuß dazwischen ist. Ball ist über die rechte Außenlinie gegangen, nochmal Einwurf wieder für die Spanier. Lassen Sie jetzt ein bisschen Zeit. Pedro Porro heute von Beginn an dabei, ja für Llorente. Merino ebenfalls draußen für ihn. Dani Olmo, derjenige, der die ersten Minuten hier bestreiten darf. Einwurf wird gleich kommen. Pedro Porro winkt noch. Scheint nicht ganz mit dem Stellungsspiel seiner Kollegen da zufrieden zu sein. Deswegen muss er nochmal in den Rückraum den Einwurf ranbringen. Dann kommt die Flanke Richtung Elfmeterpunkt. Schlager raus links ist schon wieder Baena da, aber dann gut geklärt. Erstmal von Romano Schmid über die rechte Außenlinie. Einwurf wieder für die Spanier. Die Österreicher verteidigen alles weg, aber ein paar Lücken sind da.
0: Ja, bleibt ja nicht aus. Ich finde, Danso macht bisher, ist ja quasi wieder reinrotiert in die Innenverteidigung. Lienhardt dafür draußen, macht bisher einen guten Job, wie ich finde. Aber er muss natürlich jetzt auch noch an dem gemessen werden, was er in den 80 Minuten plus da in der Innenverteidigung der Österreicher zeigt. Spanien, Einwurf ausgeführt, Ball ist im Spiel auf Höhe der Mittellinie, geht jetzt ganz schnell rechts raus. Da könnten sie über die rechte Seite spielen können, entscheiden sich aber doch, den Ball wieder zurückzuspielen auf die Innenverteidigerposition. Jetzt sind wir auf der linken Seite angekommen. Höhe, Mittellinie. Cucurella hat den Ball, bringt ihn über die Mittellinie drüber. Dani Olmo setzt sich durch gegen Alaba, will ihn tunneln und Alaba stellt das Bein rein. Und der Schiedsrichter sagt, Foulspiel. Und deswegen gibt's jetzt den Freistoß für Spanien. Ist jetzt nicht so die gefährlichste Positionierung, weil relativ weit weg vom Tor und ist auch schon flott ausgeführt worden. Also kein Taktieren da, sondern Flottikarotti geht es weiter. Lamine Yamal ist im 16er drin, wird ein bisschen geschoben von Leimer, aber kein Foulspiel meiner Meinung nach, auch wenn der 18-Jährige sich da jetzt im Rasen noch mit dem Hintern so ein bisschen am links und rechts hin und her schieben ist und da gerne einen Pfiff gehabt hätte. Trotzdem, Spiel läuft weiter. Spanien aber immer noch im Ballbesitz. Auf der linken Seite, die spielen das super schnell durch, sind ganz schnell von der rechten wieder auf der linken Seite unterwegs. Das ist auch dann absolut ekelig, da die Formation zu halten und die Lücken nicht zu groß werden zu lassen. Und das ist, wenn ich den Seitenhieb mir noch erlauben darf, eigentlich auch ein Tempo, das man sich von Deutschland gewünscht hätte im 16-Finale. Wenn du die Seiten verlagern möchtest, dann musst du es halt eben schnell spielen und die Verteidiger damit richtig unter Stress und Druck setzen. Und das macht Spanien gerade mit Österreich. Und das ist super schwierig zu verteidigen. Bisher machen sie es gut. Und alle guten Dinge sind drei, andere Ecke Spanien.
1: Wieder rechte Seite, wieder Alex Baena, in der Mitte Rodrigo dabei, oder Rodri, wie er genannt wird. Rodrigo steht hinten am Trikot bei ihm drauf, Baena hebt den Arm, reingezogen zum Tor, Kopfball raus, Conny Leimer bleibt aber erstmal noch in der Gefahrenzone drinnen. Sabitzer muss helfen, 27. Länderspieltor geschossen, damit den legendären Andreas Herzog übertümpft oder übertrumpft. Dann linke Seite, schon wieder Lamine Yamal. Aufbau hilft hinten nochmal Pedri. 35 Meter zum Tor. Rodri über 360 Ballkontakte jetzt schon bei dieser Fußball-Weltmeisterschaft. 96% seiner Pässe kommen an. Am rechten Flügel draußen schon wieder Pedro Porro. Direkt Spielverlagerung ins Zentrum. Dann geht's wieder über Rodri rein zu Aymeric Laporte, der noch geholfen hat. Auf

0: Tänzelt ein bisschen auf Höhe der Mittellinie und die Österreicher endlich mal, nachdem der Ball hätte auf den linken Flügel gehen sollen, dazwischen gegangen. Von hinten Kukurea, 5 Meter von der Mittellinie, mit einem kleinen Schubser, mit dem Unterarm. Dann fällt da ein Österreicher und zumindest mal ein bisschen Entlastung für die Mannschaft von Trainer Ralf Rangnick. Nach 12 Minuten ein 0:0. Kukurea unterhält sich da noch mit dem Schiedsrichter, mit Glenn Nyberg aus Schweden. Natürlich auch der FIFA-Präsident Gianni Infantino. Heute hier mit dabei sind auch einige Stars sicherlich wieder da, aus Schauspieler, NBA, NFL-Stars, die sich das immer hier alles nicht entgehen lassen wollen. Rückpass erst einmal zu Danso. Danso spielt dann einen Spanier an. Das ist Oyarzabal gewesen. Ball über die linke Außenlinie gegangen. Müsste eigentlich Einwurf für die Österreicher geben, wenn nicht als Letzte sogar noch Dani dran gewesen wäre. Zuletzt noch Danso dran gewesen wäre. Ist aber nicht so. Einwurf Stefan Posch, weit in Richtung Mittellinie. Kopfballversuch erst einmal von Gregoritsch. Ist ihm dahingehend gelungen, dass der Ball zumindest schon mal ins Halbfeld reingegangen ist, der Spanier. Dann wieder zurück zu Unai Simon. Haben ja mit David Raya auch noch einen, der ja beim FC Arsenal immerhin bis ins Champions League Finale gekommen ist. Also nicht unumstritten momentan, ja, dass Unai Simon im Tor ist.
1: Ja, absolut. Aber bisher gab es auch noch keine Grundlage dafür, dass man da in rege Diskussion gehen müsste bei den Spaniern. Gab ja auch noch kein Gegentor bei dieser Fußball-Weltmeisterschaft. Und auch stand jetzt noch kein Gegentor. 0-0 der Spielstand hier nach 14 Minuten. Der angesprochene Keeper der Spanier hat den Ball am Fuß in so einem blauen Torwart-Trikot mit neongelben Streifen oder Akzenten an den Seiten, bringt den Ball ins Spiel. Aber jetzt Österreich könnte den Ball auf Gregoritsch durchstecken, aber der kommt nicht dran an das Ding. Und das könnte so ein Mittelchen sein für die Österreicher. Also sie haben jetzt schon in den letzten, ich würde mal sagen, von 15 gespielten 12 mächtig zu tun gehabt, defensiv. Wenn sie es schaffen, den Ball über 2-3 Stationen zentral durch die Mitte zu bringen und dann vorne ihren Mittelstürmer anspielen, dann könnte es was werden. Spiel unterbrochen, weil Foulspiel von einem Österreicher, einem Spanier. Ich glaube, da ist so ein kleiner Arm rausgegangen im Laufduell. Dementsprechend jetzt das Spiel unterbrochen und wird Freistoß geben für die Spanier in diesem riesigen Stadionkasten. Ich las soeben André Siems, dass bei so anderen Events, aktuell passen ja 70.000 rein, bis zu 100.000 Zuschauer in diesen Koloss passen. Eins der teuersten Stadion der Welt oder das teuerste Stadion der Welt. Alaba gerade im Austausch mit dem schwedischen Schiedsrichter. Reges Nicken da von ihm. Ein quasi sehr aktives Gesprächsfeedback, was er da dem Kapitän der Österreicher gegeben hat. Freistoß für Spanien noch nicht ausgeführt, weil liegt so in der Hälfte der Österreicher drin, 10 Meter von der Mittellinie entfernt, leicht rechts an die Seitenlinie verschoben. Ball ist jetzt drin im Spiel, rollt wieder, aber am Fuß von Dani Olmo vorbei. Jetzt die Österreicher mit der Kontergelegenheit über die linke Seite. Ball kommt aber erstmal nicht durch, weil da auch Rotti hingeht und den Ball erstmal abschirmt. Also Ballbesitz jetzt erstmal für Spanien und Pedro Porro holt einen Freistoß raus, gibt jetzt den Freistoß für die Spanier in der eigenen Hälfte, die hier bisher, André, das bessere Spiel machen, wie ich finde, aber es steht eben noch 0:0.
0: So ist es. Sie ziehen das Spiel immer wieder auch über die Außen. Romano Schmid jetzt mal Zweikampfsieger, allerdings schon auf der Seite der Spanier gegen Cucurella. Über Schmid nochmal weit zurück in die eigene Defensive. Dann so rechts draußen wieder zurück Richtung 16er Linie, wo Alex Schlager rausgekommen ist. Verteilt den Ball dann auf halblinks rüber. Jetzt müsste Leimer mal ein bisschen antreten, schafft er aber nicht, weil Lamine Yamal da noch wartet. Nimmt lieber nochmal Alaba mit. Das Ganze auf Höhe des eigenen Strafraums. Über Schlager wieder halblinks zurück zu Alaba. Tänzelt jetzt mal raus aus dem Strafraum, müsste mit dem Ball ein bisschen nach vorne laufen, macht er nicht, dreht sich 180 Grad, nochmal in Richtung Schlager, dann parallel zur 16er Linie auf Alaba. Alaba kommt nach vorne, nimmt dann nochmal Schlager mit, kurz abtropfen lassen, dann rechts draußen Danso, der schon wartet am Flügel. So, hat jetzt aber mal ordentlich Platz. Dann ist ganz rechts draußen auch noch die Möglichkeit, auf Posch zu spielen, kommt dann auch wieder und dann sollte die Flanke in die Mitte in Richtung Gregoritsch kommen. Ball bleibt aber erst einmal hängen, Österreich aber nach wie vor im Ballbesitz. Da ist richtig Stimmung drin in der Bude.
1: Ja, ja.
0: Das hat man tatsächlich lange nicht gehört. Ich wenigstens bei so einer Fußball-Weltmeisterschaft, gerade auch beim England-Spiel. Das war so wie in einem Opernsaal. Da bist du drin gewesen, dachte, stimmen die gerade ihre Instrumente oder was passiert da? Also das ist 0-0 und die Fans, die gekommen sind, die wollen heute auch ein Happening. Sehen das links schon wieder an der Außenbahn. Sabitzer da ist, löffelt den Ball nach innen. Kopfballmöglichkeit! So, Gregoritsch. Gregoritsch hat so eine Turnschuhlänge über der Birne gefehlt. Dann hätte er den noch reinschädeln können. Der war schön reingedreht von Sabitzer. Und dann so aus 8 Meter Mitte die Gelegenheit für Gregoritsch. Aber dann hat nicht viel gefehlt. Der schaut dem Ball noch nach und sieht, wie er vorbeisegelt. Und er möchte gerne nochmal zurückdrehen, diese Szene, und sagen, ich spring noch ein bisschen höher. Da hätte tatsächlich mehr draus werden können für die Österreicher. Aber natürlich ist auch Kubarsi bei ihm gewesen und er ist nicht hundertprozentig an den Ball rangekommen. Schon wieder Spanier. Schwärmen aus dem Zentrum. Ist schon wieder Pedro Porroba dabei. Vorbei am Strafraum. Möglichkeit, das Spiel auf links zu verlagern. Baena überlässt ihn aber nicht Cucurea, der jetzt ebenfalls mitgelaufen ist. Könnte links draußen angespielt werden. Auf der Halbposition wartet schon Olmo. Links Cucurea. 25 Meter zum Tor. Wieder zurück zu Olmo. Und da bauen sie über Rodri wieder neu auf. Tolles Fußballspiel. Ich habe richtig Bock drauf, Luise.
1: Ja, ich find's auch sensationell bisher. Ist bisher eines der besten Spiele, die ich bei dieser Fußball-Weltmeisterschaft erleben durfte. Und wir haben erst 19 Minuten, Das ist ja die gute Nachricht. Jetzt Lamine Yamal bringt den Ball in die zentrale Flanke in den 16er hinein. Olmo sticht durch, aber Schlager ist da. Der Keeper der Österreicher pflückt das Ding runter, bevor da der Olmo mit seinen blonden Härchen auch mit dem Kopf zum Ball hingehen kann. Also Schlager da. Aber so langsam nähern wir uns doch viel eher dem Tor und ein bisschen prickeliger dem Kasten. Auf beiden Seiten hatten wir jetzt in den letzten 2-3 Minuten zwei ganz gute Gelegenheiten. Einmal für die Österreicher, einmal für die Spanier. Aber die Spanier haben natürlich noch nicht genug. Nächster Ball in den 16er hinein, wieder auf den tollen 18-jährigen Lamine Yamal, der aber den Ball nicht bekommt. Und dann gibt es einen Foulspiel außerhalb des 16ers und Freistoß für Österreich, weil Sabitzer da gelegt worden ist. Eine herzliche Umarmung seines spanischen Gegenspielers, die ihn da zu Boden riss. Pedro Porro hatte ja mal ganz vorbildlich vorwärts verteidigt, würde ich mal sagen, und den Sabitzer daran gehindert, dass er da vielleicht einen schnellen Konter spielen kann. Ball ist wieder im Spiel, angekommen hinten bei Schlager, dem Keeper der Österreicher, und der bringt ihn jetzt auf Danso und der guckt jetzt so ein bisschen, wo er den Ball hinspielen kann. Sieht bisher keinen freien Mann in einem weißen Trikot, spielt den Ball deswegen wieder zurück zu Schlager, bekommt ihn jetzt per Doppelpass direkt wieder zurück von seinem Goalkeeper. Ball ist über die Mittellinie drüber. Und in diesem Augenblick wieder der Rückwärtsgang. Wieder ab, der Ball auf Danso. 20 Minuten rum. 0-0 der Spielstand hier.
0: 15 gegnerische Torschüsse in 3 Spielen haben die Spanier zugelassen. Erst 3 verschuldete Ecken, nur 4 gegnerische Abschlüsse im eigenen Strafraum. Noch kein Team hatte eine echte Großchance gegen Spanien. Das zeigt also, die Mannschaft von Trainer De La Fuente ist tatsächlich einer der absoluten Favoriten auf den Titel, auch wenn die Franzosen, so scheint es, momentan übermächtig sind bei dieser Weltmeisterschaft. Aber noch sind wir erst im Achtelfinale, im 16. Finale, auf dem Weg Richtung Achtelfinale. Und noch müssen es die Mannschaften, die weiterkommen, dann natürlich auch in den nächsten Spielen zeigen. Aufbau, Kubarsi. Tief in der eigenen Hälfte, rechts draußen wartet Lamine Yamal. 10 Meter von der Mittellinie entfernt, geht es in den Zweikampf mit Sabitzer, zieht ein bisschen nach innen. Ja, dann wieder in Richtung Außenlinie, im Rückraum wartet Pedro Porro. Dann vorbei auch noch an Leimer, und Sabitzer kommt dann mit der großen Mistgabel und nimmt ihm erstmal den Ball noch ab. Und Leimer hilft auch noch auf Höhe der Grundlinie, kurz mal den Kopf gehoben, dann nach vorne gespielt, aber ja, sie können den Ball nicht kontrollieren. Es gelingt nicht, Gregoritsch mal nach hinten gekommen, ins eigene Halbfeld, über die Mittellinie. Aber auch ihm ist es bislang nicht gelungen, Akzente zu setzen. Die Spanier einfach gedankenschneller. Wieder Aufbau im Mittelkreis. Links raus über Aymeric Laporte zu Cucurea. Nochmal zurück zu Laporte. 5 Meter von der Mittellinie entfernt. Rodri im Mittelkreis. Der Ballverteiler gut abgedeckt. Erstmal entweder Paul Wanner da und ab und zu dann eben auch Gregoritsch. Ansonsten kümmert sich auch noch Seiwald um ihn. Dann die Spielverlagerung auf den rechten Flügel. Ja, jetzt auf die Halbposition zu Rodri. Rodri 7 Meter von der Mittellinie zurück in die eigene Hälfte. Aufbau über Kubarsi parallel zur 16er-Linie, zur Mittellinie. Halb links rüber, dann geht's direkt an die linken Flügel. Mitgenommen Alex Baena. Es startet Oyarzabal im 16er drinnen. Oyarzabal, aber kein Problem für Danso. Läuft den Ball ab und Alaba klopft auch nochmal drauf auf Danso. Wird nochmal abgeklatscht. Und Alex Schlager kann den Ball ohne Probleme aufnehmen. Warum? Weil er dann so ihn nach vorne befördert hatte und er keine Chance mehr hatte, dann irgendwie ranzukommen. Das war ein eindeutiger Torwartball. Was müssen die Österreicher besser machen?
1: Ich fand es schon ganz gut, wenn sie ihre rechte Seite mal mit einbeziehen würden. Es läuft, das kann man auch positiv lesen, sehr, sehr viel über links. Wahrscheinlich, weil auch Lamine Yamal jetzt nicht dafür gebaut ist, die Wege mit auf seiner Seite rechts mit nach hinten zu machen. Dementsprechend gibt es da schon ein bisschen grüne Wiese, unter anderem zum Beispiel für Sabitzer, der dann auch schon das ein oder andere Mal auf Gregoritsch vorne in der Sturmspitze spielen konnte. Aber ich fände es halt cool für Österreich, wenn sie auch ihre aus ihrer Sicht rechte Seite mit ins Spiel bringen könnten, dann wären sie noch so ein bisschen, ja, nicht variabler, aber hätten noch mal so ein bisschen.
0: Sie sind variabler. Ich finde auch, ja, rechte Seite kommt gerade gar nicht. Ja. Sie haben schon recht. Sie wären dahingehend variabler und vielleicht ein bisschen weniger ausrechnungsfähig, denn ausrechenbar. Denn das Problem ist ja gerade, dass Pedro Porro wirklich über links alles weg verteidigt. Und Lamine Yamal hilft dann auch noch mit aus. Ja. Und über die Rechten, da kommt im Prinzip auch über Posch so gut wie gar nichts nach vorne, liegt aber gar nicht so viel am Posch, sondern weil halt einfach alles über Sabitzer geht.
1: Ja, und du hast halt den dann so als Aufbauspieler in der Innenverteidigung, der ist aber rechter Innenverteidiger und der weht nach links, ist dann halt schon ein bisschen weiter. Gibt jetzt übrigens hier die Hydration Break in Los Angeles in der 24. Spielminute beim Spielstand von 0-0. Du hast halt den dann so als Aufbau-Innenverteidiger eher rechts und du musst, wenn du über links da die Lücken hast, musst du schon auch eine Passstation weiterspielen. Oder du musst halt sagen, du musst über Alaba, der auf der linken Innenverteidigerposition steht, mehr aufbauen, dass du ein bisschen mehr Tempo vielleicht in das Spiel bekommst. Aber ja, ich würde mir wünschen, dass sie rechts da noch ein bisschen, ja, ein bisschen mehr Zugriff auf das Spiel bekommen würden. Es scheint aber auch nicht ganz so einfach zu sein.
0: Blöd, dass ausgerechnet die Spanier heute hier sind, ja. Und nicht Paraguay. Wobei, ach, was sage ich gegen Paraguay? Es soll das so eine Mannschaft geben, die ist gegen Paraguay im 16. Finale ausgeschieden. Momentan 0-0. Momentan keine dieser beiden Mannschaften in einem Achtelfinale. Das wird es heute natürlich nicht geben. Entweder Verlängerung oder Elfmeterschießen oder möglicherweise beides auch. Ich kann mir vorstellen, dass der Trainer de La Fuente schon ganz gut zufrieden ist mit dem, was er gesehen hat. Romano Schmid auf jeden Fall, der kann es sein, hat nämlich seine 5 Zweikämpfe in dieser Partie alle gewonnen. Aber da sind wir auch schon wieder bei dem, was Luise angesprochen hat. Wo spielt Romano Schmid? Genau, rechte Seite. Also warum nicht ein bisschen mehr auch über rechts, über Porsche, über Romano Schmid? Der macht das klasse. Sabitzer läuft sich ganz, ganz oft fest über die Pedro Porro-Seite, der natürlich auch wahnsinnig schwer zu bespielen ist. Und Lamine Yamal heute so auf der Floating-Position, mal links, mal rechts, versucht die Lücken reinzureißen, Unruhe zu stiften. Das gelingt ihm in dieser Anfangsphase eigentlich sehr, sehr gut. Und die Österreicher dürfen einfach nicht so zurückhaltend sein, wie das bislang der Fall ist. Von den Spaniern, so wie wir es erwartet haben, oder? Oder fällt einer irgendwie ein bisschen ab? Oyarzabal, finde ich, hat vorne jetzt noch nicht so viel Zugriff, ist aber auch bei den beiden Innenverteidigern ganz gut aufgehoben.
1: Ja, denke ich auch. Also ich finde, wer fällt ab? Fällt mir jetzt eigentlich niemand ein. Also ich finde, man hat jetzt noch nicht so viel von Petri beispielsweise gesehen, aber ist vielleicht jetzt auch nicht seine Paradedisziplin, vorne die Schnittstellenpässe dann auch unbedingt zu spielen. Ich finde, Dani Olmo ist sehr aktiv. Vielleicht fällt er mir aber auch nur deswegen auf, weil er die Haare blondiert hat und deswegen einmal mal ins Auge sticht. Ja, und Lamine Yamal ist natürlich auf rechts eine einzige Herausforderung, unter anderem für Leimer, der da immer wieder, ja, in eine ganz krasse Verteidigung gehen muss, auch schon ein Beini bekommen hat von Lamine Yamal. Aber wenn er eben dann an Leimer vorbei ist, Lamine Yamal, dann kommt dann auch Sabitzer teilweise zu Hilfe und grätscht dann das weg, was noch übrig geblieben ist. Ist aber sicherlich eine Herkulesaufgabe, diesen wendigen 18-Jährigen da irgendwie im Zaun zu halten. Es klappt auch nicht immer, um ehrlich zu sein. Er war schon öfters im 16er drin. Aber wenn Spanien dann im 16er drin ist, dann verdichten die Österreicher das eigentlich ganz gut, wie ich finde. Aber also schon, was so Torgefahr angeht und so, schlägt das Barometer schon in Richtung Spanien aus. Und da ist dieser Hydration-Break-Zwischenstand von 0-0 bisher auch ein sehr gutes Ergebnis für die Österreicher, wie ich finde.
0: Finde ich auch. Nach diesen 26 Minuten, dieser Hydration-Break führt ja auch immer dazu, dass die Trainer ein bisschen was mitgeben können ihren Spielern.
1: Das liebt der Rangnick wahrscheinlich.
0: Ja, das ist genau sein Ding, oder? Ja, ja. Also gerade auch für so ein Tuchel. Ja. Das war gestern ja auch komplett sichtbar. dann beim zweiten Hydration Break in der zweiten Halbzeit hat der so dermaßen laut geschrien und sich Harry Kane die ganze Zeit hergeholt.
1: Ja.
0: Und was passiert? Harry Kane plötzlich viel beweglicher, steht nicht mehr am Fünfer, geht ein bisschen weiter nach hinten, zack, Kopfballtor und dann noch ein Abschluss. Und Tuchel wird sich auf die Brust geklopft haben und gesagt haben, guck mal an, ja, da hat der Papa alles richtig gemacht mal bei dieser Trinkpause. Spiel geht gleich weiter. Wir haben bis dahin alles analysiert, was es zum Analysieren geht. Und jetzt gucken wir mal, was die Österreicher hier noch auf den Platz bringen. Denn die 57% spanischer Spielanteile, das ist tatsächlich so, dass die Österreicher das ein bisschen unterbinden sollten. Wobei 57% jetzt nicht so der absolute Knaller sind. Das haben wir auch schon ganz anders gehört. Übers Zentrum. Dani Olmo halb rechts raus zu Rodri, nimmt nochmal dann Lamine Yamal mit vorbei am Strafraum schon. Eingelaufen Pedro Porro und dann ein Ball komplett ins Nirvana einfach mal. Durch den 16er der Österreicher durch, geht über die linke Außenlinie. Einwurf wieder für die Mannschaft von Trainer Ralf Rangnick. Lässt sich ein bisschen Zeit. Ja, Lamine Yamal, dem muss man die Freude nehmen. Genauso wie einem Ronaldo, genauso wie einem Messi. Ich glaube, ein bisschen früher hat man gesagt, als ich noch Fußball gespielt habe, ganz, ganz, ganz, ganz unterklassig, dann steigen halt mal drauf, dann tu ihm halt mal weh. Ich glaube, das darf man ja heute gar nicht mehr sagen bei sowas. Aber du musst ihm die Spielfreude nehmen, glaube ich. Ansonsten hat er richtig Bock auf dieses Spiel halt.
1: Ja, Spanien gerade im Ballbesitz, langer Schlag vorne auf die Kette der Österreicher drauf. Aber Danso ist mit dem Schädel dran und köpft den Ball erstmal weg aus der Gefahrenzone. Ich habe gleich noch einen Gedanken zu Lamine Yamal und Leimer, stecke ich aber erstmal zurück, weil eben Lamine Yamal gerade am Ball ist. Ball an der 16-Meter-Kante, rechte Position in den 16er gegeben. Olmo, Powerdrehtschiff von Österreich! Stefan Posch in allerletzter Sekunde. Dani Olmo macht's wunderschön, wird angespielt im 16er auf Höhe des 11-Meter-Punkts. Dreht sich mit dem Ball um die eigene Achse und kann das Ding dann eigentlich mit links ins lange Eck schieben. Aber da kommt ein Zug angerauscht und der Zug trägt den Namen Stefan Posch. Und er haut den Ball über die Grundlinie ins Aus, sodass es jetzt Ecke gibt für Spanien. Kommt rein der Ball. Achtung, Ball ist heiß. Cucurella, Tor für Spanien. Noch kurze Verwirrung. Schiedsrichter, glaube ich, abgepfiffen. Und deswegen auch große Augen, großer Blick von Cucurella in Richtung Linienrichter. Auch Lamine Yamal geht zu ihm rüber. Foulspiel am Keeper könnte es gewesen sein, an Alexander Schlager. Bei dieser Ecke von der rechten Seite, getreten von Lamine Yamal mit links, also Zug hin zum Tor, der Ball. Und Schlager ist da schon, ja, geblockt worden von einem Spanier.
0: Cubarsí war es, ja.
1: Kommt nicht dran an den Ball, kann gar nicht rausgehen aus seiner Position, musste so quasi an der Torlinie kleben. Und der Schiedsrichter hat dementsprechend diese Situation abgepfiffen und das Tor von Cucurella nicht gegeben. Und dementsprechend bleibt es hier beim 0-0.
0: Die spanischen Fans sehen das natürlich anders, aber gibt's eigentlich keine zwei Meinungen. Das war ein riesen Kuddelmuddel im 5-Meter-Raum und Schlager hatte keine Chance, an diesen Ball ranzukommen, weil Pau Cubarsí da dran war, am Torwart ihn auch bedrängt hatte, also auch Körperkontakt dran gewesen ist und dementsprechend musstest du diesen Treffer zurückpfeifen. Gut gesehen vom schwedischen Schiedsrichter Nyberg, der das Tor dann sofort zurückgenommen hat, also da musste auch der VAR, der Videoschiedsrichter, überhaupt nicht eingreifen. Halbe Stunde durch, von hinten Cubarsí rechts über die Mittellinie an die rechte Außenbahn. Österreicher dazwischen, erstmal mit Alaba, schiebt den Ball über die Mittellinie drüber. Die Österreicher wollten mal nach vorne kommen, aber Gregoric, der bislang als einzige Sturmspitze komplett in der Luft hängt, hat er keine Chance mehr ranzukommen. Rodri wieder rechts raus, immer auf Lamine Yamal, Kopfballablage vor die Füße allerdings von Sabitzer. Zentrum schon Schlager da, kriegt den Ball wie ein Flumi noch, dann an Rodri, dann wieder an Schlager, über die Linie, Einwurf ausgeführt für die Spanier über Pedro Porro und Rodri geht dann zu Cubarsí, erstmal wieder zu Unai Simón, raus aus dem Strafraum, halblinks zu Laporte, parallel zur 16er Linie zu Cubarsí, wieder in Richtung Elferpunkt zu Unai Simón, dann halblinks raus, dann ist direkt sozusagen auf der Libero-Position Rodri da, wird aber nur halbherzig angelaufen von Paul Wanner, der sich ja für die Österreicher entschieden hat zu spielen. Auch die Deutschen hätten ihn natürlich gerne gehabt, wobei man sagen muss, dass er bei dieser Weltmeisterschaft noch zu wenig ein Faktor gewesen ist. Spielverlagerung wieder auf den linken Flügel zu Cucurella, zieht von links dann erstmal auf die Halbposition aus dem Halbraum über Pedri geht es dann ganz links raus. Baena dreht sich um 180 Grad, muss im Rück noch einmal Pedri mitnehmen. Macht er auch. Pedri führt den Ball mit rechts, 25 Meter zum Tor, links draußen Baena. Jetzt könnte es gefährlich werden. Achtung am Knick des 16ers, aber drei Österreicher gleich bei Baena. Da kann sich erst einmal nicht so richtig lösen. Pedri rückt nochmal nach, aber bleibt beim 0:0 zwischen Spanien und Österreich.
1: Ja, Spanien immer noch im Ballbesitz. Und da der Ball jetzt auf Höhe der Mittellinie ist, müssen wir mal kurz warten, denn er wird jetzt in diesem Augenblick nach rechts außen gespielt. Da ist Lamine Yamal gedoppelt von Leimer und Sabitzer. Da brauchst schon zwei. Vorbei am ersten an Leimer. Lamine Yamal an der Grundlinie bringt den Ball in den Fünfer. Schlager hat den Arm draußen und wehrt ihm aus dem 16er ab, den Ball. Trotzdem Spanien weiter im Ballbesitz. Auf der linken Seite jetzt flach hier Hereingabe in den 16er. Dani Olmo ist da. Hier wird der Ball zugespitzelt. Jetzt die nächste Möglichkeit. Schuss gehalten! Was für eine Parade von Alexander Schlager! Der ist so schnell unten am Rasen. Mit der linken Hand hält er diesen Schuss ab davor, ins Tor zu gehen. Der wäre links aus seiner Sicht lang eingeschlagen im Tor. Und so hält er das 0:0 hier. Gibt aber eine Ecke für Spanien, André. Und da müssen wir drauf, weil eben hat fast geklingelt.
0: Genau, und Lamine Yamal wird das auch noch jetzt machen. Er schiebt den Ball hoch rein in den Fünfer und Alex Schlager, kurz im Nachfassen, Ball titscht einmal auf, hat er ihn. Ja, dieser Schlager von Red Bull Salzburg. 30 Jahre ist er inzwischen ja schon alt. 29 Länderspiele hat er vor dieser Partie gehabt und 11 davon zu 0. Eigentlich schon relativ sicher, immer wieder Probleme, auch beim Rauslaufen. Das ist so das, worüber in Österreich diskutiert wurde. Aber heute bislang in seinem kleinen Jubiläumsländerspiel, also Nummer 30, macht er das sehr, sehr gut. Bei der WM ist er bislang alle 270 Minuten nur, hat er 270 Minuten bislang gespielt. Achtung, rechte Seite, Lamine Yamal drinnen im Strafraum und dann hebt er den Ball weit drüber und ist auch noch abseits gewesen. Es ist zu früh, ist er da gestartet. Schiedsrichter gespannt, hat kurz abgewartet, rechts eingelaufen Richtung Strafraum, aber da hat doch, hat einiges gefehlt. Das waren bestimmt so 2 Meter bis, da noch ein Abwehrspieler der Österreicher da gewesen ist. Die werden jetzt ein bisschen giftiger. Höhe der Mittellinie, Sabitzer rein ins Zentrum zu Alaba. Parallel zur Mittellinie auf Danso, wieder zu Alaba zurück. Wieder Danso, kein Raumgewinn. Sie müssten mehr anbieten im Mittelfeld. Rechts draußen Posch am Flügel, rennt jetzt durch. Stefan Posch draufgetreten, Zweikampf mit Baena nochmal in den Rückraum. Schlager, Flanke nach innen, Kopfball raus von den Spaniern. Aber Alaba rückt nach und schießt einfach mal. Das Ganze allerdings so 27, 28 Meter zentrale Mittelstürmerposition. Ball über die Querlatte drüber gegangen nach 34 Minuten. Nach wie vor ein 0:0 zwischen Spanien und Österreich. Genau diese Momente, Luise, das ist das, was ich meinte. Mal nachschieben auch, sich da was zutrauen. Dieser Schuss aus 27 Metern, okay, geschenkt. Aber auch dann mal gucken, rechts draußen, Posch, der hat doch einen schönen rechten Fuß. Der kann so eine Flanke mal reindrehen. Ich glaube, das ist so ein Rezept, was ihnen noch fehlt und wo sie sich noch mehr zutrauen müssten. Das haben sie auch gegen Algerien einfach noch zu zaghaft gemacht, allgemein bei dieser Weltmeisterschaft.
1: Meinst du eigentlich mit deiner Expertise in Sachen Österreich, Conny Leimer habe ich jetzt nicht als Spieler abgespeichert, der eine kurze Zündschnur hätte. Schätze ich ihm da falsch ein?
0: Mal so, mal so. Also es gibt so Spieler, hat er eine kurze Zündschnur und dann normalerweise hat er sich ganz gut im Griff. Aber das, da könnte ich mir heute wieder vorstellen, kurze Zündschnur. Alex Baena jetzt aus 18 Metern, halb rechts rüber. Wieder Lamine Yamal im Strafraum drin, der Österreicher durch den... durch die Beine von Conny Leimer.
1: Und das und meine
0: zum
1: ich.
0: Zum zweiten Mal,
1: ganz genau. Er hat ihn jetzt zum zweiten Mal getunnelt und eben einen No-Look-Pass an ihm vorbeigespielt. Da gibt's Spieler, die werden wahnsinnig, weil die das so nervt, dass da jemand in Anführungszeichen mit so einer Arroganz vor denen auftritt. Also auf das Duell bin ich im Laufe dieses Spiels doch echt gespannt, muss ich sagen. Jetzt aber erstmal Spanien natürlich im Ballbesitz auf Höhe der Mittellinie. Rodri treibt den Ball über die Mittellinie drüber, legt ihn links raus. Da wird jetzt Tempo aufgenommen, Ball in die Schnittstelle reingegeben, Ball in die Zentrale auf Dani Olmo gelegt, auf den Elfmeterpunkt. Der verpasst aber so um 2 Schritte. Diese springende Hereingabe von links in der 36. Spielminute beim Spielstand von 0:0. Spanien weiter aber im Ballbesitz. Da ist Petri. Petri legt den Ball links raus auf Cucurella. Cucurella bringt den Ball in den 16er. Schuss und Tor! Oyarzabal mit dem 1:0 für Spanien in der 37. Spielminute. wunderbar gespielt. Von Spanien auf Paro einfach, um ehrlich zu sein. Aber so effektiv, so gut. Und der Ball geht flach rein ins Tor. Und Spanien, der große Favorit hier im Spiel gegen Österreich, führt verdientermaßen mit 1:0.
0: War aber auch nicht gut verteidigt, muss man sagen, von Alaba im Zentrum. Ball kam ja aus der Mitte, links auf Cucurea, den überhaupt keiner im Blick hatte. Der hebt den Kopf, spielt ihn dann ins Zentrum und auf Höhe des Elfmeterpunktes ist er viel zu frei und kann sich dann auch ohne Probleme da locker bewegen. Warum? Weil Alaba im Rückraum ihn nicht gesehen hatte. Die Augen sind nur auf der Halbposition und Oyarzabal dann einfach völlig frei. Und dann hat natürlich auch Alex Schlager keine Chance, da irgendwie einzugreifen. Also die österreichische Innenverteidigung schaut da nicht gut aus. Und wenn du einen Schlager dann mit dazu bringst, dann muss er natürlich auch was machen. Nicht zugucken und dann schauen, dass von hinten einer nachrückt, sondern den hätte er vielleicht schon vorher wegverteidigen können. Hätte, wenn und aber. Das ist natürlich eine Analyse, die wir jetzt hier geben. Aber das zeigt auch einfach, diese Spanier sind so verdammt gut. Und es hat sich ja auch angedeutet, dass die irgendwann mit 1:0 in Führung gehen. Warum? Weil sie das Spiel gemacht haben, weil sie bessere Mannschaft sind. Und Oyarzabal da auf Vorlage von Cucurea dann leichtes Spiel letzten Endes hat. So, Österreich ist gefragt, muss einfach Bälle nach vorne bekommen. Ich bin mir sicher, wenn das so weitergeht, und das sollte nur unter Anführungszeichen lange Zeit 1:0 für die Spanier stehen, dann wird auch Sascha Kalajdzic noch einmal kommen. 11 Tore in den letzten 10 Spielen für die Spanier, Oyarzabal. Ja, das kannst du einfach mal so stehen lassen. Guter Mann und der Lamine Yamal kann auch machen, was er will. Vom rechten Flügel mal reinkombiniert Richtung Zentrum. Schuss! Ein bisschen zu zentral. Aber auch da, ich bleib dabei. Kleiner Schubs, kleiner Stoßer. Warum darf der das alles so machen? Warum geht da keiner richtig hin? Warum hat Seiwald den immer wieder aus den Augen verloren? Ja, ist ein guter Techniker. Aber wenn der so um den 16er rumtänzelt, einfach mal so ein kleiner Stoß mitgeben, ungemütlich, skallig sein, ihm zeigen, nicht mit mir, Bubi. Aber das lassen die Österreicher momentan zu sehr mit sich machen. Da sind sie einen Ticken zu fair. Aber bin mal gespannt, was da auch der Trainer Ralf Rangnick in der Halbzeitpause sagen wird. Ob sie dann, das waren sie auch gegen die Algerier zum Beispiel, viel härter gewesen, gegen die Argentinier richtig rangegangen. Messi haben sie nicht so richtig stoppen können, aber ansonsten andere haben sie gut aus dem Spiel genommen. Das ist heute so ein bisschen Österreich leid.
1: Ich finde es schade, dass Leimer so gebunden ist an Lamine Yamal. Der kann fast nicht mit nach vorne kommen, weil sonst eben niemand da ist. Zumindest deutete sich das gerade so an, als Leimer nach vorne gesprintet war. Achtung jetzt aber erstmal Dani Olmo. Der hat viel Platz, bringt den Ball in die zentrale Position. Oyarzabal wieder mit dem Versuch, aber kann dann so nicht tunneln. Und deswegen Österreich jetzt im Ballbesitz. Ball ist schon wieder raus aus dem 16er. 40. Spielminute. Spanien führt 1:0. Kopfball jetzt der Spanier. Ball wieder in den eigenen Reihen der Spanier unterwegs. Also erstmal zwei Beobachtungen. Spanien holt sich, wenn sie den Ball verlieren, auch super schnell wieder zurück. Die haben keine lange Balleroberungsdauer in diesem Spiel. Und dass Conny Leimer so gebunden ist an Lamine Yamal, das ist schon auch eine Schwächung, finde ich, weil ein Leimer offensiv, den kann man auch ganz gut gebrauchen. Jetzt aber wieder die rechte Seite, also die linke Abwehrseite von Conny Leimer gefragt, denn auf rechts ist eben Lamine Yamal unterwegs, steht jetzt erstmal mit dem Ball am Fuß, will reingehen in den 16er und wieder das Pulgat-Duell zwischen Leimer und Lamine Yamal. Leimer gewinnt das erstmal, kann den Ball ins Ausklären und den Einwurf für Österreich rausholen. So denkt er zumindest. Ich glaube, er hat ihn aber auch bekommen. Ist jetzt gerade im Austausch mit dem Schiedsrichter an der Linie. Ja, ganz genau. Ich glaube, er musste noch mal ganz kurz durchatmen. Hatte deswegen den Ball so ein bisschen weggeschmissen. Der ist schon ordentlich am Pumpen. Das ist aber auch nicht ganz so einfach, wenn du gegen so einen 18-Jährigen da die ganze Zeit in Höchstgeschwindigkeit Körpertäuschungen irgendwie auffangen musst. Spanien jetzt nach dem Einwurf der Österreicher, es hat glaube ich keine 2 Sekunden gedauert, wieder im Ballbesitz. Höhe auf der Mittellinie ist jetzt der Ball ganz rechts rausgegeben vor die Trainerboxen, in denen die Trainer stehen. Und jetzt wird erstmal ganz in Ruhe hintenrum aufgebaut von den Spaniern in der 41. Minute.
0: Wieder übers Zentrum, wieder Dani Olmo links draußen, Cucurea aufgenommen, 25 Meter zum Tor, schickt nochmal Alex, Oyarzabal. Er ist mal als Flankengeber oder Abnehmer, besser gesagt, halb links draußen gewesen. In der Mitte, somit keiner, der da mal was mit dem Ball hätte anfangen können. Aber so ein kleines Überzahlspiel hätte den Spaniern auf jeden Fall auch gut getan. 4 Minuten noch, offiziell 1:0 für die Mannschaft von Trainer Luis de la Fuente, den Europameister, der ja die Deutschen im Viertelfinale rausgeschmissen hatte durch ja, mehrere strittige Entscheidungen, unter anderem mit dieser Kukurea-Hand. Da wollen wir nicht wieder dran erinnern. Ist nur gerade mal wieder aufgeploppt. So, jetzt Ecke, Baena rein in den Fünfer. Österreicher können erst halbherzig klären, dann setzt Leimer nochmal nach, schickt halb rechts draußen einen Österreicher, der mit nach vorne gekommen ist, nämlich Romano Schmid. Aber Schmid nur zweiter Sieger. Rückpass über Aymeric Laporte zum Torwart Unai Simon. Vorne Rodri. Rodri dann halb rechts rüber. Dann wartet nochmal ab. Steht direkt am äußersten Ende des Kreises. Dann nach halb links wieder zu Laporte. Und der tief und weit rein in den Strafraum der Österreicher. Da ist aber keiner zu sehen, unter anderem auch nicht Lamine Yamal. Bleibt ja also erstmal jetzt hier beim 0:0, also die Innenverteidigung, beim 1:0 in Spanien gegen die Österreicher über Schlager. Wieder links zu Alaba, draufgetreten auf dem Ball, dann kommt der Chip Richtung Mittelfeld, Kopfballverlagerung von Gregoric nach vorne, Romano Schmid setzt nach, gut gemacht, Sabitzer deswegen, 25 Meter zum Schmid, zum Tor, links Schmid, wieder ins Zentrum, Schussmöglichkeit, nicht gut kontrolliert, überhaupt nicht gut kontrolliert von Stefan Posch, der braucht gefühlt eine halbe Stunde, bis er den Ball mal unter die Kontrolle bekommt. Und dann ist er natürlich wieder weg. Solche Gelegenheiten, die darfst du natürlich dann nicht einfach so verdatteln.
1: Das war eine super Gelegenheit, weil auch die Österreicher zunächst in Überzahl im 16er der Spanier waren. Und wenn Posch den da irgendwie kontrolliert bekommt, mit der Brust am Name, noch irgendwie an seinen Fuß kriegt, in eine Schussposition bekommt den Ball, dann ist das eine super Situation, weil Österreich dann eben auch in Überzahl war. Jetzt aber erstmal wieder Österreich mit strammen Schritten geht's nach vorne, Ball im 16er drin und Gregoritsch deutet an der linken Seite an der Ecke des 16er Stehens an. Mann! Schlager, spiel mir noch den Ball hier in den Lauf, in den Fuß. Ich stehe komplett frei und kann das Ding draufknallen auf den Kasten. Aber den Ball hat er nicht bekommen und deswegen Spanien jetzt wieder im Ballbesitz. Spanien mit der 1:0-Führung in der 44. Spielminute. Das ist so unterm Strich verdient, aber die Österreicher jetzt in den letzten 2-3 Minuten mit ein bisschen Zug nach vorne und mal immer wieder so schnellen, langen Bällen nach vorne oder einen Schlager, der Bälle nach vorne schleppt durch die Ketten der Spanier hindurch. Sind bisher ganz gute Aktionen gewesen, mit die besten im Spiel der Österreicher. Vor allem waren sie defensiv bisher extrem, extrem gefordert. Jetzt das Foulspiel von Sabitzer auf Höhe der Mittellinie, so ein bisschen rein in die Hälfte der Österreicher hinein. Gibt Freistoß für Spanien, ist auch schon ausgeführt worden. Und natürlich klar, direkt rechts raus auf Lamine Yamal. Der ist wieder im Privatduell gegen Leimer. Leimer stellt ihn erstmal, Ball in den Rückraum gegeben, Flanke auf den zweiten Pfosten, dann so mit der Kopfballabwehr, aber nicht raus aus dem 16er. Jetzt ist der Ball draußen, aber Spanien immer noch im Ballbesitz. Ball in den Rückraum gegeben, Cucurella auf der linken Seite, Doppelpassspiel, wieder hat Cucurella den Ball und jetzt geht's hintenrum über Rodri in der 45. Spielminute. Spanien hat wieder die Kontrolle hier in der Partie und in der Regel spielen sie sich dann auch kontrolliert nach vorne.
0: Über Wanner jetzt mal die Österreicher. Seiwald hilft mit, halb links, diagonal über die Mittellinie drüber, wo schon Sabitzer den Ball aufgenommen hat, verteilt ihn dann an den rechten Flügel rüber, schön rein, Romano Schmid nochmal ins Zentrum, da ist niemand, doch von hinten hilft Seiwald, noch einmal Drehschuss abgeblockt, Gregoritsch stellt den ganzen Körper rein, aber dann ist Dani Olmo da und es ist auch noch ein Foulspiel angezeigt worden, von Gregoritsch mit dem Fuß getreten. Mit der offenen Sohle, das hat der Schiedsrichterassistent von der Seite gesehen gehabt und dann sofort angezeigt, dass es einen Freistoß schon gegeben hat für die Spanier. Ball aber schon wieder weg, die Österreicher bauen auf übers Zentrum, über Posch, dann steil nach vorne in Richtung Wanner. Wanner jetzt mal vorbei an Zwein, schiebt den Ball links rein in den Strafraum. Cody Leimer jetzt mal vorne mit dabei. Leimer will an zwei Österreichern durch. Bleibt dann aber an Olmo hängen und auch noch an Rodri über Oyarzabal. Hinten ebenfalls noch mitverteidigt hat, geht es dann wieder auf die Halbposition rüber zu Olmo. Spielverlagerung auf Baena. Mit der Brust über die Mittellinie drüber, könnte jetzt mal sprinten. Macht auch, macht einige Meter, zieht in den Halbraum, dann mit der Hacke weiter von Olmo, der nochmal Baena mit ins Spiel bringen wollte. Und die Österreicher nur in Form eines Foulspiels noch dazwischen gegangen. Das ist Seiwald gewesen. Cucurella diskutiert mit dem Schiedsrichter, mit Nyberg. 4 Minuten Nachspielzeit werden angezeigt. 40 Sekunden sind durch. 1:0 für die Spanier. durch den Treffer von Oyarzabal. Als Alaba einmal eine kurze Siesta gehalten hat, ist Oyarzabal zur Stelle gewesen.
1: Hier werden die ganze Zeit so Stars eingeblendet, die kenne ich alle gar nicht.
0: Die sind alle aus der NFL oder NBA, ich kenne sie auch nicht. Ich habe mir so ein Blatt vorher besorgt, wo dann immer draufsteht, welche Stars möglicherweise heute hier da sind. Und ich muss dir sagen, dadurch, dass ich amerikanischen Sport sehr, sehr selten, also NBA und NFL sehr selten gucke, weiß ich, die Bärte sind gepflegt, der Haarschnitt ist perfekt, aber ich kann ja nicht sagen, wo sie hingehören.
1: Auf jeden Fall, hier werden ganz viele Gesichter eingeblendet. Ich kann es auch nicht zuordnen, aber wir sind ja auch hier, um zum Beispiel den Freistoß der Spanier jetzt einmal über das Mikro zu bringen. Baena steht da und Dani Olmo. Olmo hat einen Linksfuß, Baena hat einen Rechtsfuß. Und das sind so in der Diagonalen vielleicht so, 22 Meter. Ball wird jetzt direkt aufs Tor geknallt an die Latte! An die Latte! Ding ist noch heiß, weil das Ding immer noch im 16er. Yamin Yamal, Schlager ist da am kurzen Pfosten. Das Ding ist immer noch warm. Jetzt hat Österreich aber die Kontrolle zurück. Ball ist aus dem 16er rausgetrieben worden. Sollte dann über die rechte Seite nach vorne geschleppt werden. Aber der Ball geht ins Aus. Riesen-Doppelchance für die Spanier. Erst Patsch, die Latte. Und dann der Nachschuss von Lamine Yamal aufs kurze Eck. Da ist Schlager dann aber da. Ich glaube, er ist vielleicht doch sogar mit den Fingerspitzen an dem Freistoß dran. Und auf jeden Fall ist er dran an dem Schussversuch von Lamine Yamal, den er, ja, vielleicht schmerzhaft, aber auf jeden Fall erfolgreich mit dem Bauch abwehrt, den er hoffentlich angespannt hat, sonst hat es mir getan.
0: Absolut. Und ich habe ja eines schon gelernt heute von dir, der Beini, wenn es durch die Beine durchgeht. Das ist, was, wie es in Österreich heißt, das ist ein Gurkerl.
1: Ein Gurkerl.
0: Ist dazu ein Gurkerl. Also wenn er noch eins kriegt, ich glaube, dann muss er auf jeden Fall was in die Mannschaftskasse zahlen, der Conny Leimer. Bislang ist er jetzt erstmal die letzten Minuten schadlos davon gekommen. Österreich schon wieder mit Sabitzer, dann rein ins Mittelfeld. Gregoritsch da, Kopfballabwehr. Kukurea eingerückt vom linken Flügel, Ballbesitz für Rodri, aber da liegt Oyarzabal, glaube ich, der einen mitbekommen hatte. Pau Kuparsi liegt am Boden unten. Da gibt es noch eine kurze Diskussion, auch mit dem Schiedsrichter. Ey, bin da gefoult worden, der Mann vom FC Barcelona, der mit Laporte alle 270 WM-Minuten bislang gespielt hat. De La Fuente hält große, große Stücke auf ihn. Nicht nur er, sondern natürlich auch Hansi Flick. Und davor natürlich eine super Parade oder zwei super Paraden von Alex Schlager. Einmal, wie Luise gesagt hat, dieser Schuss, wo er dann noch mit den Fingerspitzen dran ist, dass er an die Latte reingeht. Und hinterher, wie Lamine Yamal ihn aus Spitzenwinkel nicht vorbei an ihm über die Torlinie drücken kann. Spiel ist nach wie vor unterbrochen. Gibt nochmal ein kleines Gespräch mit Xaver Schlager, dass er sowas bitte nicht mehr machen soll. Ansonsten gibt's die gelbe Karte. Er ist aber erstmal ohne die Verwarnung, also nur mit einer mündlichen kleinen Verwarnung davon gekommen. Es gibt den Ball, Schiedsrichterball, glaube ich, gleich. Der Unparteiische hat die Kugel jetzt auch schon in der Hand. Immer noch wird ein bisschen diskutiert werden und dann kann es aber auch endlich weitergehen. Wir sind nämlich schon über der Nachspielzeit drüber, 10 Sekunden. Die Spanier führen den Ball jetzt nach vorne, gemütlich erstmal wieder mit Rodri, tief in der eigenen Hälfte. Das war's dann auch. Eine spektakuläre, eine ereignisreiche erste Halbzeit geht zu Ende. Ein schwungvolles Fußballspiel. Also Luise und ich, wir haben Lust auf mehr in den zweiten 45 Minuten. Halbzeitstand Spanien gegen Österreich 1-0.
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3: Und damit herzlich willkommen zurück zur kleinen Halbzeitshow hier bei Sportschau Live. 45 Minuten liegen hinter uns. Spanien führt gegen Österreich mit 1-0. Und wir sprechen natürlich später mit Luise Kropf und André Siems. Die beiden haben sich aber jetzt erstmal ein kleines Päuschen verdient. Und wir schauen mal in der Zwischenzeit auf die Nachricht des Tages für Fußball Deutschland. Die Zeichen, die stehen scheinbar auf Aus für Julian Nagelsmann als Bundestrainer der deutschen Fußballnationalmannschaft. Heute hat es ein Krisentreffen gegeben nach dem ernüchternden Aus bei der WM. Die DFB-Spitze, die hatte nach Frankfurt geladen und zum Krisentreffen gebeten. Sportreporter Tim Brockmeier, was genau ist da heute passiert in der DFB-Zentrale?
4: Julian Nagelsmann musste zum Rapport vor der DFB-Spitze. Das waren in dem Fall Präsident Bernd Neuendorf, Sportdirektor Rudi Völler und Bundesliga-Präsident Hans-Joachim Watzke. Und Nagelsmann musste sich für die verpatzte WM rechtfertigen. Es gab eine rund dreistündige Aussprache und da ging es natürlich um das Sportliche, aber auch um Fragen wie die vielen Family-and-Friends-Besuche im DFB-Teamquartier. Und nicht zuletzt ging es auch um einen Rücktritt, der Nagelsmann wohl nahegelegt wurde. Er war dazu aber nach Sportschau-Informationen nicht direkt bereit. Eine Entscheidung wurde also erstmal vertagt, aber der DFB hat Interesse an einer schnellen Lösung. Schon bis Mitte nächster Woche könnte es da Klarheit geben. Nagelsmanns Vertrag als Bundestrainer läuft ja eigentlich noch bis nach der EM 2028. Und Jürgen Klopp, mittlerweile wissen es ja wahrscheinlich alle, gilt aktuell als heißester Kandidat für den Posten.
3: Aber wer entscheidet denn über die Zukunft von Nagelsmann und gegebenenfalls über einen Nachfolger?
4: Der DFB ist schon ein recht großer Tanker mit einer Menge Gremien und einige von denen müssen in eine solche Entscheidung eingebunden werden. Wir reden hier über das DFB-Präsidium und den DFB-Aufsichtsrat. Allein im Präsidium zum Beispiel sitzen 16 Personen. Das wird dann schon ordentlich diskutiert werden, denn es geht im Zweifel ja auch um sehr viel Geld. Sollte Nagelsmann nicht freiwillig zurücktreten wollen und gefeuert werden müssen, dann reden wir über eine Millionenabfindung und ganz so superflüssig ist der DFB aktuell auch nicht. Und was den Nachfolger angeht, sind es im Grunde die gleichen Gremien. Deutet alles auf Jürgen Klopp hin, nicht zuletzt wegen seiner guten Verbindung zu einem der nach wie vor starken Männer im deutschen Fußball, Hans-Joachim Watzke, Mitglied im DFB-Präsidium. Klopp und Watzke kennen und schätzen sich ja noch aus gemeinsamer Zeit bei Borussia Dortmund. Es bleibt spannend.
3: Ja, vielen Dank, Tim Brockmeier, für die ersten Infos. Und ja, da ist er wieder, der Name, der beim DFB seit Jahren die Runde macht. Jürgen Klopp, mal hat er abgewinkt, mal die Tür einen Spalt offen gelassen. Zuletzt hielt er sich betont bedeckt. Reicht das, um Deutschlands Wunschkandidat Nummer 1 zu bleiben? Wir haben euch gefragt und hier sind eure Antworten.
5: Ich habe ihn erst neulich im Getränkemarkt gesehen. Dann sagt man nett Hallo und ja, der war total easy. Der hat freundlich gegrüßt.
6: Was ich am geilsten fand, als er mit Liverpool die Champions League gewonnen hat, wo er gefragt wurde, was war der größte Erfolg, da hat er den Aufstieg mit Mainz erwähnt. Und das kam schon authentisch rüber.
7: Meiner Meinung nach wäre es schon der Kandidat vor Nagelsmann gewesen und mein persönlicher Wunschkandidat. Wieso von vielen, glaube ich. Weil er auch schon hier gezeigt hat, was er kann, dass er die Mannschaft mitreißen kann, die Fans mitreißen kann. Und das hat mir so ein bisschen auch jetzt gefehlt.
8: Jeder redet von Jürgen Klopp, kennen wir hier aus Mainz. Wenn er bereit ist, soll er es machen. Das ist ein Himmelfahrtskommando. Er ist ein klarer Kerl und hat eine klare Linie. Und das ist das, was wir hier brauchen. Nicht vor und zurück.
6: Ich weiß nicht, seit er bei RB war, bin ich nicht mehr so ein großer Fan von ihm. Aber der wird es wahrscheinlich und der wird es auch können. Aber wer sonst? Ist ein bisschen alternativlos.
9: Vom Spieler zum Fasnachtstrainer geworden und hat sich entwickelt bis zum Welttrainer.
10: Ja.
9: Wer soll Bundestrainer werden, wenn nicht ein Welttrainer? Und Tuchel ist ja in England. Schauen wir mal, wie lange.
10: Ja, ist doch erstaunlich, dass wir kleine Mainzer so viele Welttrainer hervorgebracht haben, ja. Oder?
3: Ja, recht hat sie. Also, die Mainzer, die legen uns ihren Kloppo wärmstens an Herz. Und auch unser Sportschau-Experte Bastian Schweinsteiger glaubt daran, dass Jürgen Klopp der nächste Bundestrainer wird.
11: Die Anzeichen scheinen sich zu verdichten. Jürgen Klopp als neuer Trainer der deutschen Fußballnationalmannschaft, das könnte schon bald Realität werden. ARD-Fußballexperte Bastian Schweinsteiger besitzt ja noch immer gute Kontakte zum Deutschen Fußballbund und natürlich auch zur Nationalmannschaft selbst. Und Schweinsteiger wagt nun erstmals eine öffentliche Prognose.
12: Ich glaube, dass es passieren wird. Und natürlich ist es auch so, wenn Jürgen Klopp Bundestrainer werden sollte, wird er natürlich auch so Hausmacht natürlich auch reinbringen da. Also der DFB ist schon in einer Not.
11: Klopp für Nagelsmann. Das macht aus Sicht des Weltmeisters von 2014 durchaus Sinn. Es wäre ein sichtbarer Neuanfang und würde viele Fußballfans in Deutschland erstmal wieder versöhnlich stimmen.
12: Nach so einem Ausscheiden ist es immer so, dass man über einen Trainer sprechen muss. Und ich glaube, dass Jürgen Klopp ein großer Trainer ist und dass er eine Aufbruchsstimmung erzeugen kann.
11: Der Deutsche Fußballbund hüllt sich in der Trainerfrage weiterhin in Schweigen und will erst die Aufarbeitung des WM-Debakels über die Bühne bringen. Julian Nagelsmann hatte nach der Niederlage im Achtelfinale gegen Paraguay deutlich zu verstehen gegeben, dass er seinen Vertrag, der noch die Euro 2028 einschließt, unbedingt erfüllen will.
3: Ja, und ganz bitter ist dieses Abschneiden der Deutschen bei dieser Weltmeisterschaft für die sogenannte goldene Generation. Vielleicht war es sogar die letzte Chance für die Ü30-Spieler in der DFB 11, einen Weltmeistertitel zu gewinnen.
13: Kimmich, Goretzka, Tah, Sané und Rüdiger, alle Mitte der 1990er Jahre geboren, stehen für eine historisch sieglose DFB-Ära. Sie galten als Generation Gold. Und trotzdem ist diese bei 5 aufeinanderfolgenden Welt- und Europameisterschaften spätestens im Viertelfinale ausgeschieden. Vor dieser Weltmeisterschaft war Josua Kimmich glasklar.
14: Meine Generation, wir haben nichts mehr zu verschenken. Wir wollen jedes Spiel und jeden Titel, jede Chance wollen wir nutzen. Und ich weiß, dass wir dann in der Vergangenheit nicht so erfolgreich waren.
13: Dabei ging es ja 2017 mit dem Confed-Cup-Sieg vielversprechend los. Bundestrainer Jogi Löw berief für das Turnier eine Nachwuchsmannschaft. In Russland unter anderem mit dabei Kimmich, Goretzka und Rüdiger. Die jungen Wilden aus dem Land des damaligen Weltmeisters zeigten in Abwesenheit von Kroos, Khedira, Neuer, Müller und Co., welches Potenzial zu dieser Zeit im deutschen Fußball steckte.
15: Wir wollen junge Spieler irgendwie weiterbringen, ihnen diese Erfahrung geben und so weiter. Das ist uns absolut gelungen.
13: Jogi Löw ist damals auf dem richtigen Weg. Sportschau-Moderator Gerhard Delling stellte ihm eine Frage, die bis heute nachhallen sollte.
16: Wird Deutschland in den nächsten Jahren immer vorne mitspielen müssen aufgrund der Qualität jetzt?
17: Ich glaube, dass wir diese Qualität haben, dass wir vorne mitspielen. Wir haben schon einen guten Fundus, die Ausbildung ist gut. Wir dürfen einfach nicht nachlassen.
13: Trotzdem setzte Löw bei der WM 2018 bis auf 3 Ausnahmen auf die Altgedienten. Kein klarer Umbruch. Vorrunden aus. 4 Jahre später in Katar. Das Gleiche bei der Euro 21, Achtelfinale, 24, Viertelfinale, alles unter dem Anspruch der deutschen Fans. Und dieses Mal? 16. Finale, also ein Müh weiter als Gruppenphase, aber auch nicht viel besser. Antonio Rüdiger ist einer aus der Generation, der 2017 eine goldene Zukunft prognostiziert wurde.
18: Ja, ich glaube, das ist die bittere Wahrheit, die wir annehmen müssen. Denn jetzt mit Elfenbeinküste, Ecuador, Paraguay, ich denke, das waren jetzt nicht Argentinien, Spanien oder sonst wer. Da müssen wir uns einiges hinterfragen.
13: Fragwürdig auch, wo sind die Leader im Team? Beim Elfmeterschießen gegen Paraguay kneifen deutsche Spieler gleich reihenweise. Auch Leon Goretzka, der bei dieser WM in kein einziges Mikrofon spricht. Ohne Selbstbewusstsein, Verantwortungsgefühl und Struktur kann eine Mannschaft, kann diese vermeintlich goldene Generation nicht erfolgreich sein. Sie sind jetzt alle über 30 und haben ihre Chance auf was ganz Großes verpasst.
3: Ja, und dann gucken wir nochmal nach Winston-Salem, dem Ort, in dem die deutsche Nationalmannschaft ihr WM-Quartier hatte. Das DFB-Team, das ist längst abgereist auf dem Gelände in North Carolina. Allerdings passiert noch einiges. 12 Tonnen Gepäck hatte die Delegation dabei und das muss jetzt natürlich alles zurück nach Frankfurt. Sportreporter Thomas Kunze ist für uns noch in Winston-Salem und guckt noch ein bisschen beim Großreinemachen zu. Wie laufen denn die Aufräumarbeiten?
19: Ja, ziemlich umfangreich, würde ich mal sagen. So eine WM-Reise, auch wenn sie nun leider abrupt endete, ist selbstverständlich eine logistische Großunternehmung. Und das habe ich schon beim Hinflug am 2. Juni nach Chicago beim Entladen erlebt. Da war ich mit dabei, im gleichen Flieger wie die Mannschaft. Da lief das Gepäckband 1,5 Stunden nonstop. Taschen, Stollenschuhe, Socken, Taktiktafeln, Taperollen, anderes medizinisches Material, die Physiomatten, dazu noch die kulinarische Ausstattung vom Teamkoch Anton Schmaus bis hin zu Kaffeemaschinen. Also alles, was die insgesamt 60-köpfige Delegation brauchte, muss jetzt wieder heim. Auch der Schuhofen und natürlich auch die berühmte elektronische Freistoßmauer. Also das ist dann ja mindestens mal Sperrgepäck, sogar eher was für den Container. Naja, und jetzt sind da aktuell noch viele Mitarbeiter beschäftigt, all das in Transporter zu verpacken. Und am Flughafen wird es dann professionell verladen. Und am Freitag geht dann ein Großteil über den Atlantik nach Hause. Die Spieler, die kriegen davon natürlich längst gar nichts mehr mit. Die kümmern sich aktuell maximal ums private Urlaubsgepäck.
3: Ja, vielen Dank, Thomas Kunze nach Winston-Salem. Und dann gucken wir jetzt mal auf die nächsten Spiele. In dieser Nacht, gleich um 1 Uhr morgens, steht die Partie Portugal gegen Kroatien an. Die Allstars, Ronaldo und Modric im direkten Duell. Und richtig emotional wird es aber sicher in Spielminute 21. Heute jährt sich der Tod von Diogo Jota zum ersten Mal. Und deshalb wollen Portugals Fans mit Applaus und weißen Ballons an Diogo Jota erinnern. Sportschau-Reporterin Anne Hild mit der ganzen Geschichte.
20: Er ist immer noch Teil des Teams. Das hatte unter anderem Bruno Fernandes vor WM-Start betont. Und auch Portugals Trainer Roberto Martinez würdigte Diogo Jota, indem er ihn als 27. Spieler für seinen WM-Kader nominierte. Beim Auftaktspiel gegen die Demokratische Republik Kongo wurde Jotas Bild während der Hymne eingeblendet. Spieler tragen bei der WM ein Armband mit seinem Namen. Jota war am 3. Juli 2025 bei einem Autounfall gemeinsam mit seinem Bruder ums Leben gekommen. Nur wenige Tage nach seiner eigenen Hochzeit. Er wurde 28 Jahre alt. Teamkollege Vitinha sagte mit Blick auf das 16. Finale, es gebe viele Gründe, dieses Spiel gewinnen zu wollen. Nun komme noch dieser besondere Anlass dazu.
3: Und dann um 5 Uhr morgens übertragen wir das Duell Schweiz gegen Algerien in Vancouver. Zwei Teams, die sich über den letzten Vorrundenspieltag hinübergerettet haben und jetzt um den Einzug ins Achtelfinale kämpfen. Und mein Kollege Tim Brockmeier, der hat uns in unserer Rubrik One to Watch jetzt einen Schweizer Spieler mal genauer unter die Lupe genommen, der bei zahlreichen Topclubs auf dem Zettel steht.
1: Juan Mansambi, 20 Jahre, zentrales Mittelfeld, 1,82 groß, Rechtsfuß.
21: Vargas into the box, this would seal it for Switzerland.
22: Goal, Mansambi! Oh. Mansambi again!
23: Mansambi!
22: Suiza, Suiza!
23: Suiza 3-0!
1: 15 Länderspiele bisher, 6 Tore.
24: Bayo.
1: Geboren in Genf, begann mit 5 zu kicken, kam mit 13 in die Jugendakademie von Servette Genf, wechselte mit 17 in die des SC Freiburg.
24: Verein.
1: SC Freiburg, erste Fußball-Bundesliga, spielte in der U19 und der zweiten Mannschaft des SC alle an die Wand, wurde daher mit 18 zu den Profis hochgezogen und wurde innerhalb kürzester Zeit dort zum absoluten Leistungsträger.
24: Seine Skills.
1: Dirigent, Kreativspieler, Ideengeber, kann zwar auch defensives Mittelfeld, ist aber im Herzen ein echter Zehner mit großem Tordrang und herausragender Technik und Tempo. Schweiz-Kapitän Granit Xhaka sagt, er hat eine ganz große Zukunft vor sich.
24: Good to know.
1: Hat noch bis 2030 Vertrag in Freiburg und keine Ausstiegsklausel, aber Newcastle, Real, Man U, Galatasaray, alle haben ihn auf dem Zettel, forcieren einen Wechsel nach der WM. Er könnte zum Rekordtransfer des SC Freiburg werden. Marktwert 50 Millionen Euro.
24: Fun Fact.
1: Nachdem er in den Gruppenspielen gegen Bosnien 2 Tore und gegen Kanada ein Tor und eine Vorlage zum Matchwinner und Spieler des Spiels wurde, sprach ihn der Boulevard in der Schweiz heilig. Er wird dort nur noch St. Johann genannt.
24: Die Prognose.
1: Vor 4 Jahren als 17-Jähriger verfolgte er die WM in Katar noch am Fernseher. Jetzt in den USA ist er einer der ganz großen Namen des Turniers, wird die Schweiz ins Achtelfinale schießen.
3: Ja, und jetzt gehen wir rein in die Analyse mit Luise Kropf und André Siems. Ihr beiden, ihr hattet ein gutes Gefühl. Spanien führt mit 1-0 gegen Österreich. Für euch die gerechte Führung?
25: Ja, auf jeden Fall. Also Spanien könnte auch noch höher führen. Allein wenn wir an den Freistoß von Baena gegen Ende der ersten Halbzeit denken, der an die Latte geklatscht ist. Und dann Lamine Yamal mit dem Nachpassen noch den Ball auf den kurzen Pfosten donnernd. Könnte ja auch schon 2-0 stehen und dementsprechend ist das 1-0 für Spanien natürlich hoch verdient und für die Österreicher noch ein gutes Ergebnis, mit dem sie in die Pause geschickt worden sind.
3: Aber was muss denn Österreich jetzt konkret ändern, um im zweiten Durchgang nochmal ranzukommen?
26: Guck mal kurz auf die Liste, auf die Startaufstellung. Also da brauchen wir einmal noch einen Grimaldo, den schicken wir schon mal rüber zu Österreich. Den Llorente auch, Merino, Ferran Torres nehmen sie auch. Dann noch Gabi und den Williams, der ist zwar angeschlagen, aber mein Gott. Es ist die Qualität, Julia, das ist das große Problem. Du hast halt einfach auf der einen Seite eine Weltauswahl, den Europameister, der so eingespielt ist unter Trainer De La Fuente. Und auf der anderen Seite die Österreicher, die schon auch eine Qualität haben, die auch einen Willen haben und versuchen immer wieder gefährlich mal nach vorne zu kommen, vor allen Dingen über die Halbposition dann, wenn Sabitzer den Ball mal schnell macht. Aber das reicht halt nicht, weil die verteidigen das gut weg. Die haben mit Rodri so einen Taktgeber auf der Sechserposition vor der Abwehrkette. Ja, flockt da schon alles weg und wenn nicht, dann sind Kubarsi und Laporte noch zur Stelle. Das ist verdammt schwer. Und jetzt kommt dann noch eins dazu. Das haben sie gar nicht in den letzten Spielen so stark gemacht. Auch die Vorderen, wie Oyarzabal, verteidigt nach hinten. Plötzlich ist auch noch der blondierte Knölchter, der Olmo, auch noch mit dabei. Den erwartest du ja gar nicht da hinten. Ja, und dann steht der Österreicher da und sagt, warum spielt er denn nicht so wie gegen Kap Verde? Ja, und das machen sie halt heute nicht.
3: Aber trotzdem lohnt es sich natürlich jetzt auch in der zweiten Halbzeit dran zu bleiben. Das 16. Finale war ja bisher für Überraschungen gut. Moderiert und reportiert von euch, Luise Kropf und André Siems. Ich bin Julia Kleine und wir hören uns dann später wieder. Viel Spaß mit den zweiten 45 Minuten. Bis gleich.
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25: Die nächsten 45 Minuten liegen vor uns, aber angepfiffen ist die zweite Hälfte noch nicht, denn dafür fehlt noch was Wichtiges. Und das sind die Spieler, die jetzt gerade aber zurück auf den Platz kommen in Los Angeles vor 70.000. Spanien führt 1-0. Und das ist verdient. Die Österreicher liegen hinten und auch das ist verdient. Und die Österreicher, auch die Mannschaft, die zuerst auf den Platz, auf das Grün wieder zurückgekehrt ist. In diesem Augenblick kommen die Spanier zurück, angeführt unter anderem von ihrem Torhüter Unai Simon, der jetzt in langen, weiten Schritten seine Position in das gegenüberliegende Tor einnehmen wird. Und dann schauen wir mal, was die zweiten 45 Minuten so mit sich bringen, André Siems. Es ist alles möglich, aber am wahrscheinlichsten ist, dass Spanien hier noch ein Tor macht.
0: Ja, aufgrund der Chancen, die wir gesehen haben in den ersten 45 Minuten, könnte ich mir das gut vorstellen. Die Spanier einfach druckvoller, so eingespielt. Sie tauschen immer wieder die Positionen aus. Sie bringen Lamine Yamal sehr, sehr stark in dieses Spiel rein, hat natürlich auch seine Freiräume. Und für die Österreicher gilt, bitte nochmal so machen wie 1978. Damals hat nämlich Österreich nach 0:1 zur Pause noch 3:2 gegen die Deutschen gewonnen. Ivert Narisch, der ein oder andere wird sich vielleicht noch dran erinnern. Es war die Schmach von Córdoba, während die Österreicher jetzt gleich wechseln werden. Ich glaube, da habe ich Tuku Emeka gesehen, der gleich reinkommen wird auf der einen Seite. Und dann warten wir mal drauf. Ne? Grilic ist noch mit dabei. Wird es noch nicht angezeigt, wer rausgeht, sondern bislang sehen wir nur die, also Schlager und Seiwald, die zwei gehen raus. Tatsächlich auch nicht gut performt in den ersten zwei, in der ersten Halbzeit. Und eben Grilic und Chukwuemeka, dass die beiden, die neu dabei sind. Es wird schon runtergezählt, der Countdown. Und dann geht's gleich wieder rein in diese Partie zwischen Spanien und Österreich. Jetzt geht's los, Teil 2, 16. Finale. Wer schiebt sich ins Achtelfinale und können die Österreicher heute tatsächlich noch die Sensation klar machen? Luise und ich, wir beide glauben jetzt nicht wirklich dran, aber wir sind

0: Spanien im Ballbesitz, wird aufgebaut und Österreich läuft das erstmal ja so aktiv, aggressiv, würde ich sagen, an. Und Unai Simon wird ja von Gregoritsch schön unter Druck gesetzt. Jetzt die Österreicher mit 3 Mann im 16er der Spanier, während die aufbauen. Jetzt der lange Schlag vom Keeper auf Cucurella auf die linke Seite. Der wird bearbeitet von Wanner. Der geht da herzhaft zur Sache und schnappt sich da den Ball. Aber muss sich da auch mit einem Foulspiel weiterhelfen. Deswegen gibt es jetzt Freistoß für Spanien. Und ich habe so einen leichten Schrei wahrgenommen. Kam der vom Platz oder von den Rängen? Ich glaube, vom Platz ist er nicht gekommen, aber auf jeden Fall ein österreichischer Co-Trainer, der da an der Seitenlinie, glaube ich, sich ordentlich beschwert hat und deswegen vom schwedischen Schiedsrichter erstmal eingenordet werden muss. Freistoß für Spanien, noch nicht ausgeführt in der 47. Spielminute.
1: Ich glaube, das war auch der Schrei, den du gehört hast.
0: Ja, ich glaube auch.
1: Er ist aufgesprungen und war stocksauer. Er ist doch nie und nimmer ein Foulspiel gewesen. Hallo, der Wanner, das halbe Hemd, der kann doch gar nicht faulen, aber na, ist schon ziemlich rangegangen. So, jetzt mal wieder Systemfußball à la Spanier im Mittelkreis schon drinnen. Rodri rechts rausgespielt, dann geht's über Olmo in Richtung Mittelfeld. Ganz am Flügel draußen wartet Lamine Yamal, nimmt nochmal Pedro Porro mit, wieder zurück an den Flügel zu Lamine Yamal. Tritt auf den Ball, spielt dann die Außenlinie entlang, nochmal zurück in die Innenverteidigung über Kubarsi auf Rodri, dann halblinks Cucurella. Was macht Pedri heute eigentlich beruflich? Das würde ich gerne mal wissen. Pedri läuft ganz gemütlich mit, aber das sieht so aus wie so ein Feierabend-Jogginglauf und er weiß ganz genau, Pedri, jetzt mal am Ball, halb links, 30 Meter zum Tor, dann schiebt er ihn ein bisschen ins Zentrum rein zu Oyarzabal, lässt abtropfen, kaum Rügelchen ist Pedri tatsächlich mal dran gewesen, aber das war für mich der schwächste Spanier in den kompletten ersten 45 Minuten. Ein Spiel dauert ja bekannterweise immer 2, da habe ich auch mal so eine schöne Weisheit nochmal rausgehauen.
0: Sehr gut.
1: Deswegen also hier darf man ihn noch nicht ganz so in Schutt und Asche hauen.
0: Ja, gibt gerade eine Spielunterbrechung, Foulspiel, Leimer auf seiner linken Verteidigerposition. Conny Leimer, der lässt jetzt so die Lippen so ein bisschen vibrieren, indem er ganz tief und kräftig ausatmet. Also, ich habe so ein bisschen den Eindruck, dass so ein bisschen den Kaffee offen hier zu Beginn der zweiten Hälfte.
1: Also er hat schon Temperatur auf jeden Fall.
0: Ja, das glaube ich auch. Aber rot angelaufen ist er noch nicht. Rot sind aber die Trikots der Spanier, die jetzt diesen Freistoß reinbringen werden. Nach Foulspiel von Leimer an der Außenlinie, ungefähr so in der Diagonalen vielleicht, 25 Meter Torentfernung, Verlängerung, 16 Meter Linie jetzt auf der rechten Seite bekommt. Lamine Yamal den Ball, geht ins Dribbling gegen 2. Sabitzer hilft da aus, wird aber vernascht. Wieder Sabitzer, der sich um seine eigene Achse dreht. Und dann Foulspiel von Lamine Yamal an Sabitzer, der fast an Sabitzer vorbei gestürmt wäre. Der tunnelt den schon wieder. Also Lin Leimer hat er ja schon 2-3 Mal getunnelt und dann den Sabitzer. Und ich habe da jetzt von Lamine Yamal nicht unbedingt ein Foulspiel erkennen können, aber der Schiedsrichter hat es auf jeden Fall abgepfiffen. Aber egal, Spanien ist schon wieder im Ballbesitz. Zentrale Position. Achtung, Schuss aber in die Arme von Alex Schlager, den Keeper der Österreicher, von Oyarzabal in die Hände des Keepers der Österreicher. Da glaube, wenn er den richtig gut trifft, dann hat er ein bisschen mehr Schmackes dabei und dann steht es hier 2-0. Und so war das eine schöne Warmmachübung für die zweite Hälfte, für Alex Schlager, den Keeper der Österreicher.
1: Und wenn das eine Äuglein ein bisschen nach links rüber geht, dann sieht er nämlich im Strafraum auch noch Alex Baena, der mitgelaufen ist. Und der wäre sogar noch besser postiert gewesen. Das war ein klein wenig zu eigensinnig von Oyarzabal. Die Österreicher jetzt mal schon tief drinnen im Halbfeld der Spanier. Kopfballablage. Romano Schmid rechts reingelaufen in den Strafraum, kommt er aber nicht mehr ran. Schon wieder links weg. Cucurella auf den Kopf von Grilic, der gerade neu reingekommen ist. Gregoritsch ein bisschen umtriebiger. Jetzt auch schon auf Höhe des Strafraums der Spanier. Aber Ball erstmal wieder bei Unai Simon. Da geht's links rüber zu Laporte. Steil nach vorne auf Rodri, wieder zurück zu Laporte. Der Ball ist im Strafraum. Oh, und dann gar nicht mal so ungefährlicher Rückpass auf Unai Simon von Laporte. Der war härter geschossen, als ihm lieb ist. Und dann können sie es doch mal wieder auf den Flügel rauskombinieren. Auf halb links Dani Olmo eingelaufen, wartet schon Baena links draußen. Den Ball kurz mal abgestoppt, wollte dann auf die Halbposition ziehen. Aber ein Österreicher noch mit dem Fuß dazwischen, Ball über die linke Linie gegangen. Einwurf wieder für die Mannschaft von Trainer Della Fuente. Cucurella, der bislang auch jede Sekunde auf dem Feld gestanden hat, hat also das Vertrauen komplett von Luis Della Fuente. Dann Olmo sollte angespielt werden, aber Wanner läuft direkt in diesen Pass rein, spielt ihn dann über die Torauslinie. Das heißt, es gibt eine Standardsituation, die nächste Ecke jetzt für die Spanier. Und da wissen wir, sie haben ein Mittel, sie ziehen ihn nicht vom Tor weg, sondern direkt rein in den Fünfer in Richtung Schlager, weil sie

0: immer wieder für Unruhe stiften.
1: Jo, Alex Baena steht an der Eckfahne. Der Mann, der nur ein Alex B-Punkt auf dem Rücken stehen hat, hebt den rechten Arm und wie André schon gesagt hat, mit rechts jetzt Zug hin zum Torwart, zum Tor. So wird der Ball in den 16er reinfliegen. Ball kommt auf den Elfmeterpunkt, geschlagen. Euer Sabal kommt aber zwar mit dem Kopf hin, aber kriegt nicht genug Druck hinter dem Ball oder steigt auch nicht hoch genug, um ihn richtig runter ins Tor drücken zu können. Aber das war jetzt nicht die Variante, die wir erwartet haben, mit Zug hin zum Tor, sondern ein bisschen weiter weg. Und ja, wieder muss man leider sagen, ein David Alaba, der Kapitän der Österreicher, der zwar angeflogen kam bei diesem Kopfball der Spanier, aber dann doch also mal mindestens 2 Sekunden zu spät war. Österreich baut jetzt auf über die linke Seite, haben sich bisher gut aus dem Pressing der Spanier gelöst, aber Rotti da mit einer entscheidenden kräftigen Grätsche und Dani Olmo hatte zum Ball. Zentrale Position, 18 Meter Torentfernung, dann so schubst ihn um, Schiedsrichter sagt, weiterspielen und Olmo kann es nicht fassen. Für mich war das ein bisschen so okay, muss ich sagen, auch wenn er schon eine ganz klare aktive Bewegung zum kleinen Olmo hin hatte. Trotzdem, Spanien jetzt wieder im Ballbesitz. Lamine Yamal ist im 16er drin, spielt Olmo an in der zentralen Position. Rodri hat den Ball auf Höhe der 16-Meter-Linie, immer noch zentrale Position. Österreich am Schwimmen, aber jetzt mit dem Ball nach draußen am Treiben. Wanner verliert das Ding aber und Spanien jetzt wieder im Ballbesitz. Linke Ecke, 16er, Dribbling in den 16er hinein, bis auf die Grundlinie. Jetzt der Ball in den Rückraum gespielt auf Cucurella. Der bringt den Ball in die zentrale Position und bekommt ihn jetzt wieder. Das Spiel beruhigt sich hier gerade etwas, aber es ist immer noch eine heiße Angelegenheit, denn der Ball ist an der 16-Meter-Kante der Spanier und jetzt wieder zurückgespielt worden. Und das nennt man dann, glaube ich, kontrolliertes Spiel. Also sie haben wirklich die Kontrolle in dieser Partie hier in Spanien.
0: Komplett. Cucurella jetzt schon wieder gleich auf Höhe der 16er-Linie links den Ball reingechippt. Alex Baena mitgelaufen, aber die Österreicher über Danso, dann erstmal linke Außenlinie, kurz mal durchschnaufen für die Mannschaft von Trainer Ralf Rangnick. Einwurf Spanien, Cucurella in den Halbraum wieder zu Pedri, zurück Rodri, lässt kurz abtropfen, ganz links raus zu Emerick Laporte. Die linke Außenlinie entlang kommt der Flachpass weiter auf Cucurella. Die Österreicher dazwischen gespritzt mit Posch. Ball geht wieder über die Linie, wieder der Einwurf für die Spanier. Die Österreicher gerade nur damit beschäftigt, erst einmal zu zerstören, damit die Spanier sich nicht in Richtung Strafraum der Österreicher reinbewegen können. Deswegen probieren sie jetzt mal durchs Mittelfeld über Cuparsi, der direkt weiter in die zentrale Position zu Rodri, der schießt aber am linken Torpfosten vorbei. Das war so ein Zeitlupenschuss, der fast noch gefährlich geworden wäre. So aus ca. 25 Metern mittig, ist nämlich noch leicht abgefälscht worden von dem Österreicher. Müsste also auch noch eine Ecke geben für die Spanier. Und Schlager dachte schon, ach, da kommt er sehr schön zentral. Aber dann eben durch diesen Fuß eines Österreichers wäre er um ein Haar noch links unten ins Eck reingegangen. Und Schlager macht sich lang und länger und sieht dann, wie er eben am Torpfosten vorbeigeht. Ecke Spanien. Alex Baena, der links außen in den Fünfer rein, diesmal wieder an den ersten Pfosten rangezogen, rausgeköpft von den Österreichern. Lamine Yamal ist mal da, hat sich jetzt aber selber ausgedribbelt, indem er sich einmal um die eigene Achse gedreht hat. Rechts draußen aber schon wieder die Spanier im Ballbesitz, kommen dann über den Torwart Unai Simon steil nach vorne, nehmen dann Rodri mit, der schon wieder im Mittelkreis, könnte jetzt erstmal ganz rechts rausspielen, wo es schon Pedro Porro da war, aber nimmt nochmal Emerick Laporte mit, dann im Zentrum Lamine Yamal diesmal, rechts draußen Porro. Aber sie gehen jetzt ein bisschen härter ran, die Österreicher. Ja, da geht ja mein Herz auch richtig.
1: Ich merke schon, wie du hier neben mir am Vibrieren bist. Ja. Spanien jetzt aber wieder mit der Balleroberung auf Höhe der Mittellinie. Ball wird links rausgespielt auf Alex Baena. Der wird auch gelegt von Posch, dem Österreicher. Und der Schiedsrichter unterbricht jetzt erstmal das Spiel hier. Alex Baena liegt da auf dem Rasen nach dem sehr lauten Schrei nach dem Foulspiel von Posch. Und hinten auf der gegenüberliegenden Seite, da lag auch noch eine Weile Lamine Yamal. Gerade aber nicht mehr zu sehen. Auf jeden Fall Foulspiel von Posch an dieser Stelle. Und Freistoß für Spanien. Ja, genau, und oben an der Ecke steht da, glaube ich, wieder der Lamine Yamal. Und kann wieder in das Geschehen eingreifen in der 56. Spielminute bei der 1:0-Führung der Spanier. Freistöße zelebrieren sie in aller Regel nicht ganz so doll. Es sei denn, es sind exquisite Positionen. Aber wenn der Ball nicht 17 Meter zentrale Position vor dem Tor liegt, dann füllen die das einfach schnell aus und spielen es wieder raus. Ne? Und das ist auch ihre große Stärke. Und ich finde, sie machen das auch herausragend, André.
0: Ja, leider. Also ja. Dieses Schnörkellose bei den Spaniern ist tatsächlich eine echte Augenweide. Und alle, die es mit den Österreichern heute ein bisschen mehr halten, Da muss man einfach anerkennen, dass die Mannschaft, so wie sie spielt, dieses 1:0 mehr als verdient hat. Auch schon inzwischen sind ja 55 Minuten durch. Sollten die Österreicher mit einem 0:1 rausgehen, glaube ich, können sie zurückkommen. Und es wird trotzdem Autokorso geben, weil sie alle zufrieden sind. Aber noch ist ja hier nicht Feierabend. Pedri halb links, 20 Meter zum Tor vorbei am Knick des 16ers. An der Außenlinie wartet schon erstmal Baena, wieder auf Cucurella, halb links, dribbelt sich jetzt in Richtung 16er, verteilt den Ball dann allerdings ins Zentrum, über Rodri geht's auf den rechten Flügel raus, Lamine Yamal kurz abtropfen lassen, dann wieder weiter gespielt auf Pedro Porro, Porro im 16er, nochmal quergelegt in Richtung Elfmeterpunkt und dann von Wanner erstmal wieder links raus zu Leimer, Leimer am ersten vorbei, dann schiebt er ihn auf den Flügel zu Sabitzer, ist über die Mittellinie schon drüber, nimmt nochmal Leimer mit. Oh, da kommt ein Rempler, aber nicht mit Leimer, rein in den Strafraum. Und dann einen Schritt zu wenig gegangen von Gregoritsch. Ja, Leimer mal schön mit gutem Körpereinsatz und von hinten geschoben und gedrängelt von Pau Kubarsi. Aber da bleibe ich dabei. Gegen den Leimer kann er da drücken und drängeln, wie er will. Da kommt er nicht vorbei.
1: Ja, Achtung, jetzt könnte es gefährlich werden. Chukwu Meka im 1-1 gegen Lamine Yamal hat er noch Hilfe bekommen von Grilic, weil Leimer ja eben nach vorne unterwegs war. Der trottet jetzt wieder zurück und geht auf seine Linksverteidigerposition. Er wird ja dringend gebraucht gegen den jungen Lamine Yamal. Spanien aber auf der linken Seite unterwegs. Alex Baena hat den Ball, bringt ihn in die zentrale Position. Doppelpass, Spielball ist auf Höhe 16 Meter Kante, 20 Meter entfernt. Alex Baena schießt mal draus auf der zentralen Position, aber der Ball wird abgeblockt und trotzdem Spanien als Zweiter im Ballbesitz. Ball aber wieder auf Höhe der Mittellinie angekommen. Ist übrigens umgestellt worden bei den Österreichern, dadurch, dass Chukwu Meka drin ist, diese halblinke Spur da nicht mehr von Sabitzer besetzt, sondern Sabitzer jetzt in die Zentrale gerückt bei den Österreichern und Chukwu Meka jetzt quasi der defensive Buddy-Kumpel von Conny Leimer, der da bei der Verteidigung gegen Lamine Yamal immer wieder aushelfen soll. 58. Minute jetzt rum, 1:0 Führung nach wie vor für Spanien und Spanien mit einer langen Passstaffette. Lamine Yamal komplett frei auf der rechten Seite, macht einen Dribbling, geht in den 16er hinein, aber Conny Leimer ist aus dem Nichts aufgetaucht und hat den Flachschuss von Lamine Yamal noch abgeblockt und hat die Beine zugemacht, dass er ihn nicht tunneln konnte. Also ich sag ja, der hat es ein bisschen vielleicht persönlich genommen, der Conny Leimer. Gerade die Verletzung von Pedri, weil er von Danso erwischt wurde. Und ich glaube, das tat weh.
0: Ja, das sah nicht gut aus. Jetzt wird es trotzdem gleich die Ecke geben für die Spanier. Spiel ist unterbrochen. Danso pumpt auch schon kräftig. 59 Minuten sind gleich gespielt. Das 1:0 für die Spanier. Ah, Ball ist aber inzwischen wieder bei den Österreichern angekommen. Bei Schlager, halb rechts über Danso, rein in den Mittelkreis. Kopfball Gregoritsch, dann die Verteilung auf halb links raus. Chukwu Meka läuft da schon mal, kommt aber nicht mehr ran. Rückpass dann über Pedro Porro auf Unai Simon. Mittelkreis der Kopfball von Alaba. Wieder tief rein, schon in die Hälfte der Spanier, aber Abseitsposition von Sabitzer, kann erstmal nicht mehr seine PS auf den Platz bekommen. Und der nächste Wechsel steht an. Da geht bei den Österreichern erst einmal Romano Schmid raus, der ja im ersten Durchgang so lala gut gewesen ist, würde ich jetzt mal sagen. Ansonsten kennt man das von ihm auch ein bisschen besser. Und Sascha Kalajdzic kommt Na, jetzt neu rein.
1: Du musst es ja richtig sagen. Kalajdzic!
0: Ja. Das kommt dann, wenn er, Entschuldigung, einen kleinen Frosch im Hals. Das kommt dann, wenn Kalajdzic tatsächlich hier noch den entscheidenden Treffer machen sollte. Ganz so weit ist es jetzt noch nicht. Gregoritsch und Schmid draußen und Astronautovic kommt auch noch rein, wie er genannt wird. Marko Arnautovic, also jetzt alles, was laufen kann und was vor allen Dingen für Tore gut ist bei den Österreichern. Vorne in der Offensive dabei, nachdem Gregoritsch hier die Hacken sich wund gelaufen hat, aber hat einfach nichts dabei rumgekommen ist. Österreich jetzt mal im Mittelkreis mit Chukwu Meka, dann auf Danso, Danso Richtung Mittellinie unterwegs. Nochmal kleiner 180-Grad-Kringel über Wanner, halb links zu Alaba, an den linken Flügel, Sabitzer aufgenommen. Pedro Porro hat er vor sich, dann Flanke in Richtung 16er, Kopfball, Kalajdzic! Kalajdzic! Um ein Haar in der 61. Minute. Mit dem 1:1 schöne Flanke von der linken Außenposition von Sabitzer und dann Kalajdzic leider mit dem Hohlkreuz, als wenn er dann noch einmal die aufgehende Sonne begrüßen wollen würde mit irgendeinem Yoga-Gruß, aber das ist es halt nicht gewesen. Ein bisschen mehr Körperspannung und dann hätte es 1:1 stehen können, aber Siehst du, kaum drinnen, schon erste Chance.
1: Jo, und jetzt hast du natürlich vorne einen stehen, der gefühlt 2,50 Meter groß ist. Und den kannst du auch mal schön mit Flanken versorgen. Dann musst du dich auch nicht in der Zentralen so da durchwurschteln gegen die Spanier, was auch unangenehm werden könnte. Jetzt aber Achtung, unangenehm. Spanien auf dem Weg nach vorne über die rechte Seite mit Lamine Yamal. 61. Minute. Der junge Mann ist schon drin im 16er. Übersteiger, noch ein Übersteiger, legt den Ball in den Rückraum. Dani Olmo schießt, abgeblockt von der Defensive von Österreich. Das geht so schnell, wenn die sich nach vorne kombinieren. Das ist, also da wirst du ja wirklich schwindelig gespielt. So flott, wie die nicht nur nach vorne kommen, sondern auch die Seiten verlagern und immer wieder in den Rückraum, dann wieder vertikal nach vorne. Wahnsinn. Lamine Yamal, sieht er auf der rechten Seite, bekommt den Ball so gerade noch von der Grundauslinie gekratzt, hat jetzt die Kontrolle über den Ball gewonnen. Schiedsrichter sagt, war im Aus, habe ich jetzt persönlich nicht gesehen, um ehrlich zu sein.
0: Ich auch nicht.
1: Oder hat er eine Abseitsposition angezeigt? Gucken wir mal drauf, könnte auch abseits gewesen sein, weil im Aus war er ganz sicher nicht der Ball.
0: Ich glaube, er hat auf Abseits entschieden,
1: aber so sehr knapp.
0: Aber das macht er doch normalerweise nicht, oder? Normalerweise warten die doch ab und
1: ganz
0: dann
1: genau.
0: Erst ganz spät wird die Fahne gehoben. Also ich verstehe es auch nicht. Für mich nicht interpretierbar, diese Szene, ob das jetzt hier ein Ausspiel gewesen sein soll oder eben eine Abseitsposition. Das ist ein bisschen seltsam. Bleibt erstmal auf jeden Fall beim 1:0 für die Spanier, die jetzt erstmal aufpassen müssen, weil Arnautovic auf Unai Simon trifft. Der kommt raus aus seinem Strafraum, trifft Arnautovic am Schädel und der windet sich da. Schiedsrichter kommt gleich hin, sagt, wie sieht's aus? Geht's dir gut? Medizinisches Personal, das Ganze immer noch vor den Augen auch von Giorgio Chiellini, der ebenfalls jetzt da ist und eingeblendet wird uns am Fernseher. Der ehemalige Juve-Superverteidiger, der mit Juve mehr, viele, viele Meisterschaften auch gewonnen hat. Also, es bleibt erstmal dabei. Die Spanier kombinieren, versuchen alles. Die Österreicher rennen jetzt vorne mit Arnautovic an, mit Gregoritsch und auch mit Kalajdzic. Bislang ist allerdings noch nicht so viel dabei rumgekommen. Ich glaube, jetzt gibt es auch gleich die Trinkpause. Es ist noch nicht so viel jetzt passiert.
1: Spanien führt 1:0 gegen Österreich. Aktuell das Spiel unterbrochen, weil es einen Zusammenprall zwischen dem spanischen Keeper Unai Simon und Arnautovic, dem Mittelstürmer von Österreich, gab. Ist ein bisschen offensiv gewechselt worden bei den Österreichern in der zweiten Halbzeit. Das hat dahingehend dazu geführt, dass die Österreicher so ein bisschen gefährlicher in der Offensive geworden sind. Beste Chance hatte der eingewechselte Kalajdzic in der 61. Spielminute. Aber man muss schon unterm Strich sagen, während der Ball in Los Angeles immer noch nicht rollt, Spanien die haushoch überlegene Mannschaft. Spanien einer der ganz, ganz großen Favoriten auf den Weltmeistertitel. Sie sind Europameister geworden in Deutschland. Sie können jetzt Weltmeister werden bei der Weltmeisterschaft Kanada, USA und Mexiko. Aber dafür müssen sie natürlich erstmal das 16. Finale überstehen. Aktuell sieht es sehr gut aus für Spanien. 1:0 Führung für die Spanier gegen Österreich.
0: Jetzt wieder die Spanier in der eigenen Hälfte an den Mittelkreis rangespielt. Erstmal Rodri, der jetzt auch ordentlich auf die Socken bekommt. Immer wieder Alex Baena, nur zweiter Sieger gegen Chukwuemeka. Rausgerückt Arnautovic, hilft hinten noch mit aus, verdient inzwischen ja sein Geld bei Roter Stern Belgrad in Serbien. Dann wieder steil nach vorne in der Hoffnung, dass Sascha Kalajdzic rankommt. Halbrechts ist Arnautovic, im Zentrum wartet Kalajdzic und von hinten immer wieder der Motor, der auch ein bisschen mehr machen soll dann. Das ist Gregoritsch beziehungsweise auch Paul Wanner, von dem er zu wenig kommt. Er muss vor allen Dingen Defensivarbeit verrichten. Jetzt wird Lamine Yamal in den Strafraum geschickt. Von hinten könnte der Schuss kommen. Da wartet schon Oyarzabal. Dreht sich erstmal an der Kante des 16-Meter-Raums. Und dann Conny Leimer kriegt ihn raus, aber nachgesetzt von Pedro Porro. Dann ist auch noch auf der Halbposition Pedri da. Pedri dreht sich erstmal um die eigene Achse. Dann nochmal in den Rückraum gespielt. Kubarsi ins Zentrum. Olmo parallel zur 16er-Linie auf Kukurean schon wieder am linken Flügel. Alex Baena aufgenommen, der Ball geht jetzt täuscht links an, fintiert, geht dann noch ein bisschen in den Rückraum rein zu Olmo, das Ganze zu 25 Meter zum Tor. Dann über Pedri, halb rechts raus Rodri, Lamine Yamal abtropfen lassen, wieder zu Lamine Yamal. Rodri bekommt den Ball, könnte jetzt vielleicht auch mal reinflanken, macht er nicht. Die Spanier versuchen sich jetzt erstmal die Österreicher da zurechtzulegen. Auch wieder bei Olmo, halb links Baena. Das ist natürlich schon schön anzuschauen, wie sie die Lücke suchen. Jetzt hat Olmo mal freie Bahn, abgeblockt der Schuss. Kukurea links Baena, da im Strafraum. Baena hebt den Kopf, bis auf ihre Grundlinie durch den Fünfer durch. Kopfball, Tor! Pedro Porro! jetzt im 2:0 für die Spanier. Wow, war das verdammt toll rausgespielt, was die da gezeigt haben. So lange den Ball kreiseln lassen, bis irgendwo noch eine Lücke da war. Und dann gesehen, Olmo durchgesteckt, nochmal halblinks Baena mitgenommen. Und was macht er? Nee, er schießt eben nicht aus spitzem Winkel, sondern er sieht, dass Pedro Porro von hinten angeflogen kommt, auf dem fliegenden Teppich. Die Platte frisch poliert und dann mit der Stirn, zack, reingenickt. Schöner, Luise, kannst du es fast nicht machen.
1: Nein, schöner kannst du es wirklich nicht spielen. Das ist wahnsinnig, wahnsinnig gut, wie die Spanier das machen über die linke Seite. Der Jubel dementsprechend auch ausgiebig bei den Spaniern gewesen. Ist ein kleines rotes Knäuel gebildet worden auf Höhe der Eckfahne. Umzirkelt von den vielen in rot gekleideten Fans. Wir haben es am Anfang schon mal erklärt. Spanien, Österreich tragen natürlich beide Fanlager rote Trikots als Fan-Merchandise. Aber der Jubel bei Spanien groß und Pedro... Das ist viel Porro. Schöner gesagt. Ja, ja. Sag nochmal Pedro.
0: Pedro Porro.
1: Das 2:0. War ja früher, ist ja eigentlich ein Rechtsverteidiger, war früher aber eine Linie davor, deswegen auch ein sehr offensiver Rechtsverteidiger. Man hat es auch gesehen, dass er gewillt ist, Tore zu schießen und auch weiß, wie man da einen Torjubel auspackt, weil er schon auch ein paar Buden gemacht hat. Also 2:0 Führung für Spanien gegen Österreich. Jetzt brauchen wir schon ein sowas wie ein Weltwunder für die Österreicher, wenn die hier sich noch in die Verlängerung retten wollen. Also bei Spanien einfach viel, viel, viel zu gut ist im Vergleich zu Österreich.
0: Pedro Porro mit seinem ersten Länderspieltor. Und das könnte heute hier ein ganz wichtiges sein in diesem 16-Finale gegen die Österreicher, die lange Zeit alles getan haben, um sich dagegen zu stemmen und jetzt inzwischen einfach auch nicht mehr wissen, was sie richtig tun sollen. Jetzt ist Trinkpause. Schiedsrichter hat abgepfiffen, deswegen gibt es auch das Pfeifkonzert. Weder die spanischen noch die österreichischen Fans sind Fan davon. Von wem bist du heute bei diesem Spiel am meisten Fan bislang?
1: Conny Leimer.
0: Ja?
1: Ja, ich finde, der macht das so krass gut gegen Lamine Yamal. Also der ist auch, das ist schon eine riesengroße Aufgabe, dass du da immer diesen, also den besten Dribbler der Welt da verteidigen musst. Und ich muss schon sagen, er macht da wirklich einen herausragenden Job. Ich finde es, wie gesagt, schade, dass er da hinten so gebunden ist, weil Lamine Yamal ja auch nicht nach hinten arbeitet, dass er halt quasi den schon immer im Auge behalten muss und deswegen nicht mit nach vorne eingreifen kann. Denn wenn er es tut, das haben wir gesehen in der zweiten Halbzeit, dann kann es auch mal ganz schnell arschgefährlich werden, und also im Positiven gefährlich für Österreich. Aber so macht er, finde ich, einen herausragenden Job, finde ich, heute und für mich bei den Österreichern der Mann des Spiels aktuell. Wer ist dein Favorite?
0: Ich bin Alex Baena-Fan, immer schon, seit der gespielt hat bei dieser Weltmeisterschaft. Ich muss leider sagen, dass Alex Baena für mich einer ist, der unterm Radar fliegt und dem ich bis dahin noch gar nicht so richtig gesehen habe. Aber das, was der zeigt, immer anspielt er. Der läuft wahnsinnig weite Wege, guckt, hebt den Kopf auch dann bei der Flanke bei diesem 2:0 von Pedro Porro. Das ist einfach so ein intelligenter Spieler und der macht so wahnsinnig viel auch für die Mannschaft. Also nicht einer, der dann auch mal selbst reingeht und den Abschluss sucht. Das findest du bei ihm eigentlich überhaupt nicht, ganz im Gegenteil. Also das ist für mich tatsächlich einer, den ich auch gerne mal in der Fußball-Bundesliga sehen würde, den Mann von Atletico Madrid. Aber er ist halt ein ganz, ganz wichtiger Mann. Auch übrigens der Siegtorschütze gegen Uruguay, da hat er dann getroffen mal. Aber für mich jemand, den du halt einfach immer finden kannst, wo du weißt, wo geht der Ball jetzt hin, weil heute Pedri auch nicht richtig nachschiebt. Einfach auf dem Flügel, entweder Cucurella da oder eben Alex Baena, einer von den beiden, wird schon was mit dem Ball anzufangen wissen. Das ist stark. Aber im Prinzip könnten wir fast alle rausheben. Auch Rodri, den wir immer wieder nennen, aber der in diesem Spiel jetzt ja nicht dahingehend teilnimmt, dass er gefährlich vom Tor ist. Aber was der am Wellenfest macht, ja, was der für eine Übersicht hat, das ist schon wirklich beeindruckend und das macht dann schon Freude. Merino und Ferran Torres kommen jetzt gleich rein. Und Rever verlässt das Feld nach dieser Trinkpause. Ferran Torres, ja, ist auch wahnsinnig. Ich glaube, euer Sabal wird rausgehen, wenn Ferran Torres kommt. Aber werden wir gleich sicherlich eingeblendet bekommen. Hier noch ist nämlich das Täfelchen nicht oben. Die zwei, die gerade neu reingekommen sind, die haben wir erkannt. Aber eben halt nicht, wer rausgehen soll. Aber das wird der...
1: Ich glaube, Dani Olmo fehlt. Der Blondschopf.
0: Oyarzabal ist noch auf dem Feld noch da. Übrigens Penelope Cruz ist auch da. das Ganze, die Schauspielerin in der VIP-Loge natürlich, hat sich einen kleinen Eiskaffee gegönnt. Ja,
1: da ist ja normal, früher Nachmittag, oder?
0: Ja, natürlich. Vielleicht ist da noch was anderes drin, vielleicht war es auch Baileys, ich weiß es nicht, auf Eis, dann wäre es aber hart, das Ding war relativ voll. Und so schlecht ist das Spiel nicht, glaube ich, dass du erstmal hier so ein Ding reindrehen musst. Rechts draußen, wir holen das gleich mal nach, wenn wir wissen, wer rausgegangen ist. Baena ist raus und Olmi ist rausgegangen. Die beiden, also jetzt wird es auch angezeigt. Und die beiden Neuen, wie ich schon gesagt, Ferran Torres und Mikel Merino, den ich verdammt schwach gesehen habe. Merino, der aber auch schon U21 Europameister geworden ist. Das Ganze 2019, auch damals unter diesem Trainer, unter Luis de la Fuente.
1: Wahnsinn, wie das alles miteinander verbogen ist bei denen, ne?
0: Ja.
1: Schon Wahnsinn. Dann noch der Barca-Block, den sie da haben. Also, das Spiel gerade übrigens unterbrochen. 72. Spielminute nach dem V-Spiel an einem Spanier von einem Österreicher. Es führt ja quasi kein Weg eigentlich an Frankreich, Argentinien, Spanien und in Abstrichen vielleicht noch England vorbei. Also diese vier Mannschaften, einer von den vier Mannschaften wird es machen bei dieser Weltmeisterschaft. Ich habe noch keine Mannschaft noch gesehen, die besser ist als eine dieser vier, muss ich sagen. Überraschungen gibt es immer wieder, aber ich glaube, heute werden wir keine Überraschung erleben. Merino ist jetzt im 16er, lässt den Ball über die Fußsohle gleiten an die Grundlinie, will den Ball dann von der Grundlinie aus in den Rückraum reinspielen, findet er aber keine Anspielstation und Österreich kann es klären in der 73. Spielminute. Ball jetzt im Aus, direkt vor der Coaching-Zone. Der Spanier gibt einen lässigen Lupfer in die Hände von Cucurella, dem Verteidiger der Spanier, der jetzt den Einwurf ausführen wird in der 73. Spielminute. Ding ist wieder drin im Feld und Kalajdzic hat den Ball tief in der eigenen Hälfte, wird über die Mittellinie drüber, kann aber nicht an den Spaniern vorbei und die haben jetzt schon wieder den Ball erobert. Also das geht wirklich wahnsinnig schnell. Trotzdem, Chukwu Emeka setzt nochmal nach, will den Ball sich wieder zurückholen mit Paul Wanner im Verbund gemeinsam und Österreich hat jetzt auch tatsächlich sich den Ball erobern können. Geht jetzt erstmal über den Rückwärtsgang, über Alex Schlager, den Keeper, der Österreicher, der den Ball auf die Innenverteidigerposition spielt. Und jetzt bekommt ihn David Alaba, der Kapitän, der ihn jetzt links rauslegt auf Conny Leimer. Also ein paar Meter haben sie jetzt gut gemacht. Conny Leimer mit dem Außenrisspass. Die Idee war, glaube ich, gut, aber die verbündete Ausführung zwischen Leimer und Arnautovic hat da nicht ganz so gut geklappt, denn der Arnautovic hätte dafür gefühlt schon 3 Sekunden eher durchstarten müssen.
0: Absolut, nicht so gedankenschnell wie die Spanier. 73 Minuten durch, 2-0 für das Team von Luis de la Fuente. Arnautovic auch ganz, ganz viel Arbeit nach hinten, die er verrichten muss. Das mag er natürlich gar nicht, mag gerne mit Flanken gefüttert werden. Rodri sitzt jetzt erstmal da, muss gedehnt werden. Der 30-Jährige von Manchester City, der ja zwei verletzungsbedingte Jahre ja gehabt hat, zwei solchen Saisons, jetzt aber inzwischen wieder zurück, Kreuzbandriss unter anderem gehabt. Und ja, man merkt, auch mit Kreuzbandriss kann man in Bestform wieder dann zurückkommen auf den Platz und eine richtig starke Performance hinlegen. So hat er das gemacht, der meistbeschäftigste Spieler in der WM-Gruppenphase. Also keiner ist so häufig am Ball gewesen wie eben Rodri, 360 Mal vor dieser Partie. Und Luis de la Fuente, trotz 2-0, noch nicht ganz so zufrieden, rennt in seiner Coachingzone hin und her. Jetzt erstmal wieder die Österreicher. Doppelpass zwischen Alaba und Schlager, dem Torwart. Dann lässt er sich ein bisschen auf links rausfallen, spielt den Ball flach über die Mittellinie drüber. Foulspiel an Chukwu Emeka von Cucurella, das im Mittelkreis. Schiedsrichter ist bei ihm. Schiedsrichter, finde ich gut. Macht eine gute Partie bislang, oder?
1: Ja, finde ich auch. Also kaum sagen, weil ich wollte gerade sagen, macht das relativ unaufgeregt. Da eine riesen Aufregung direkt vor seiner Nase, weil sich da ein paar Österreicher mit ein paar Spaniern um den Ball kloppen. Gibt ja einen Freistoß und die Österreicher haben in Form von unter anderem Kevin Danso sich den Ball unter den Arm geklemmt und die Spanier sind da wie so Westen auf ihn draufgeschossen und wollten sich den Ball stibitzen, aber die Österreicher haben ihn nicht hergegeben und deswegen gab es da ein weiß-rotes Knäuel im Mittelkreis in der 75. Spielminute bei der 2-0-Führung für Spanien gegen Österreich. Und die Aufregung ist jetzt immer noch groß. Grilic steht da, hat jetzt den Ball unter den Arm geklemmt, ist im Dialog mit dem Schiedsrichter aus Schweden. Petri steht da, Rodri steht da, Alaba steht da, also auch die beiden Kapitäne der Mannschaften haben sich zum Schiedsrichter dazu gesellt und jetzt strömen alle wieder wie Moleküle auseinander und das Spiel kann hoffentlich weitergehen.
0: Und auch das finde ich cool. Keine gelbe Karte, wenn ich es richtig gesehen habe. Ja, kurz mal die Nerven durchgegangen. Mein Gott, dann ist es halt so. dann redet mal mit den Spielern und dann geht's auch schon wieder weiter. Richtig schlimm ist es ja auch nicht gewesen. Spanier versuchen mal aus der eigenen Hälfte rauszukommen, aber die Österreicher nachgesetzt. Einwurf, linke Außenlinie, das wird Sabitzer machen, überlässt den Ball dann erstmal Conny Leimer. Das Ganze sind so circa 25 Meter Diagonale zum Tor. Leimer macht noch ein paar Tippelschritte, dann rein in den Strafraum. Arnautovic, und da macht er wirklich den Diver. So ein richtiger, schöner Flipper über die Grundlinie drüber. Und dann ärgert er sich und regt sich auf und sagt, muss doch eigentlich Elfmeter geben. Ist doch ein böser Rempler gewesen von Kubarsi. Möglicherweise in der serbischen Liga, aber bestimmt nicht bei der Fußball-Weltmeisterschaft. Da muss er schon mehr machen. War auch gerade bei diesem Knäuel. Einer der Vordersten hat dann auch Merino noch mal gut eine mitgegeben und hat noch ein paar nette Worte in Richtung Mikkel Merino da gesetzt. Also ja, klar, du liegst 0-2 hinten, du hast eine Chance gesehen gegen Spanien, aber die Spanier sind halt einfach viel stärker. Schon wieder im Zentrum mit Ferran Torres, links in den Strafraum rein. Dann der Versuch von Rodri, der mal mit nach vorne gekommen ist, die Flanke anzusetzen. Die Österreicher kriegen den Ball nicht geklärt. Und dann erstmal über die Grundlinie, dann so stehen, stand zu weit hinten, hat noch ein bisschen Rückenlage gehabt, ist dann ins Trudeln gekommen. Deswegen also jetzt für die Spanier die nächste Ecke. 77 Minuten sind durch. Ich würde mich freuen, wenn es mal wieder fußballerisch vorangehen würde, denn so die letzten 5-7 Minuten eher viel Blabla auf dem Feld, auch viel Klein-Klein, viele Foulspiele. Das war vorher schöner.
1: Stimmt, das wollte ich gerade ansetzen, musste direkt husten. Stimmt, aber wir sind natürlich auch verwöhnt worden, vor allem zu Beginn der ersten Halbzeit. Gucken wir mal, was die Ecke bringt. Lamin Yamal wird den Ball mit links reinbringen, also Schnitt weg vom Tor. Ball kommt weit in den 16er hineingeflogen, Kopfballverlängerung auf den zweiten Pfosten, also quasi wieder in die Richtung der Ecke, aus der Lamin Yamal den Ball in den 16er gegeben hatte. Vom Spanier Ferran Torres, kommt aber nicht an, sondern geht über das Tor drüber. Vielleicht wollte er ihn sogar aufs Tor köpfen, aber beides, in beiden Fällen, entweder Verlängerung auf den zweiten Pfosten oder als Kopfball gedacht auf das Tor drauf, war nicht gut ausgeführt in der 78. Spielminute bei der 2-0-Führung für Spanien. Ich glaube, sie können es verkraften, dass sie das haben, in Anführungszeichen, liegen lassen. Österreich jetzt mit dem Ball am Fuß. Stefan Posch, der Mann mit der, ja, nicht Maske, aber mit dem Schutz um seinen Kiefer herum, legt den Ball hinten ab auf Alex Schlager, den Keeper. Und Österreich versucht sich jetzt tatsächlich über so eine Ballstaffette irgendwie nach vorne zu arbeiten und eine Linie der Spanier zu überspielen. Das ist aber gar nicht so einfach. Toller Schnittstellenpass jetzt von Alaba in den Lauf von Leimer. Leimer gibt Gas auf der linken Seite, legt den Ball links raus auf Sabitzer. Sabitzer mit dem Versuch, den Ball flach von links in den 16er auf Kalajdzic reinzugeben. Da frage ich mich, hör mal, der Junge Kalajdzic, der ist 3,50 Meter groß, bring den doch hoch in den 16er hinein. Sabitzer hat den Ball wieder auf der linken Seite in die zentrale Position jetzt ergeben, der Ball. Stefan Posch hat das Ding am Fuß, weiß aber nicht so genau, wo er den Ball hinspielen soll. Jetzt David Alaba, Doppelpass, schön gemacht. Grilic, jetzt Arnautovic, Stoß von Chukwuemeka, vorbei! Das war mal eine schöne Passstaffette.
0: Super, und auch noch mit der Hacke weitergeleitet, das Ganze parallel zur 16er Linie. Kalajdzic nimmt da noch Chukwuemeka mit und dann hat es ihn schon ein bisschen zu weit rausgetrieben. Und deswegen, ich glaube, es ist auch noch ein Spanier sogar noch mit dem Fuß dazwischen gewesen. Das ist Pedro Porro gewesen. Deswegen müsste eigentlich eine Ecke geben für die Mannschaft von Trainer Ralf Rangnick. Genauso ist es auch Ecke. Nee, gibt keine Ecke. Keine Österreicher, kein Spanier mehr dran. Gut, dann habe ich das falsch gesehen gehabt. Die Spanier schon wieder im Angriffsmodus von hinten. Aber die Österreicher tatsächlich jetzt ein bisschen galliger dran. Pedri macht den Ball erstmal im Mittelkreis fest, geht dann über die Mittellinie drüber. Ganz links draußen Ferran Torres. 24 Buden schon gemacht für die Spanier. Nur Oyarzabal mit 27 hat mehr auf seinem Konto. Von hinten hilft noch Pedri mit. Das ganze Halbraum im Linken nochmal zurückgespielt. Dann zur Aymeric Laporte. Wieder Rodri mitgenommen. In der Mitte lauert schon der mit nach vorne gelaufene Merino. Dreht sich um die eigene Achse. Rodri auf der Halbposition. Ganz links draußen Cucurea. Dann wieder an die Mittellinie. Laporte steil auf Rodri, wird auch nicht richtig angegangen von Paul Manner. Manner hat immer seine Gegenspieler, aber er bearbeitet sie, er beackert sie nicht richtig. Deswegen kommst du eigentlich an Paul Manner relativ leicht zurück. Cucurea, viel zu viel Platz wieder am linken Flügel im Zentrum. Ferran Torres frei, Ball soll zu Torres kommen, abtropfen lassen, aber das war nicht gut gemacht, denn was soll Pedri damit anfangen? Hätte Ferran Torres sich nur drehen müssen und einfach mal draufhauen. Der Mann vom FC Barcelona, der ja zum zweiten Mal am Stück mit Barca Meister geworden ist, auch in der abgelaufenen Saison. Auch einer von denjenigen, auf den Hansi Flick eine ganze Menge hält, ist ja dann eigentlich vorne im Sturm mehr oder weniger oder in der Offensive bei ihm gesetzt in La Liga. So, Luise, die Österreicher kommen wieder, jetzt haben wir wieder ein schönes Fußballspiel und die Österreicher trauen sich endlich auch ein bisschen mehr zu.
1: Jo, Conny Leimer probiert über die linke Seite seinen Ball, den er aber am Gegenspieler vorbeilegen wollte, wird ins Aus geklärt. Deswegen jetzt Einwurf für Österreich. Conny Leimer entscheidet sich für den Einwurf hintenrum über Alaba, der den Ball jetzt eine Position weitergibt. Immer noch leicht links der Ball unterwegs, aber schon in der Hälfte der Spanier drin. Österreich versucht sich jetzt über die Verteidigungskette den Ball irgendwie nach vorne zu schieben. Sabitzer bringt den Ball in den 16er hinein. Kopfball vorbei! Stefan Posch! Das wär's gewesen. Gut 10 Minuten vor dem Ende noch den Anschlusstreffer. Aber so kann's gehen, André.
0: Ja.
1: Flanke in den 16er hinein. Du hast da mit Arnautovic, mit Kalajdzic, offensichtlich auch mit Stefan Posch jemanden, der per Kopf den Ball auf das Tor bringen kann. Und dann kannst du so versuchen, den Anschluss hier noch herzustellen. Sie probieren es auf jeden Fall weiter. Sie sind weiter dran. Aber es ist ein Ritt auf der Rasierklinge, denn die Spanier kommen schon wieder.
0: Durchs Zentrum mit Lamine Yamal direkt in die Schnittstelle der Vierer Abwehrkette. Halblinks draußen Fernand Torres. Schussmöglichkeit, tritt nochmal auf den Ball drauf. Dann so Höhe der Grundlinie, streckt den Popo raus und sagt, Ferdan, das wird nix heute hier mit dir. Und der Ball schon wieder im 5-Meter-Raum. Dann so, der mir gut gefällt, der ein tolles Spiel macht. Sehr, sehr knackig auch in den Zweikämpfen dabei gewesen ist. Bislang fast kein Fehler, der Mann vom RC Lens, der bei der WM gegen die Argentinier in die Startelf reingerückt ist und auch gezeigt hat, dass er ein guter ist und nicht nur gegen Messi da gespielt hat, sondern vor allen Dingen auch gegen Julian Alvarez. Und das ist auch ein Grund gewesen, weil er den so abgemeldet hat, dass Trainer Ralf Rangnick gesagt hat, du bist bei mir jetzt hier auf jeden Fall mit dabei. Schon wieder Schreihöhe der Mittellinie, links Cucurella und jetzt muss dann der unparteiische Nyberg auch mal tatsächlich eine gelbe Karte geben gegen Stefan Posch. Das ist ein taktisches Foul gewesen, als er ihn da abgeräumt hat. Aber vielleicht auch mal so ein Statement-Foul. Nicht alles kannst du dir erlauben und von hinten einfach mal schön gefärselt, wie der Österreicher sagt, nämlich dann die Beine wegrasiert und der Cucurella haut sich dann die Hacken selbst rein, während es gleich noch einen Wechsel geben wird. Nämlich Gavi wird reinkommen. Erste gelbe übrigens.
1: Deswegen musste ich meinen gelben Stift erstmal suchen.
0: Ja.
1: Hat die hier gar nicht liegen.
0: Bislang so fair. Es gab halt, wenn die Zweikämpfe da gewesen sind, dann war das aber nichts Schlimmes. Und der Schiedsrichter hat das Spiel, wie gesagt, super in der Hand und musste noch nicht die gelbe Karte bis jetzt zücken. Spielverlagerung auf rechts, Lamine Yamal wieder ins Zentrum, hinten Pedro Porro, zweifacher Doppelpass zwischen Lamine Yamal und Pedro Porro, Pedri durch den Mittelkreis hindurch, eigene Hälfte, Emerick Laporte, halb links direkt an der Mittellinie, Cucurella wieder zurück in die Innenverteidigung der Spanier, steil in den Mittelkreis, jetzt kann Pedri mal ein bisschen Fahrt aufnehmen, links schon gestartet, Mikel Merino von der halbrechten Position in den linken Halbraum reingerückt, aber hat er nicht gesehen, links Cucurella, jetzt muss aber der Pass kommen auf Merino, macht er auch, wird allerdings angelaufen auf Ochoa. Meka im Dreieck spielen es die Spanier dann aus, nochmal in den Rückraum in Richtung Rodri und dann wieder über Mikel Merino zu Cubarsí, steil nach vorne, Oyarzabal, der ist gar nicht mehr in der Mittelstürmerposition, sondern Oyarzabal mehr zu auf der 8, möglicherweise sogar auf der 6 und plötzlich rennt er sich dann frei, wenn er merkt, da geht was. Ferran Torres, der spielt jetzt direkt in den freien Raum, halb links in den 16er drinnen, schon Oyarzabal durch den 5er hindurch, von hinten könnte der Schuss kommen, Lamine Yamal, Drehschuss geklärt von Alaba auf der Linie, Lamine Yamal und Alaba im Fallen. Hat mich so ein bisschen daran erinnert, wenn ich im Winter beim Schlittschuhlaufen bin. Zum ersten Mal auf dem Eis und ruderst so. Aber du kriegst den Ball noch von der Linie auf jeden Fall weg. David Alaba und dann schimpft er kräftig mit seinen Vorderleuten und sagt, ihr, du, du und du, ihr müsst den eigentlich alle haben. Und der spaziert links durch und keiner geht hin, als wenn er 3 Tage nicht geduscht hätte.
1: Ja, das ist auf jeden Fall ein Problem für den Kapitän von Österreich gewesen. Dementsprechend gab es da mal eine verbale Packung, die er an seine Mitspieler verteilt hat. Lamine Yamal jetzt ausgewechselt worden bei den Spaniern. Deswegen der Applaus in Los Angeles. Er, obwohl er so jung ist, mit 18 Jahren, einer der Stars bei dieser Fußball-Weltmeisterschaft. Spiel läuft aber direkt wieder weiter, weil Österreich den Ball schon wieder zurück ins Spiel gebracht hat. Wird jetzt auf die linke Seite gegeben, der Ball. Auch Gavi eingewechselt worden bei Spanien und Österreich jetzt mit dem Ball nach vorne. Schön auf Arnautovic gesteckt, der im Abseits stand. und sich jetzt tierisch aufregt. Mit all seiner Erfahrung, die er hat, ist er auch sehr erfahren im sich aufregen gegenüber dem Schiedsrichter. Aber bei Abseits, was soll der Schiedsrichter da machen? War vielleicht so eine Fußspitze, so ein halber Schochen, den er da über die verbotene Linie stand und in der verbotenen Zone. Und dementsprechend geht es jetzt weiter mit Ballbesitz für Spanien. Das Ding ist natürlich schon ausgeführt worden. Also die Zeitlupen sind noch gar nicht zu Ende gelaufen. Da rollt der Ball schon wieder bei den Spaniern, weil sie es so schnell ausführen. Jetzt ist aber erstmal Conny Leimer gefragt im Spiel gegen Gavi, der über die linke Seite da Leimer unter Druck setzt. Also neuer Gegenspieler jetzt für den Österreicher, der das gegen Lamine Yamal, finde ich, ordentlich gemacht hat. Alex Schlager, jetzt der Keeper der Österreicher, mit einem langen Schlag auf Höhe der Mittellinie hinaus. Und dann pfeift der Schiedsrichter. Was pfeift er? Foulspiel? Aber das von was denn?
0: Habe ich jetzt auch nicht verstanden.
1: Foulspiel von Arnautovic, das habe ich überhaupt nicht. Der hat doch den Arm in den Rücken bekommen.
0: Er kam aus dem Nichts, der Pfiff, ehrlich gesagt. Das Spiel lief auch eigentlich gut und dann hat er es plötzlich unterbrochen. Das ist ein Schmarrn gewesen. So, jetzt wieder diesmal Rodri in die Mitte reingespielt. Im Zentrum Gavi verpasst erstmal die Österreicher klären mit Chukwuemeka. Raus aus dem Strafraum, geht jetzt einige Meter da nach vorne, dann Doppelpass gespielt mit halblinks Kalajdzic, schnippt nochmal Chukwuemeka mit, Kalajdzic vorbei am Strafraum, Höhe der Grundlinie und dann chippt er ihn durch den Fünfer hindurch, aber Sabitzer nicht da, Leimer nicht da und von halb hinten kommt dann Alexander Prass, der gerade eingewechselt worden ist und spielt dann einfach wieder zurück zu Alaba, der so 10 Meter vor dem Strafraum die Kugel aufgenommen hat und dann mit dem Basspass halblinks raus. Über Prass wieder ran zu Sabitzer. Sabitzer am linken Flügel. Zuspiel sollte kommen auf Prass. Mitte Grilic noch frei. Im Rückraum würde noch Wanner warten, aber Wanner gegen Ferran Torres fällt dann auf ihn drauf. Schiedsrichter lässt das erstmal laufen. Oyarzabal wird gezogen, bringt aber Gavi in eine gute Position. Über die Mittellinie schon drüber gegangen, steht nochmal auf den Ball drauf, weil er gesehen hat, dass keiner mitgekommen ist. Über Rodri nochmal zurück, weit in die Defensive zu Cucurea, dann in die Innenverteidigung zu Emerick Laporte. Das Zuspiel steil wieder auf Gavi, der ihn angenommen hat, an der linken Außenseite über die Mittellinie wieder zurück. Dies lassen sie den Ball wieder kreiseln, die Spanier, weil sie wissen, es sind noch gute 2 Minuten offiziell. Dann wird natürlich auch noch Nachspielzeit kommen. Und sie führen ja mit 2:0. Das heißt, das Achtelfinale wäre gebucht. Es gäbe keine Überraschung. Die Österreicher würden selbst bei einem 0:2 noch mit erhobenem Hauptes, glaube ich, hier rauskommen.
1: Absolut, auch mit der Leistung. Sie haben wirklich alles gegeben heute gegen diese übermächtigen Spanier. Da muss man sich nicht schämen, wenn man zu Hause wieder landet. Soll ja bei manchen Nationalmannschaften aus dieser Region anders gewesen sein. Aber Spanien jetzt im 16er. Achtung, das 3:0. Tor für Spanien. Mikel Oyarzabal mit dem 3:0 für die Spanier. Das natürlich war schon vorher klar. Die Entscheidung, 89. Minute. Spanien auf dem Weg mit großen, langen Schritten in das Achtelfinale und auch darüber hinaus, um ehrlich zu sein.
0: Ja, 1,5 Minuten noch. Da sind sie alle nicht da gewesen. Keine Chance. Oyarzabal hat aber sowas von Platz im Zentrum links. Ich glaube, Gavi ist es gewesen, der den Ball nach vorne getragen hat. Ausgangspunkt Pedri, zurück zu Emerick Laporte. Das typische Ding, wieder auf den linken Flügel zu Cucurea. Und er sieht, dass die komplette Viererabwehrkette viel zu weit vom Tor steht. Dann der mustergültige Pass rein in den Strafraum, vorbei an Leimer. Dann so und auch noch Alaba sind nur die Zuschauer, sitzen aber perfekt in der ersten Reihe. Und sehen dann, wie Mikel Oyarzabal die Kugel mit rechts vorbei an Alexander Schlager aus seiner Sicht flach rechts unten reinschieben kann. Penelope Cruz ist auf jeden Fall begeistert und klatscht kräftig in die Hände. Und die Österreicher werden sich ärgern. Oh Mensch, 3:0. Und Oyarzabal zeigt an, Freunde, 4 Tore. Ich greife vielleicht auch noch ein im Kampf um die Torjägerkrone bei dieser Weltmeisterschaft. Auch da kann ja noch was passieren. 6 Tore von unter anderem Kylian Mbappé. Ein gewisser Messi hat auch 6 Treffer. Und Oyarzabal, der schiebt sich so langsam vorne in Richtung der Experten da mit ran. Inzwischen sein 28. Länderspieltor in dieser Mannschaft hat keiner öfter getroffen als Oyarzabal. Und auch das, Luise, macht die Spanier so unglaublich gut. Oyarzabal blödelt irgendwo im Mittelfeld jetzt so 15 Minuten rum. Denkst, der ist so auf der 8er Position, dann hilft er mal auf der 6er aus, auch mal hinten in der 4er Abwehrkette. Und dann plötzlich riecht er das. Der Ball kommt über Kukurea, den linken Flügel, und da bin ich vorne wieder da.
1: Ja, der Oyarzabal, der ist jetzt nicht so der Riesendribbler, ne? Der hat auch nicht so eine maximale Geschwindigkeit, dass du dir so denkst, wow, aber er steht immer richtig. Heute stand er doppelt richtig, schon gegen Saudi-Arabien hat er zweimal getroffen. Also echt ein toller Knipser, den sie da vorne drin haben. Wir sind jetzt schon in der Nachspielzeit drin der Partie. 6 Minuten Nachspielzeit gibt's oben drauf. Die erste ist jetzt gleich abgelaufen und Österreich versucht es jetzt nochmal über den eingewechselten Prass, über die linke Seite irgendwie vielleicht doch nochmal den Ehrentreffer in Anführungszeichen zu erzielen. Ein Tor verdient hätten sie, finde ich, auf jeden Fall.
0: Ja.
1: Vor allem, weil sie sich so gegen diese Spanier gestemmt haben. Sabitzer jetzt auf der linken Seite mit der Flanke in den 16er hinein, wobei das eigentlich keine hohe Flanke war, was ja das Wort vielleicht so ein bisschen suggerieren würde, sondern es war eher so ein halb hohes, gewurschteltes Ding. Und trotzdem der Ball immer noch in den Reihen der Österreicher, obwohl Spanien ihn aus dem 16er rausperren konnte. Sabitzer bekommt den zweiten Versuch auf den langen Pfosten gezogen. Die Flanke hat da den Schädel von Kalajdzic gesucht. Aber Unai Simon, der Keeper der Spanier, kommt raus und pflückt das wie so einen Apfel, der hoch am Baum hängt, runter und schnappt ihn sich ganz nach dem Motto Apple a day keeps the Österreicher away.
0: Ja. Genau so ist es auch.
1: Das sagt man doch so, oder? In Österreich. Du kennst dich doch da aus.
0: Das ist ein ganz geflügelter österreichischer Ausdruck. Jeden Tag beim Aufstehen sagen sie das. 2 Minuten sind schon durch in der Nachspielzeit. 6 werden angezeigt. Oyarzabal nochmal beim Schiedsrichter beim schwedischen, bei Nyberg. Ich glaube, irgendwo hat es noch eine kleine Auseinandersetzung gegeben. Es wird nochmal einen Doppelwechsel geben, auch bei den Spaniern. Spiel ist deswegen unterbrochen. Wer geht raus? Es müsste Laporte sein, der Innenverteidiger. Emerick Laporte, Fabian Ruiz, sich, der neu reingekommen ist. Und wer ist der Zweite? Ah, wird nochmal mit dem Trainer vor allen Dingen kräftig abgeschlatscht, mit Luis de la Fuente. Und der Nächste ist Marc Pouville, auch der neu dabei.
1: Petri
0: ist derjenige, der das Feld verlassen hat. Also jetzt nochmal ein Doppelwechsel. Petri darf auch noch wertvolle Körner schonen. Im Achtelfinale wird es auf jeden Fall nochmal sicherlich knackiger werden für die Spanier. Aber nachdem sie sich schwer getan haben, in dieses Turnier reinzukommen, sind sie so langsam auf jeden Fall auf Temperatur und gehören selbstverständlich zum Favoritenkreis. Genauso, Luisa hat schon gesagt, wie die Engländer, wie die Argentinier und vor allen Dingen selbstverständlich wie diese unglaublich starken Franzosen. 3 Spiele habe ich von denen schon kommentieren dürfen bei dieser Weltmeisterschaft. Alle 3 waren der absolute Knaller. Können das sagen, weil der Ball gerade irgendwo im Mittelfeld ist bei Chukwuemeka, der wieder zurück zu Danso in die Innenverteidigung, tief in der eigenen Hälfte. Alaba hat ihn auch gerne nochmal aufgenommen. So, jetzt sind es noch gute 2,5 Minuten. Nochmal kommt ein Steckpass auf Sabitzer. Der hat aber eher gezogen. Halb rechts Kalajdzic, aber Kukurea einen Schritt schneller. Sie sind gedankenschneller, sie sind technisch versierter, sie haben ein super System. Ich habe sie schon angesprochen, viele aus dieser Generation von 2019, als U21 Europameister damals in Italien in Udine geworden sind, sind da mit dabei. Oyarzabal, auch einer davon. Dann genauso auch Mikel Merino. Also er hat sich die langsam zusammengestellt, diese Mannschaft, Emerick Laporte, wo er ganz genau weiß, auf die kann er vertrauen. Das sind die Großen. Jetzt wird Ferran Torres vom rechten Flügel geschickt, ist gleich drin in den Strafraum. Linke Seite ist Gavi noch mit dabei, hat er nicht gesehen. Einfach mal aus Spitzenwinkel abgezogen, Ball weit am linken Torpfosten vorbeigegangen. Ferran Torres, der heute bislang auch noch nicht so richtig drin ist, und es wird schon kräftig Schinken gegessen auf der Tribüne, da wird der Serrano schon rausgeholt.
1: Guten Appetit. Sie sollten sich noch was überlassen, die Fans, für das Achtelfinale, was dann ansteht gegen den Sieger Portugal-Kroatien, ist das Spiel heute Nacht. Und dann gäbe es ein potenzielles Viertelfinale, womöglich für Spanien, wenn wir sie da die Runde weiterreden wollen, gegen den Sieger USA-Belgien. Und dann, wo wir eben bei Frankreich waren, ist im Halbfinale der früheste Moment und auch der einzige Moment, wo Spanien auf Frankreich treffen könnte. Und das wäre natürlich ein Halbfinale, das knallt, um ehrlich zu sein. Also das wäre eines Halbfinals würdig. Ist natürlich jetzt sehr viel in die Glaskugel geguckt meinerseits, aber ganz ehrlich, so unwahrscheinlich ist das nicht. Österreich ist jetzt im Ballbesitz. Wir sind 90 plus 5 in dieser Partie. Prass hat den Ball in den Händen und wird ihn jetzt nochmal in den 16er reinwerfen. Ich glaube, er ist ihm da so ein bisschen aus den Händen geglitten, der Ball. Wollte ihn eigentlich lang in den 16er reindonnern, aber ist ihm so ein bisschen über die Fingerkuppen gerutscht. Trotzdem jetzt die nächste Hereingabe von der linken Seite von Österreich in den 16er der Spanier hinein. Aber der Ball kommt nicht ran, sondern ist dann am Fuß von Cucurella und Spanien jetzt im Aufbauspiel, die dieses Ding hier natürlich nach Hause geschaukelt haben. Noch 30 Sekunden auf der Uhr, Spanien im Ballbesitz. Rodri, der starke Kapitän, heute wieder stark unterwegs gewesen am Ball, legt den Ball zurück auf seinen Keeper Unai Simon und auf der linken Seite spielen sich jetzt so ein bisschen den Ball hin und her und Spanien schont noch so die letzten Körner, die man eben schonen kann, wenn noch 15 Sekunden auf der Uhr sind in einem 16-Finale bei einer Fußball-Weltmeisterschaft. Viel Hin- und Her-Geschiebe, auch wenn Österreich jetzt den Ball hat. Das sind die letzten Augenblicke des 16-Finales zwischen Spanien und Österreich. Und in diesem Augenblick pfeift der schwedische Schiedsrichter Nyberg dieses 16-Finale ab. Spanien gewinnt gegen Österreich 3:0. Eine Nachspielzeit von 7 Minuten in diesem Augenblick zu Ende gegangen. Und das war unterm Strich auch ein super verdienter Sieg. Zeigt natürlich nicht nur das Ergebnis 3:0, ist natürlich eine Hausnummer, sondern wenn man auch nochmal verdeutlicht, dass Spanien hätte mehr Tore schießen können im Spiel gegen die Österreicher, zeigt das einfach, wie verdient diese Mannschaft, einer der großen Favoriten, auf den Titel weitergekommen ist. Man muss aber auch sagen, auf der anderen Seite, Österreich hat richtig gekämpft. Die Tore sind zum Beispiel das zum 3:0 erst relativ spät gefallen. 89. Minute, das 2:0, 66. Und bis dahin hatten die Österreicher das eigentlich ganz okay gemacht gegen Spanien. Aber Spanien gewinnt 3:0 gegen Österreich im 16-Finale.
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3: Ja, ein 3:0 ist es am Ende in Los Angeles und Spanien zieht damit ins Achtelfinale ein. Der Spielverlauf, der hat eigentlich schon in der ersten Halbzeit angedeutet, wohin die Reise geht. Ja, und für Österreich, die Reise endet zwar hier, aber was war das für eine Reise? Erste WM-Teilnahme seit 1998, ein Herzschlagfinale gegen Algerien, das 16-Finale erreicht. Das ist die Handschrift von Ralf Rangnick, der aus dieser Mannschaft ein echtes Team mit Kampfgeist und Struktur geformt hat. Die können definitiv mit erhobenem Haupt nach Hause fliegen. Und jetzt gehen wir rein in die Analyse mit Luise Kropf und André Siems. Ihr beiden, wie habt ihr das Spiel erlebt? Woran ist Österreich gescheitert und was hat Spanien so überlegen gemacht?
0: Also Österreich ist an der Qualität der Spanier einfach gescheitert. Das zeigen am Ende immer die Zahlen. Ich bin so ein Zahlenfreak. 22:5 Torschüsse, 62% Spielanteile, 90% angekommene Pässe, 57% gewonnene Zweikämpfe. Dann brauchst du keinen Zweifel aufkommen lassen, welche Mannschaft hier verdient im Achtelfinale ist. Die Spanier mit einem schnörkellosen, tollen, wunderbaren Systemfußball. Immer wieder das Spiel in die Breite. Cucurella, dann Alex Baena, der mir sehr gut gefallen hat im ersten Durchgang, der offensiv links am Flügel gespielt hat. Lamine Yamal so gefloatet, mal rechts, mal im Zentrum, mal links am Anfang. Dann auf seiner Lieblingsposition rechts sich ein bisschen festgespielt gehabt. Dann ist aber auch noch Pedro Porro da, der auch sehr agil ist, der dann noch ein Tor gemacht hat und vor allen Dingen auch immer wieder nachgeschoben hat. Im Zentrum hast du einen Ballverteiler wie Rodri. Dann kann sich Pedri auch mal eine kleine Auszeit nehmen. Dani Olmo ist ja auch noch da. Das ist so viel Qualität. Da kannst du kämpferisch einfach nicht dagegen halten. Und daran sind die Österreicher heute gescheitert.
3: Der Gegner für Spanien im Achtelfinale steht noch nicht fest. Portugal und Kroatien, die treffen ja heute Nacht aufeinander. Wird man bei Spanien heute schon genauer hinschauen, wer da der wahrscheinlichere Gegner wird?
1: Ja, ganz sicher. Also die werden sich bestimmt das Spiel noch angucken. Ist dann auch relativ früh in Anführungszeichen in der Zeitzone in Los Angeles, wo man sich gerade befindet. Da wird man schon sehr genau hingucken, vielleicht ja auch hören. Ne? Es gibt ja bestimmt auch viele Spanier, die des Deutschen mächtig sind und die Sportschau-Live-Reportage über 90 Minuten sich reinziehen werden. Ne? So hört man das zumindest über den Flurfunk. Nee, Spaß. Also natürlich gucken die sich das an, aber also ich würde mich jetzt mal so weit aus dem Fenster lehnen, egal ob Portugal oder Kroatien. Spanien wird aller Voraussicht nach auch das Achtelfinale dann gewinnen. Die sind einfach zu gut. André hat es auf den Punkt gebracht. Ich weiß nicht, was ich da noch ergänzen soll. Spanien ist einer der großen Favoriten auf den Titel.
3: Da halten wir jetzt einfach so. Punkt. Vielen Dank, Luise Kropp und André Siems. Ihr habt jetzt Feierabend und wir verabschieden uns auch aus diesem Spiel. Aber die WM, die schläft natürlich nicht. Denn auch in dieser Nacht hält es noch zwei weitere 16-Finale für euch bereit. Um 1 Uhr deutscher Zeit steigt in Toronto das nächste K.O.-Spiel. Portugal trifft auf Kroatien. Dann um 5 Uhr morgens das Duell Schweiz gegen Algerien in Vancouver. Zwei Teams, die sich über den letzten Vorrundenspieltag hinüber gerettet haben und jetzt um den Einzug ins Achtelfinale kämpfen. 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Für heute sagen wir Tschüss, ich bin Julia Kleine, kommt gut durch die Nacht und dann bis morgen bei Sportschau Live.
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0: Modric gegen Ronaldo oder auch der allerletzte Tanz von Toronto. Willkommen zum 16. Finale. Portugal gegen Kroatien. Zwei Fußballgrößen und zwei in einem doch sehr hohen Alter. Nämlich Cristiano Ronaldo, der Kapitän der Portugiesen, absoluter Weltstar. 41 Jahre gegen Luka Modric, ebenfalls Weltstar. Mittlerweile bei der AC Milan. 40 Jahre und in Sachen Cristiano Ronaldo, mein lieber Jan Wochner, haben wir sogar jetzt vor diesem Anpfiff, dieses 16. Platz, schon eine richtige Breaking News.
1: Ja, seine Schwester hat ausgeplaudert, das wird seine letzte WM und ganz generell werden seine letzten Auftritte im Nationaltrikot wohl werden, zumindest laut seiner Schwester. Womöglich erleben wir heute das letzte Spiel von Cristiano Ronaldo im Trikot Portugals. Der Ball liegt auf dem Anstoßpunkt, alles bereitet für dieses von den Namen nachher und vom Leistungsvermögen her super ausgeglichene 16. Finale. Die Kroaten ganz in Blau gekleidet haben angestoßen. Die Portugiesen spielen in Weiß mit grünen Applikationen auf dem Trikot. Laufen die Kroaten ein erstes Mal an und erzwingen einen Einwurf. Das Ganze in Toronto. Flo, du hast es eben gesagt, letztes Spiel womöglich für einen dieser Größen hier, für Modric oder Cristiano Ronaldo. Es ist auf jeden Fall das letzte Spiel in Toronto bei dieser WM. Das Stadion ausverkauft und 45.000 sind frohe Erwartung wie auch.
0: Ja, bestes Wetter, 19 Uhr Ortszeit und das ganze Stadion ja sehr luftig auch gebaut. Nicht das allergrößte, aber ultra beliebt auch bei den Spielern, weil Rasen top, Atmosphäre immer top da in Toronto. Und eben, ja, durch diese Bauweise hat man auch trotzdem immer ein bisschen Wind um die Nase. Eine Minute rum, Portugal in Ballbesitz, in Andian hat es schon gesagt, diesen weißen Trikots, grüne Applikation, legt raus auf die rechte Seite. João Cancelo, übrigens nur zwei neue in der Elf von Trainer Roberto Martinez. Rafael Leao, der hat ein Startelf-Debüt bei dieser WM und João Neves. Aber erstmal geht es über die rechte Außenseite. Pedro Neto vom FC Chelsea, fast schon auf der Höhe des 16ers der Kroaten. Es wird so sein, dass die Portugiesen viel den Ball haben werden. Die Kroaten ja eher so ein bisschen mit Kontrolle, geduldiger Spielaufbau, gehen wenig ins Risiko, bringen jetzt aber erstmal mit ein bisschen Tempo den Ball über die linke Seite nach vorne über Marin Pongracic. Legt aber zurück Richtung Mittellinie auf den Kollegen, auf Martin Baturina. Und dann ist es Luka Modric in der eigenen Hälfte. Der kleine Zauberer, lange, lange bei Real Madrid gewesen. Große Erfolge dort gefeiert. Mehrfacher Champions League-Sieger dort geworden. Eine absolute Ära dort geprägt. Mittlerweile lässt das ein bisschen in der Serie A ruhiger angehen, wenn man das überhaupt so sagen darf, eben in Mailand und dann dort in der Serie A. Er will eben noch nicht aufhören, aber klar ist auch, Jan, wenn es heute bei der Weltmeisterschaft für ihn zu Ende geht, auch da kann man davon ausgehen, dass er vielleicht dann sagt, so, das war's auch, vielen Dank bei der kroatischen Nationalmannschaft.
1: Ja, spricht natürlich viel dafür. Ball ist ins Seitenhaus gerutscht, gibt Einwurf für die Kroaten über den einzigen Bundesligaspieler hier auf dem Platz. Das ist Josip Stanisic von den Bayern, Rechtsverteidiger. Und die Kroaten im Vorwärtsgang, denn der Ball ist schon rübergewandert. Auf die linke Seite wird in die Mitte gespielt. Erster Abschluss. Abschlüsschen aus der Zentrale. Budimir abgezogen, aber den Ball nicht richtig erwischt. Deswegen rollt er dann aufs Tor. Diogo Costa geht zu Boden, hat ihn komplett sicher. Es bleibt beim 0:0. Auf dem Rasen viel Licht- und Schattenspiel. Also Sonne strahlt schon rein in dieses Stadion, aber steht auch schon einigermaßen tief, sodass vor allem weite Teile der kroatischen Hälfte eben im Schatten liegen. Und dort steht auch Cristiano Ronaldo aktuell, hat noch nicht einmal den Ball gehabt. Bruno Fernandes steht dort ebenfalls weit vorne, aktuell in vorderster Front bei den Portugiesen, die den Ball auf die rechte Seite gespielt haben. Hat eben mal in Richtung Trainerbank gewunken, kann nicht erklären, was er dort signalisieren wollte. Auf jeden Fall lauert er da in der Zentrale. Cristiano Ronaldo in halbrechter Position. Es geht aber über links, über Rafael Leao. Schöner Steilpass, dann Fernandes. Schuss gehalten, Nachschuss abgewehrt. Die Kroaten kriegen den Ball raus. Nochmal Vitinha nachgesetzt. Wieder sein Schuss abgeblockt. Und dann ist der Ball auf der rechten Seite und wird geklärt von, ich glaube, es war Dann müsste Perisic gewesen sein. Auf jeden Fall ins Seitenhaus. Aber das war die erste Top-Chance in diesem Spiel. Gleich dreimal die Portugiesen, die ja Blitzstarter in diesem Turnier schon zweimal waren, schon zweimal in der sechsten Minute getroffen haben. Diesmal war es die vierte. Und es war brandgefährlich, Flo Winkler.
0: Ja, es war die richtige erste portugiesische Duftmarke, die du da setzt. Und frühe Starts liegen denen. Natürlich sofort die Kroaten unter Druck setzen, die gar nicht reinkommen lassen. Jetzt erstmal Zweikampf über die rechte Seite. Pedro Neto, Höhe 16er, macht er gut. Sie pressen ohne Ende, versuchen die Kroaten da am Spielaufbau komplett zu hindern. Es gelingt immer wieder. Zweite Bälle für die Portugiesen. Jetzt über Joao Neves, geht mal wieder über sich den zurückfallenden Ronaldo, der sich auch mal ein bisschen einbringt ins Spiel. Und jetzt geht's über die linke Seite. Leao, der diesen Superball da eben eingelaufen hat und dann den Pass rein in den Fünfer. Wieder ist es der Mann mit den Rasterzöpfen. Versucht da Nuno Mendes zu schicken, aber der Pass dann doch zu steil, geht ins Tor aus. Abstoß für die Kroaten, 5 Minuten gleich gespielt und die müssen sich erstmal kurz schütteln. Das war super. Mendes auf Leao und dann in den Rückraum rein. Erstmal Fernandes mit dem Doppelwumms sozusagen. Da hatten die Kroaten sich mit allem reingeworfen, was irgendwie noch geht, um dieses Tor zu werden. Und allen voran der klasse Keeper der Kroaten, Dominik Livakovic. Der hat ein super Turnier bisher gespielt und die Kroaten, die jetzt spielerisch nicht so wirklich in der Gruppe überzeugt haben, oft vor diversen Rückständen oder Ausgleich verhindert und zurückbewahrt. Keine Frage, jetzt ein Ballgewinn. Dachte man zumindest bei den Portugiesen im Mittelkreis. Joao Neves wird gefoult, aber von Petar Žužić von Inter Mailand abgepfiffen. Das Ganze von Espen Eskas, dem Schiedsrichter aus Norwegen.
1: Schon interessant, beide Mannschaften, finde ich, in der Gruppenphase mit wenig überzeugenden Auftritten. Haben es letztlich beide aber dann doch relativ souverän in diese K.O.-Phase geschafft. Und deswegen ist es auch schwer, einen Favoriten auszumachen. Die Portugiesen sicherlich individuell etwas stärker besetzt. Das kann man schon sagen, das ist ja eine Ansammlung von Superstars bei den Portugiesen, die wiederkommen über die linke Seite, über Rafael Leão von der AC Milan. Flanke in die Mitte in Richtung Fernandes. Ball steigt dann hoch und senkt sich fast ins Tor. Livakovic hat Probleme, denn er schaut voll in die Sonne. Und diese Kopfballabwehr eines Teamkollegen steigt hoch in die Luft und hätte sich ins Tor reingesenkt. Das war durchaus gefährlich. Livakovic geht am Ende mit der Faust hin und kann den Ball klären. Ich bin mir ziemlich sicher, dass der ins Tor geflogen wäre und reingefallen wäre. Trifft's besser. Gibt 10 Applaus von Bruno Fernandes für den Kollegen Rafa Leão. 9 der Startelf. Und direkt mit richtig Dampf schon die zweite gute Aktion von ihm. Ecke kurz ausgeführt, dann in die Mitte gegeben. Zweiter Ball bei den Portugiesen, Direktabnahme übers Tor. João Cancelo, der Mann von Barça, Außenverteidiger. Frisur ist dank ordentlich Geleinsatz perfekt gelegt auf beiden Seiten. Schöner Mittelscheitel und dann nach links und rechts die schwarzen Haare weg. Anfangsphase geht ganz klar an die Portugiesen, aber... Und das finde ich auch ganz interessant, das muss nichts heißen, denn Kroatien ist dafür bekannt, sich auch gerne mal so ein bisschen zurückzulehnen, was das Spiel angeht und dann in den entscheidenden Momenten ganz eiskalt und vor allem für viele völlig überraschend zuzuschlagen.
0: Ja, das zeigt diese mentale Stärke auch dieser Truppe aus. Wahnsinnig eingespielt, sehr erfahren, hart Turnier erprobt. Jetzt Ballgewinn von Kovacic in der Zentrale, legt erstmal raus auf den rechten Flügel und dann sprintet Žužić dahinterher, kommt aber nicht mehr ran, Ball geht in Seiten aus. Also, es ist eine intensive Anfangsphase, gefällt uns allen voran natürlich durch die Portugiesen, die viel Druck machen und was mir auch sehr gut gefällt wieder, Toronto ist Stimmungsbarometer 1000 da oben. Absolut am Limit, gefällt mir sehr gut, natürlich gefüllt mit kroatischen und portugiesischen Fans. Sobald es nach vorne geht, hebt sich die Stimmung mal richtig bis unter das nicht vorhandene Dach. Jetzt die Portugiesen in der Zentrale. Gute Ballannahme da von Bruno Fernandes. Versucht da auf die rechte Seite zu legen, aber der Ball kommt sogar an zu Pedro Neto, weil nicht gut verteidigt von Perisic. Neto mit dem linken Fuß chippt in den Fünfer. Und da steht Cristiano Ronaldo. Würde gerne zum Kopfball hochgehen. Hat er auch gemacht, aber da steht eben auch Dominik Livakovic und verhindert hier, dass der portugiesische Superstar und Kapitän den Ball irgendwie gefährlich aufs Tor bringt. Aber wie Perisic da nachlässig diese, ja nicht fest und zielstrebig oder hart getretene Flanke von Fernandes Richtung Neto da nicht verteidigen konnte, das zeigt schon sehr viel aus Und wenn wir dann mal die Wiederholung sehen, ich glaube, da war wirklich gar keiner dran. Weder Ronaldo noch Livakovic, noch der Verteidiger Sutalo. Dementsprechend ist ja diese Flanke ins Leere gegangen und Neto kann es nicht fassen. Aber nächstes kleines Mini-Highlight offensiver Art der Portugiesen. Und knapp 9 Minuten gespielt, Jan. Die machen ordentlich Dampf.
1: Und bislang fast ohne Cristiano Ronaldo. Jetzt gerade war er zumindest in der Nähe des Balles. Jetzt attackierte auch

0: eigenen Hälfte, halbrechte Position, dann zu Pongracic gespielt, der steht im Anstoßkreis, ja, lässt den Ball einmal komplett ruhen, spielt dann in die Halbrechte und dann geht's raus auf die rechte Seite über Vlasic, der flankt in die Mitte, Kopfball der Kroaten übers Tor. Erneut war es Budimir, der hat auch schon den ersten Torschuss abgegeben, diesmal ein Kopfball weit über die Querlatte, das Ganze vor den Augen von Davor Šuka, der kroatischen Sturmlegende. Der hätte auch was anzufangen gewusst mit einer Flanke wie der gerade, vielleicht den Ball sogar besser aufs Tor gebracht. Hat ja auch ganz gerne mal gegen die deutsche Mannschaft getroffen, Davor Šuka. Mittlerweile muss man schon sagen, und das ist auch völlig in Ordnung, ergrautes Haupthaar trotzdem. Schaut sehr, sehr glücklich aus. Beim Blick auf dieses Spielfeld und sieht, wie Rafa Leão über die linke Seite für die Portugiesen andribbelt. Ein Aktivposten, aber die Kroaten sind dazwischen mit einem Foulspiel.
1: Und zwar einem ziemlich deftigen und das Ganze so 20, 22 Meter halb links vor dem eigenen Tor. Gibt große Diskussionen. Ich könnte mir vorstellen, dass Espen Eskas, der norwegische Keeper, da sagt, wow, da hat er ordentlich zugelangt gegen Nuno Mendes, der Mateo Kovacic, in dem Fall könnte ich mir sogar vorstellen, dass da vielleicht nochmal über eine gelbe Karte nachgedacht wird. Richtig ran, aber ich glaube, er belässt es bei einer Ermahnung. Heißt aber, gute Freistoßposition für diese beiden Zauberzwerge von Paris Saint-Germain, Vitinha oder João Neves. Auch natürlich eine Position für den Allstar, für Cristiano Ronaldo. Was haben wir über den schon diskutiert im Laufe dieser Weltmeisterschaft? Was bringt er dieser portugiesischen Mannschaft? Wie viel Impact, wie man so schön sagt, hat er noch? Er lungert, wie Jan schon gesagt hat, oft da vorne rum. Hat aber schon zwei Treffer beigesteuert. Klar, bei den Portugiesen, bei diesem 5:0-Sieg
0: gegen Usbekistan. Erinner dich an die Vorrunde. Da stand CR7 auch mal und hat das Ausführen angetäuscht. Am Ende hat er überlassen für Mendes und der hat dann völlig überraschend den Freistoß schnell ausgeführt und direkt ins Tor getroffen. Vielleicht gibt es das jetzt auch wenn die Distanz eine andere war als bei diesem Freistoßtreffer in der Vorrunde.
1: Definitiv, auch eine absolut berechtigte Variante und ein Hinweis von dir, Jan, weil natürlich die Portugiesen da mit allen Wassern gewaschen sind. Ronaldo läuft an, Ronaldo mit dem rechten Huf, boah, da einen in der Mauer, aber richtig niedergestreckt. Und es klingeln die römischen Glocken, habe ich das Gefühl, bei Marin Pongracic. Also der hält sich alles im zentralen Bereich. Das war richtig fies. Voll abgezogen von Ronaldo. Geduckt noch im letzten Moment von Fernandes. Und wirklich mit dem Gebächt weggeblockt. Also eher unfreiwillig, aber er hat es dann durchgezogen, der Marin Pongracic. Und das dröhnt im Körper einmal richtig durch. Ronaldo ärgert sich eher, dass er den nicht richtig aufs Tor gebracht hat, aber die Kroaten verhindern mit allem, was sie haben. Und das unterstreichen wir nochmal. Marin Pongracic kann übrigens weitermachen. 13. Minute, aber immer noch so leicht verzerrtes Gesicht. Dass der Schmerz, Jan, der war doch auf jeden Fall, ist immer noch spürbar.
0: Ja, also zumindest alle Männer, die uns zuhören, können das, glaube ich, ganz gut nachempfinden. 0-0 steht's. 13 Minuten um. Portugal gegen Kroatien. CR7. Cristiano Ronaldo übrigens noch ohne WM-Tor jemals in einem K.O.-Spiel. Vielleicht ja heute. Rafa Leão dribbelt schon wieder los auf der linken Seite. Also der hat ja Hummel im Po. Der ist daueraktiv dort auf dem linken Flügel. Flanke allerdings war nicht gut. Dann die Kroaten nachgesetzt über Perisic. Nahe der Auslinie wird behakt vom Gegenspieler, holt einen Freistoß raus. Für die Blauen, für die Kroaten. Das Ganze in Toronto. Flo hat schon angesprochen, Stadion ist top. Dieser Hybridrasen sieht wirklich aus wie feinster Teppich. Und das Wetter spielt auch mit. Ist übrigens knackig warm, 32 Grad hat es in Toronto. 45.000 sind da, Stadion ist voll. Und höchstwahrscheinlich sind die Portugiesen in der Überzahl, denn Toronto hat sogar einen portugiesischen Stadtteil. Little Portugal gibt's. Das ist tatsächlich ein ganzer Straßenzug. Fest in portugiesischer Hand. Da werden auch oft Straßenfeste mit Hunderttausenden Besuchern gefeiert. Also portugiesisch ist.
1: Können die feiern. Die können richtig feiern.
0: Ist in dieser kanadischen Stadt auf jeden Fall fest verankert. Jetzt kommen aber die Kroaten. Langer diagonaler Ball aus dem Mittelfeld. Der Versuch von Modric, dort rechts außen einen Mitspieler in Szene zu setzen, misslingt. Blažić war gestartet, aber den erreicht er nicht. Also halten wir fest, sowohl Modric als auch Cristiano Ronaldo noch ohne den großen Einfluss. Viertelstunde um. Keine Tore, 0-0, aber schwungvoll finde ich schon.
1: Absolut, absolut. Es ist Tempo.

0: Und drin, es ist Intensität drin, also keine Frage bei dieser Partie in diesem 16. Finale dieser Weltmeisterschaft. Der Sieger trifft ja auf Spanien, also wird die nächste große Hürde dann im Achtelfinale da warten. Aber soweit sind wir natürlich noch lange nicht. Mehr Offensivgeist und mehr klarere Linie, zumindest bei den Portugiesen mit dieser Doppel-Top-Chance von Bruno Fernandes vor wenigen Minuten. Die Kroaten, ja, dauert mir noch ein bisschen zu viel, das Ganze im Spiel nach vorne. Zu statisch, hatten wir erwartet. Oft mit der letzte Pass, der da nicht ankommt. Jetzt eine Klärungsaktion eher von Pongracic ins Tor aus. Heißt Eckball für die Portugiesen. 16. Minute läuft. Jan hat es gesagt, viele, viele portugiesische Fans sind da. Die rufen Nuno, Nuno. Und Nuno Mendes läuft auch jetzt zum Eckball. Von der rechten Seite wieder gleich mit dem linken Fuß schlank reinbringen. Ob in den Fünfer Livakovic, immer wieder bemerkenswert. Der muss die Hand vor die Augen halten oder vors Gesicht halten, weil die Sonne einfach ganz fies steht und ihn blendet. Jetzt kommt der Eckball richtig fest reingetreten. Kopfballmöglichkeit aus 5 Metern. Drüber gewuchtet. Aber das war schon ein richtiges Ding von Vega. Renato Vega vom FC Villarreal. Guckt mal kurz nach oben, denkt sich so, Mensch, Mensch, der hätte doch mal ein bisschen mehr Beistand zukommen können. Schön eingelaufen von ihm und dann aus 5 Metern mit voller Wucht knapp drüber, knapper halber Meter würde ich mal so schätzen, der Wuschelkopf da, nicht die ganz große Präzision. Livakovic atmet da durch. Nächster Abschluss aber für die Portugiesen, die weiter ordentlich am Gashebel sind.
1: Ja, also schon fast Einbahnstraßenfußball. Jetzt gibt's aber die erste gelbe Karte nach einem Foulspiel im Mittelfeld und das ist eine pikante gelbe Karte, denn es trifft Ruben Dias, also der ist nicht gelb vorbelastet, das ist kein Spieler. Aber es war ein harter Ellbogeneinsatz und ja, finde ich vertretbar, auch wenn der Gegner natürlich dort ihm schon ein bisschen in die Parade reinläuft. Ich glaube, es war keine Absicht in erster Linie, aber so wie der Ellbogen dort in
0: der Höhe, ne?
1: Ja, ja, genau. In Richtung Kiefer von Budimir kracht, ist die gelbe Karte absolut vertretbar. Aber Ruben Dias als Abwehrchef der Portugiesen jetzt rund 75 Minuten gelb vorbelastet. Mal sehen, ob das noch einen Einfluss auf dieses Spiel hat. Die Kroaten im Vorwärtsgang. Schöner Trick auf der rechten Seite. Einmal den Ball fast auf der Seitenauslinie. Vom linken auf den rechten Fuß gezogen. Direkt wieder auf den linken. Und dann folgt das Foulspiel von Vega, der eben übers Tor geköpft hat bei der Ecke. Jetzt spielt der Foul gegen Sucic. Und so gibt's den Freistoß für die Kroaten von der rechten Seite. Das ist jetzt mal was für Modric, nicht für einen Schuss direkt, das geht aus dem Winkel nicht, aber als Flankenvorlage durchaus sehr, sehr appetitlich.
0: Ja, da sind lange Kerls da vorne drin, unter anderem Ante Budimir, der weiß, wie Kopfbälle gehen, hat schon mal einmal getroffen jetzt, 34 Jahre alt, 1,90 Meter. Also da sind die ein oder anderen langen Kerls, Pongracic auch 1,90 mit vorne dabei. Und die Flanke, der Freistoß kommt von der rechten Seite, aber wird erstmal rausgeköpft von den Portugiesen, die plötzlich schnell umschalten wollen. Über Leao, aber der hebt dann kurz den Kopf, weil der Pass, den er da bekommen hat, auf dem rechten Flügel diesmal auf die rechte Außenseite. Und der war schon gestartet, der war dann zu optimistisch, ist er nicht rangekommen. Trotzdem Einwurf für die Portugiesen, die erstmal über ihre beiden Mittelfeldstrategen Vitinha und João Neves aufbauen am Mittelkreis. Vitinha, der Mann von Paris Saint-Germain, nimmt halb links den Mann mit, den Schwede, ihr habt es gehört, die Pfiffe kassiert. Cristiano Ronaldo lässt sich dann doch ein Stück weit fallen. Wir haben ihn ja kurz mal kritisiert, sagt da vorne rumstehen. Wird hier nicht allzu viel bringen, also Neuaufbau jetzt über Ruben Dias. Alle Portugiesen in der Hälfte der Kroaten, quergelegt, wieder ist es Vitinha. Erkennt man gut am Lockenkopf. Jetzt ist der Mann mit dem Rasterzopf am Ball, nämlich Rafael Leao, gefällt mir. Jan hat schon gesagt, richtig gut. Ebenfalls, also bisher finde ich sein bester Auftritt, weil er sofort auf links richtig Dampf macht, Tempo rausspielt. Jetzt aber der Ballverlust von Mendes und die Kroaten umschalten, ist da glaube ich noch optimistisch. Gibt einfach für die Portugiesen von der linken Seite.
1: Das war das Umschalten in Seite an aus und dann ist eben nichts mit Tempo aufnehmen. 19 Minuten in diesem 16. Finale der Fußball-WM sind gespielt. Portugal gegen Kroatien 0:0, womöglich der letzte Auftritt eines großen Superstars. Nur wessen? Also dem der Kroaten, Luka Modric mit 40 Jahren, oder dem der Portugiesen, Cristiano Ronaldo, 41 Jahre alt. Beide haben ja lange gemeinsam bei Real Madrid gespielt, 6 Jahre zusammen dort gekickt und 4-mal die Champions League gewonnen. Sie sind in die Jahre gekommen, spielen immer noch auf beachtlichem Niveau, wie ich finde. Heute ja WM 16. Finale mit ihren kleinen Nationen, die fußballerisch aber zu den großen zählen. Und Wir wissen es nicht verbrieft, aber viel spricht dafür, dass ihre Nationalmannschaftskarriere nach dem Spiel endet, wenn sie denn als Verlierer vom Platz gehen. Und das wird einer auf jeden Fall sein. Ball segelt ins Seiten aus und da jetzt 20 Minuten um sind, können wir schon mal so ein bisschen den Blick nach vorne richten, denn gleich wird es auf jeden Fall emotional. Die 21. Minute bricht gleich an, oder wir sind in der 21. Minute, aber ab der 21. Minute planen die portugiesischen Fans tatsächlich ein emotionales Gedenken, denn einer ist hier heute nicht auf dem Rasen, Diogo Jota, heute sein erster Todestag, er ist vor einem Jahr exakt auf den Tag genau verunglückt, Autounfall. Und natürlich beschäftigt das die portugiesische Nationalmannschaft, die Spieler, natürlich auch die Fans, auch den Trainer Roberto Martinez bis heute. Deswegen wird es gleich ein Gedenken geben. Wir erwarten weiße Luftballons bei den portugiesischen Fans und das Gedenken auf diese Weise für einen, der viel zu früh von uns gegangen ist.
0: Ganz genau, der immer noch aber in den Herzen der portugiesischen Profis ist, auch bei den Fans natürlich. Die Eltern waren beim Eröffnungsspiel dabei. Ganz emotionaler Moment, der gleich kommen wird, aber erstmal Ballbesitz für die Portugiesen in der Hälfte der Kroaten. Und jetzt geht's durch die Zentrale rechts raus auf den Flügel, auf Pedro Neto, legt den Ball auf den linken Fuß, will aber nicht reinflanken, nimmt die Unterstützung von Joao Cancelo. Der versucht im 1 gegen 1 gegen Perisic, legt den Ball auf den linken Fuß, aber der kommt nicht gut an. Und dann ist es Modric. Und der Ball, meine ich, wäre aber schon hinter der Torauslinie gewesen. Und das hätte eigentlich Eckball geben müssen. War wohl aber nicht vollumfänglich, wie es so schön heißt. Heißt Ballbesitz weiter für die Portugiesen. Klärungsversuch wird gezählt. Wir haben jetzt über die 21. Minute, können leider noch nicht die weißen Luftballons der portugiesischen Fans dort erkennen. Aber Ballbesitz für die Portugiesen. Klar erkennbar. Über Cancelo, über Pedro Neto. Wieder mit dem starken linken Fuß. Zieht ein bisschen auf. Lässt erstmal Perisic ins Leere laufen. Aber dann der Flachpass zurück auf Ruben Dias mit nach vorne gehalten. Also die Portugiesen setzen sich jetzt rund um den 16er der Kroaten richtig fest. Rafael Leão will ins 1 gegen 1. Bleibt aber hängen an Janisic. Und jetzt könnte der Pass nach vorne kommen. Da wartet Ante Budimir. Aber sofort sind die Portugiesen wieder in der Defensive komplett und stabil und verteidigen es erstmal weg.
1: Für alle, die sich fragen, wieso faseln die ganze Zeit da was von der 21. Minute her, das war die Rückennummer von Diogo Jota, das der Hintergrund, aber bislang ist das eine Aktion, die uns noch nicht sichtbar gezeigt wurde und eingespielt wurde. Stattdessen kommt Portugal offensiv und fußballerisch über die linke Seite erneut schönes technisches Kabinettstückchen von Rafa Leão, der den Ball mit der Brust annimmt, dann mit der Hacke weiterlegt. Dann kommt die Flanke von Mendes, gefährlich! Marin Pongracic geht einmal parterre. Das ist der kroatische Innenverteidiger. Hat ja mal in der Bundesliga gespielt, in Wolfsburg oder in Dortmund. Mittlerweile in Florenz gelandet und hier aber unter Volldruck, weil in seinem Rücken ein Portugiese einschussbereit vor das Tor läuft. Also taucht Pongracic ab. Knapp über der Grasnarbe, mit dem Kopf zur Stelle, klärt den Ball knapp neben den Pfosten. Und so gibt es die nächste Ecke für Portugal. Wieder von der rechten Seite, wieder ein Fall für den Champions-League-Sieger, für Nuno Mendes. Viele sagen, der beste Linksverteidiger der Welt, finde ich auch. Seine Hereingabe gefährlich und erneut steigt der Ball hoch, diesmal über die Querlatte. Es war ein Portugiese zuletzt dran. Hat den Ball nicht richtig erwischt, aber der nächste Abschluss. Und jetzt haben wir Trinkpause. Ich finde, bei 32 Grad verdient. Kann man das mal machen.
0: Kann man das mal machen. Manchmal fragt man sich ja schon, gerade in den geschlossenen Stadien, wie beispielsweise in Houston, da sind es 22 Grad, also eigentlich ja bestes Fußballwetter, müssen wir beide als Freizeitkicker ja dazu nichts sagen. Das steckst du locker weg normalerweise. Und da gibt es auch die Trinkpause. Die bist so ein bisschen fragwürdig. Dementsprechend, ja, hier definitiv, wie anders gesagt, verdient und auch notwendig, dass du da bei dir bleibst. Klar ist, dass die Portugiesen definitiv diese Anfangsphase, diese erste Hälfte der ersten Hälfte sozusagen dominiert haben. Klar nach vorne gespielt haben, sich Chancen rausgearbeitet haben, auch durch die Standards, vor allem durch die Eckbälle, diese sehr hart und scharf getretenen von Nuno Mendes, sehr gefährlich, zumindest vor das Tor von Dominik Livakovic gekommen sind. Roberto Martinez schnappt sich jetzt gerade mal Ruben Dias und Vitinha und redet intensivst auf sie ein, während aber Zlatko Dalic, Kroatiens Trainer, erstmal alle vor sich versammelt, wie so ein Lehrer die Schulklasse und sagt, er will jetzt gleich nochmal zu allen sprechen. Hört mir bitte mal ganz kurz zu, nachdem wir euch an der Getränkeflasche gelabt habt. Und ich habe noch ein paar Anweisungen. Und weiter Martinez ganz intensiv. Ruben Dias und Vitinha, die kriegen auf jeden Fall nochmal die Taktikkeule Jan um die Ohren gehauen.
1: Ja, schön auf dem Tablet und dann werden die Informationen dort fast ja, in Staccato verbal ins Ohr gefeuert. Ich finde ja, also Portugal klar besser, aber Kroatien irgendwie in typischer Manier lauert da, ist die ganze Zeit online und mittendrin im Spiel, verteidigt auch sehr brauchbar. Alles bislang ohne Gegentreffer überstanden und wir wissen ja, wie die Kroaten so sind. Ne? Also spielerisch wirkt das dann nicht immer so sattelfest, aber ergebnistechnisch ist Kroatien einfach eine Ergebnismaschine und vor allem eben bei den großen Turnieren. 2018 im WM-Finale gestanden gegen die Franzosen, 2022 wieder ins Halbfinale, erst dann am späteren Weltmeister Argentinien gescheitert. Also das zeigt ja diese große Qualität, die diese Mannschaft hat. Sie braucht nicht viel, macht aus wenig einfach unglaublich. Also eine Menge Positives. Und es braucht meist nur einen oder zwei Momente im Spiel, den die Kroaten dann für sich nutzen. Auch in Partien ganz ähnlich wie dieser. Deswegen bin ich so ein bisschen vorsichtig. Normalerweise würde ich sagen, boah, das ist ein klasse Auftritt der Portugiesen. Sieht alles nach einem portugiesischen Sieg aus. Aber bei den Kroaten bin ich immer vorsichtig.
0: Musst du sein. Die sind absolut ruhig in Drucksituationen. Die lassen sich da auch wenig locken oder stressen vor allen Dingen nicht. Luka Modric immer wieder, auch wenn die da defensiv dauerbeschäftigt werden, völlig egal. Das wird erstmal, es geht erstmal nur ums um Phasen zu überstehen und das ist dann so mit einem Ball von der kleinen Zaubermaster aus dem Mittelfeld, Luka Modric, könnte sich das schon erledigt haben. Da hast du dann vorne mit Budimir einen, der weiß, wo die Kiste steht. Baturina hat schon getroffen. Also mit einer gewissen Effizienz haben die sich ja auch diese Punkte in der Gruppenphase geholt. 2-4 zum Auftakt gegen die Elena, während es jetzt weitergeht mit Ballbesitz Kroatien. Dann ein 1-0 gegen Panama und 2-1 gegen Ghana. Also weder vom Namen noch von den Ergebnissen, wo du sagst, jawohl, absolut klar, in der Gruppe, die sich die Punkte gezogen. Also das war schon auch wieder Stückwerk bei den Kroaten, die aber jetzt erstmal den Ball haben. Von Sucic, zentrale Position, wird von zwei Portugiesen bearbeitet. Die können erstmal gehen, aber nachgesetzt. Dann über die linke Seite, Baturina an der Strafraumgrenze. Links raus auf Perisic, der ist mit aufgerückt. Bringt jetzt den Ball rein in den 16er. Aber zu unplatziert und überhaupt nicht zielgerichtet Richtung Teamkollegen, die kommen Portugiesen. Klären erstmal einfach nur raus in die Hälfte rein der Kroaten, die jetzt wieder den Ball haben und vielleicht sich von Slatko Dalic doch den einen oder anderen Tipp abgeholt haben. Und der passt, denn sie haben schon wieder den nächsten Angriff, den sie starten können, über die rechte Seite, über Vlažić. Wird erstmal verfolgt da von Vega im Zweikampf, muss erstmal weit, weit abdrehen, zurückspielen, fast Richtung Mittellinie. Also wieder der Neuaufbau, das haben die Portugiesen ganz gut gemacht mit diesem Druck und der Ball ist jetzt in der portugiesischen Hälfte bei Pongracic.
1: Und eben gab es das Raunen bei der tollen Körpertäuschung des ehemaligen Weltfußballers Luka Modric. Zwei Gegenspieler im Rücken, wird von beiden verfolgt, täuscht nach links an, geht nach rechts weg, verschafft sich selber Raum und Zeit und leitet so den Angriff ein. Also da hat er nochmal gezeigt, was er kann, geht jetzt in fast letzte Position. Modric, während die Kroaten sich so ein bisschen zurückgewirtschaftet haben, jetzt spielen sie auch Modric an. Der steht im linken Halbfeld, in der eigenen Hälfte wohlgemerkt. Passt dann ganz zurück zu Pongracic, weil die Portugiesen rausschieben. Langer Ball der Kroaten, der rutscht durch. Auf der rechten Seite hat Vlažić viel Platz, ist schon im Strafraum drin. Spitzer Winkel, abseits. Hat gedauert. Aber da werden sie ein Signal bekommen haben, ansonsten hätten sie diesen Angriff nicht weggewunken. Espen Eskas und sein Team, da wird die halbautomatische Abseitserkennung irgendwie eingegriffen haben. Ist uns eben auch auf unserem Kontrollbildschirm nochmal eingeblendet worden. Also ich habe da keinen Abseits gesehen, war für mich irgendwie gleiche Höhe. Aber sei es drum, auf jeden Fall diese Chance weg. Aber so kann es gehen für die Kroaten. Ja. Das war aus der eigenen Hälfte ein Ball und dann Hackengas auf der rechten Seite mit viel Tempo nach vorne.
0: Und das glaube ich zumindest, mich jetzt schon mal etwas früh da rauszulehnen aus dem Fenster. Aber wieder mal hat die Trinkpause im Spielfluss zerrupft. Unterbrochen und hat jetzt in dem Falle, finde ich, den Portugiesen nicht ganz gut getan. Also jetzt, wir sind da erst 3-4 Minuten nach dieser Hydration Break. Werden die Portugiesen mal kommen über die rechte Seite. Cancelo bringt den Ball mit links rein und die Schusschance und der Kopfball fast von Ronaldo. Strafen mich also doch Lügen, während die ersten Minuten nach der Trinkpause den Kroaten gehören auf einmal wieder über die rechte Seite, mal wieder mit ganz viel Platz für Joao Cancelo. Den hatten sie komplett vergessen da auf dem rechten Flügel. Also Perisic, ja, diesmal ja Linksverteidiger, also der macht da für mich bislang keinen richtig guten und stabilen Eindruck, wenn ich ehrlich bin. Der ehemalige Profi von den Bayern und vom VfL Wolfsburg, mittlerweile beim PSV Eindhoven. Aber Ronaldo verpasst da im Fünfer ganz, ganz knapp, wenn er den irgendwie aufs Tor bringt, egal mit welchem regelkonformen Körperteil, dann ist das brandgefährlich für die Kroaten. Halbe Stunde rum und Kroatien den Ballbesitz mit dem langen Ball Richtung Budimir. Der soll den gerne festmachen, verlängern ihn aber in den Fuß von Ruben Dias. Und dann geht es über die linke Seite erstmal Neuaufbau. Über Leao macht das super mit einem Aussteiger und Übersteiger in Kombination. Und dann wird er rausgeklärt, gestoppt von Vlasic. Einwurf für die Portugiesen.
1: 0:0. Halbe Stunde exakt gespielt in Toronto zwischen Portugal und Kroatien. Noch keine Tore in diesem 16-Finale. Der Sieger, wie angesprochen, trifft auf die Spanier dann im Achtelfinale. Portugal mit mehr Offensivdrang. Und Cristiano Ronaldo, er war schon der zweite Ball, den er per Kopf knapp verpasst hat. Also er nähert sich an. Vielleicht fällt ja heute sein erstes Tor, das er in einer K.O.-Phase bei einer Fußballweltmeisterschaft erzielt. Das als portugiesischer WM-Rekordtorschütze. Allesamt Tore in der Vorrunde. Muss man auch erstmal hinbekommen mit seinen 10 Treffern. Lauert jetzt schon wieder in der Mitte, bewegt sich in Richtung 16er Kante, während die Portugiesen über halb rechts nach vorne kommen. Dann nochmal zurückspielen bis zu Renato Vega, der steht im Anstoßkreis auf halb links zu Vitinha, ebenfalls von Paris Saint-Germain. 3 Champions-League-Gewinner von PSG in der Startelf der Portugiesen. Rausgespielt auf die rechte Seite zu João Neves, wieder zu Vitinha, der steht fast wie so ein Libero auf Höhe der Mittellinie, hat alle Spieler bis auf seinen eigenen Keeper vor sich und scannt das Feld nach dem offenen Raum. Wo ist er? Ja, nicht im rechten Halbfeld. Da hat nämlich Modric den Ball für Kroatien stibitzt. Und dann spielen die Kroaten etwas planlos. Nach vorne für Cristiano Ronaldo ist es übrigens die Rückkehr nach Toronto. Er war schon mal 2009 da, damals Freundschaftsspiel mit Real Madrid. Cristiano Ronaldo trug noch Stachelfrisur. Die ganze Stadt war in Aufruhr. Damals war es der Prime CR7. Cristiano Ronaldo auf der Höhe seiner Schaffenskraft. Absoluter Weltstar, das ist er bis heute. Und auch heute hat er noch hunderte Fans an das portugiesische Teamhotel gelockt. Und die Portugiesen, die kommen.
0: Die kommen über die linke Seite. Wieder geht viel über die Außen. Rafael Leao, Höhe 16er. Ball am rechten Fuß, legt zurück auf Vitinha. Das ist der Mann, der die meisten Ballkontakte bei den Portugiesen hat. Ist der absolute Dirigent. Pass- und Zweikampfquote kannst du wirklich sehen lassen. Jetzt der lange Pass in den 16er rein. Die Kroaten können sich rausverteidigen. Nuno Mendes wieder mit dabei. Der Bulldozer holt sich die Kugel an der Strafraumkante wieder auf der linken Seite. Flachpass rein! Und dann ist Livakovic da. Nochmal die Portugiesen. Über links, über Bruno Fernandes und immer wieder Dominik Livakovic, der diesen Blick hat, darf doch nicht wahr sein. Wie verteidigt denn ihr da vorne überhaupt? 33. Minute, erst Flachpass, der war so leicht abgefälscht, ging dann lieber direkt aufs Tor. Livakovic in seinem pinken Dress sofort am Boden, verhindert hier die nächste Topchance der Kroaten. Also in Kroatiens Strafraum ist wieder richtig Party angesagt und eine, auf denen die Kroaten nicht so gerne Gast sind. Eckball von der linken Seite. Leao dirigiert alles rund um den 16er und im 16er. Kurz ausgeführt die Ecke. Direkt auf Fernandes. Der legt zurück auf Nuno Mendes in der Zentrale. Er hat einen starken linken Fuß, wird aber erstmal abgehalten. Er versucht das eben mit der rechten Seite. Trifft einen Kroaten. Was ist das für ein Fund? Und jetzt müssen Sie aufpassen. Die Portugiesen. Kontermöglichkeit für die Kroaten über Baturina. Und dann alles fair, sagt Espen Eskas. Portugal blitzschnell wieder hinter Ball und beim Gegner. Und das Raunen im Stadion sagt alles. Die Kroaten wollen das Foul sehen. Und die portugiesischen Fans, die sagen, was für ein Zweikampf. 34. Minute rum. Es ist temporeich, es ist intensiv und es ist, Jan, auch richtig unterhaltsam.
1: Ja, macht Spaß. Und die Portugiesen schrauben und werkeln am 1-0. Einer, der mir richtig gut gefällt, ist Vitinha im Mittelfeld der Portugiesen. Ich habe eben mal nachgeschaut. Pass- und Zweikampfquote liegen beide bei 100% nach mehr als einer halben Stunde. Und das gegen diese zweikampfstarken und wirklich auch manchmal ekelig verteidigenden Kroaten. Also das ist schon eine Kunst, Vitinha einer der weltbesten Mittelfeldspieler. Und das sicherlich auch der Schlüssel. Wer behält die Oberhand im Mittelfeld? Ist es Modric mit seinen Weggefährten oder dann eben doch dieses Power-Mittelfeld der Portugiesen mit Neves, mit Vitinha, mit Fernandes? Bislang Vorteil Portugal, ganz klar. Aber 0-0 weiterhin der Spielstand. 35. Minute läuft, Modric passt durch die eigene Hälfte und da läuft der Ball mal richtig gut bei den Kroaten. Jetzt ist Platz da. Außenriss, Pass in die Mitte, Nuno Mendes dazwischen. Und sofort geht's wieder ab in die andere Richtung. Mendes eröffnet auf die linke Seite, sucht Leao, gelingt nicht. Zweiter Ball bei den Portugiesen über Cristiano Ronaldo. Legt links raus auf Leao, dann geht's wieder zurück zu die Mittellinie. Denn alle Kroaten wieder hinterm Ball, alle Feldspieler in der Hälfte der Kroaten und Vitinha erneut als Dirigent, als Ballverteiler, hat den Ball einmal kurz auf halb links gespielt, bekommt den Ball sofort wieder zurück, wird ein bisschen abgetrieben, rein geht's in die eigene Hälfte. Trotzdem, Eindruck verfestigt sich. Portugal mit 8:3 Torschüssen ist tonangebend. Kroatien lauert weiter und irgendwie bleibt es dabei. Es ist ein Fußballspiel, was von Beginn an gefühlt auf Messerschneide steht.
0: Ja, es ist unheimlich Spannung drin, weil du immer das Gefühl hast, die Kroaten, die zwar sehr viel in der Defensive zu tun haben und beschäftigt werden von den Portugiesen, die natürlich sehr viel den Ball haben, über diese beiden, vor allem oder Dreier, die du da genannt hast im Mittelfeld. Das ist auch das, was Zlatko Dalic gesagt hat. Der Schlüssel ist der Kampf um das Mittelfeld in dieser Partie und aktuell geht der Schlüssel an die Portugiesen. Jetzt mit Ronaldo, 25, 30 Meter weg, zentral vom Tor, aber erstmal den Rückpass anmelden und jetzt das Foulspiel an Fernandes, da in der Zentrale, tief in der Hälfte, Sučić, der Übeltäter, in Anführungszeichen, will es gar nicht wahrhaben, was er da von Espen Eskas ermahnt wird. Freistoß also für die Portugiesen, die weiter absolut klar den Weg nach vorne suchen, immer wieder, sie merken, dass mal ihr Tempo oder ihre PS auf die Wiese kriegen, über Leao oder auch über Cancelo und Neto. Das sieht gut aus, bislang aber noch ohne Ertrag bei den Portugiesen.
1: Hast du das gesehen? Ist mir jetzt schon mehrfach aufgefallen. Aber sag ich dir gleich. Erstmal schauen wir, was die Portugiesen durch diesen schnell ausgeführten Freistoß zustande bringen. Flache Reingabe in die Mitte. Erneut Livakovic. Hat der da gerumpelt?
0: Ja, als er irgendwas war mit seinem linken Bein oder Knie.
1: Ist im Rasen hängen geblieben. Ne? Was mir auf jeden Fall immer wieder auffällt, hier ist mächtig Flugbetrieb auf dem Rasen. Das sind total viele kleine Mückenfliegen. Irgendso. Ja, Fluginsekten.
0: Körperchen.
1: Ja, also kleine, die da alle über diesen Hybridrasen hinwegschweben, sieht man immer dann, wenn die Sonne strahlt und sich das Sonnenlicht so ein bisschen bricht. Mhm. Also das schon. Also Modric hat eben auch mehrfach so vom Gesicht gewedelt.
0: Den Wischer.
1: Ist jetzt nicht so wie bei der EM 2016, als vor dem Finale wegen Terrorgefahr eine Nacht lang das Licht im Stade de France brannte und am nächsten Abend, als dann alle fürs Finale ins Stadion kamen, ja, von Hunderttausenden von Fliegetieren empfangen worden sind. Also ganz so schlimm ist nicht, aber hier ist auch eine Menge Flugbetrieb dicht über dem Rasen. Hat noch keinen Einfluss aufs Spiel, aber fällt mir eben auf, wollte ich auch mal machen.
0: Ja, man kann auch tierisch nerven, dass du ständig tierisch, irgendwie ja, entweder die im Auge hast, in der Nase hast, im Mund hast, bei irgendwie beim Laufen gestört wirst und genervt wirst. Das beobachten wir auf jeden Fall weiter.
1: Kaugummi mit Fleischbeilage.
0: Die Adleraugen des Jan Wochner helfen uns dabei. Über die rechte Seite geht's wieder, über Pedro Neto in der Hälfte schon der Kroaten. Und Ballbesitz am linken Fuß, eng kleben, zieht ein bisschen in die Mitte. Nimmt jetzt Vitinha mit, den haben wir schon ausreichend gewürdigt. Dieser kleine Zauberer von Paris Saint-Germain. Nuno Mendes macht erstmal die Stopptaste rein in den Angriff. Jetzt ist es Vega, der in der Zentrale den Ball hat. 30 Meter Torentfernung, legt wieder zurück auf Ruben Dias. Rechts auf den Flügel, auf den immer wieder sehr nach vorne geeilten und beeilten Joao Cancelo. Meister geworden mit Barcelona. Wieder zurück jetzt erstmal in Saudi-Arabien. Mal gucken, wo er in der nächsten Saison dann landet. Zweikampf da mit Bruno Fernandes. Und Josip Stanisic, von dem Bayern-Profi noch gar nicht so viel gesehen bislang, da in der Viererkette der Kroaten. Nächste Ecke, 40. Minute hier in Toronto. Es ist heiß, es ist 19:30, 20 vor 8 Uhr in dem Falle abends. Die Sonne geht langsam unter, Livakovic, der Keeper, schaut immer so ein bisschen wehleidig, hat zumindest keine Sonne mehr im Gesicht. Diesmal macht er nicht Nuno Mendes, sondern Bruno Fernandes von der linken Seite. Schaut einmal, schaut zweimal. Rechter Arm geht hoch. Vollversammlung im Fünfer bei den Kroaten mit ganz viel portugiesischer Besetzung. Und dann geht aber dieser Kopfball, ich glaube, es war eine Klärung, ja, der Kroaten wieder ins Tor aus. Dann diesmal Eckball von der anderen Seite. Und ich könnte mir vorstellen, dass sich da der Mann von Paris Saint-Germain wieder bereit macht. Nuno Mendes mit seinem krachenden linken Fuß wieder den Ball gleich reinbringen. Beste Laune bei den portugiesischen Fans, aber auch bei den Kroaten. Die wissen, hier ist das noch nicht vorbei. 5 Minuten noch offiziell plus Nachspielzeit. Ah, Rafael Leão. Jetzt dürfen wir alle anderen machen. Machen die Kurzversion über die linke Seite. Über Neto jetzt der Ball in der Zentrale. Cancelo. Cancelo wird ein bisschen links rausgetrieben. Jetzt ist Mendes da. Flagge kommt rein und rausgeköpft von Perisic. Erstmal bereinigt das Ganze in der 41. Minute.
1: Weiter 0:0. Noch ein paar Minuten bis zur Pause. Wird ja mit Sicherheit mindestens 3 Minuten Nachspielzeit geben. Also haben wir noch ein bisschen fußballerisches Holz vor uns, das durchsägt und durchbohrt werden will. Gefährliche Eröffnung jetzt der Kroaten. Einmal längs an der Stirnseite des 16ers, halb hoch entlang gespielt. Aber wenn da einer dazwischen spritzt, dann ist aber richtig problematisch vom eigenen Tor. So alles gut gegangen. Neuaufbau über Pongracic im eigenen 16er. Der dribbelt da durch den Fünfer, als wäre es nichts. Bedrängt von 2 Portugiesen. Spielt ganz entspannt rechts raus. Und dann ist mal ein bisschen Platz da. Passt schon auf Höhe der Mittellinie. In die Zentrale geht's über Baturina. Raus auf die rechte Seite. Da ist mal der Stanisic aufgerückt. Flo Winkler hat ihn gefordert. Sofort ist er da. Der winkt jetzt auch ganz wild, aber es geht über die linke Seite, über Perisic, nichts über Stanisic. Der steht auf der rechten Seite, geht jetzt in die zentrale Flanke, kommt nicht. Klasse verteidigt von Pedro Neto, aber wunderbar den Ball im Spiel gehalten von Perisic mit der Hacke. Also auch lässig. Ich finde, fußballerische Qualität ist voll da in diesem Spiel. Nächster Anlauf der Kroaten, gibt kein Fall.
0: Ja, und kurz vor der Strafraumgrenze. Jetzt haben die Portugiesen mal ein bisschen Platz. Jetzt behindern sich Ronaldo und Leão auf der linken Seite so ein bisschen gegenseitig und müssen da das Tempo rausnehmen. Da war jetzt mehr drin. Da stand der Kapitän der Portugiesen klassisch im Weg von Rafael Leão, der Tempo aufnehmen wollte und dann gegen seinen eigenen Kapitän läuft. Das ist natürlich maximal ärgerlich, weil es war mal ein bisschen Platz, war die Kroaten ausnahmsweise mal aufgerückt, haben ja den Ball kurz vom Strafraum da verloren bei den Portugiesen. Alles regelkonform nach dem Geschmack von Espen Eskas, dem Schiedsrichter, und dann ausschwärmen, relativ gestoppt vom eigenen Kapitän. Vitinha wieder mit dem Ball im Mittelkreis und macht so eine Geste, so ey, weiter nach vorne, los geht's, bleibt da nicht so starr stehen. Bewegt euch, das macht ihr jetzt auf dem linken Flügel. Wieder Rafael Leão, immer noch bei der AC Milan. Oh, da packt er sogar mal ein bisschen die Kriegkiste auf und mit so einem kleinen Scherensprüngchen am Boden nimmt er dann mit dem mit der Innenseite den Ball weiter und will den Pass verstarten. Ist aber der Pass in die Hose gegangen, ich glaube von Fernandes war es, und jetzt versucht Kroatien aufzubauen, wird niedergerungen am Mittelkreis. Weiter geht's aber über den schnellen Mateo Kovacic. 20 Meter Torentfernung, fast zentral, wird überhaupt nicht angegriffen, legt den Ball links raus auf Martin Baturina. Der ist auf Höhe des 16ers, Flanke mit dem rechten Fuß, aber das ist alles zu stumpf, was da in den Strafraum der Portugiesen fliegt, und die können das erstmal wieder rausverteidigen. Nächster Anlauf, vielleicht jetzt mal mit ein bisschen Platz, über Neves, aber erstmal wieder das Tempo rausgenommen, über die eigene Hälfte oder in der eigenen Hälfte, mal wieder den Startknopf finden.
1: Zentraloffensiv, da fehlt bisweilen einer bei den Portugiesen. Das ist da, wo Cristiano Ronaldo eigentlich positioniert sein sollte als etatmäßiger und ja, Mittelstürmer, der er nun mal ist in dieser Formation. Aber wie von dir eben schon skizziert, treibt er sich häufig im Mittelfeld auf. Das ist auch der große Kritikpunkt. Seine Heatmap ist im Netz stark diskutiert worden. Heatmap, ja, diese grafische Aufarbeitung, in welchen Bereichen sich ein Spieler während des Spiels dann eben rumtreibt und auf dem Feld befindet. Und bei sehr, sehr starken Spielern, vor allem laufstarken Spielern, ist dann ein roter Bereich, beispielsweise rund um den Mittelkreis, bei Mittelfeldspielern mit Ausläufern zu welcher Seite auch immer. Bei Cristiano Ronaldo war es in der Gruppenphase bisweilen ein roter Punkt im linken Halbfeld offensiv. Ein Klecks, ja. Nicht das, was man eigentlich von ihm erwartet und was zu seiner Position passen würde. Jetzt bekommt er den Ball nicht von Vitinha. Das war der erste Fehlpass von Vitinha in diesem Spiel. Der war auch kompliziert. durch zwei durch zu Ronaldo war der Versuch. Aber es ist nochmal gut gegangen. Die Portugiesen haben im schnellen Gegenpressing sich den Ball schon wieder zurückerobert. 45. Minute läuft. Die Portugiesen haben den Ball zurückgespielt. Zlatko Dalic, der kroatische Coach, bedeutet seiner Mannschaft nochmal ein bisschen hinten raus zurück, nicht ganz so tief zu stehen. Denn das kann dann irgendwann auch gefährlich werden, weil die Wege tatsächlich auch noch weiter werden. Wenn du tief stehst, musst du natürlich immer weiter verschieben, rechts raus, links raus, weil die Portugiesen den Ball immer wieder von einer einen Seite auf die andere transportieren. Jetzt zu Leao, nahe der linken Eckfahne, zurückgespielt, Fehlpass und die Kroaten sind dazwischen. Mendes muss nachsetzen, wird auch gefoult. Freistoß für Portugal, Höhe der Mittellinie, 4 Minuten gibt's obendrauf.
0: Und weil wir eingangs ja immer über das große Duell Cristiano Ronaldo gegen Luka Modric gesprochen haben, das ist alles noch sehr, sehr unauffällig. 16 Mal am Ball Ronaldo, 15 Mal Luka Modric. Also die sind noch weit davon entfernt, irgendwelche Akzente hier zu setzen. Aber, und deshalb sind sie einfach noch so gefragt, die Kapitäne, sie sind aber in der Lage, mit einer Aktion Spiele zu entscheiden oder ihre Mannschaft zumindest mal in Führung zu bringen. Und das versuchen die Portugiesen jetzt mal wieder. Über die rechte Seite, Pedro Neto hat viel Platz. Jetzt erst Perisic im Zweikampf, Höhe 16er Neto. Mit der linken Klebe geht's in den Fünfer, rausgeköpft. Nachschusschance, Leao. Am Knick des Fünfers, linke Seite, aber viel zu überhastet. Von Mann mit den Rasterzöpfen aus Mailand, Rafael Leao kommt so ein bisschen in Seitlage und dann geht der Ball deutlich drüber, weil die Abwehraktion da von Stanisic nicht ganz optimal gelaufen ist. Eher so ein bisschen wild und Hauptsache weg, aber wohin? Ja, das hat er auch nicht mehr so richtig im Blick gehabt, aber Glück gehabt, dass dann Leao da viel zu wild rangestürmt kam und den Ball dann eben über das Tor gedroschen hat. 1,5 Minuten sind rum dieser 4-minütigen Nachspielzeit. Nochmal der Versuch der Kroaten, für Entlastung zu sorgen. Ruben Dias im Laufduell da gegen Budimir. Dann kriegt er den Schubser vom 1,90-Stürmer in der Sturmzentrale und Freistoß für Portugal. Mal gespannt, ob es doch nochmal kurz vor dem Pausenpfiff, Jan, so eine richtige Knalleraktion gibt.
1: Ja, also die top, mega, super, krass, heftig Chance hatten wir nicht in der ersten Hälfte. Am ehesten noch das Ding von Bruno Fernandes in der Anfangsphase, als er gleich zweimal abzog. Einmal dann an Livakovic scheiterte und dann im Nachschuss einen kroatischen Abwehrspieler traf. Das war, würde ich sagen, die Top-Chance in diesem Spiel. Ansonsten viele Kann-Chancen, wo du so sagst, ja, da kann eigentlich auch ein Tor draus entstehen, aber ist es nicht. Und die auch eigentlich allesamt für die Portugiesen nach Flanken meist in Richtung Cristiano Ronaldo geschlagen. Jetzt 2,5 Minuten der 4 Minuten rum. Die Portugiesen stehen schon bereit in Erwartung eines kroatischen Einwurfs. Der kommt lang, titscht einmal auf. Dann ist ein Kroate zu Boden gestoßen worden, Wolimir. Und so gibt es Freistoß. Wieder Ruben Dias, der Übeltäter, der schon gelb gesehen hat. Diesmal hat er die Arme auf die Schultern von hinten von Budimir gelegt, wäre jetzt die galante Formulierung. Gestützt wäre vielleicht so der vorsichtige Tatbestand. Und gehämmert wäre dann vielleicht das, was die Kroaten am ehesten sehen wollen. Flo Winkler hat so leicht mal hier ins Mikrofon gelächelt. Denn, also wie der Ruben Dias sich die Hose hochgezogen hat und die Oberschenkel präsentiert, ist entweder Angeberpose, weil er häufig irgendwie im Fitnessstudio den Leg Day nicht ausgelassen hat, oder weil er keine Ahnung von Style hat.
0: Genau, oder einfach absoluter Wunsch, mehr Feinripp zu tragen und zwar die Boxer-Briefs mit Eingriff bei Ruben Dias. Also so hat er die Hose hochgesetzt. Das wäre ja fast schon verboten von der FIFA. Jetzt aber erstmal die Kroaten haben ein bisschen Platz in der Zentrale. Aber wie sie das wieder herspielen, in dem Fall von Sucic, das ist zu fahrlässig. Neuer Aufbau aber von Kovacic. Halblinke Position, 40 Meter weg, nimmt Modric mit. Der ist ein bisschen blass geblieben. Letzten 15 Sekunden laufen der Nachspielzeit. Wieder ist Kovacic am Ball, aber muss abdrehen. Wird verfolgt, intensiv verfolgt von Bruno Fernandes. Und er ist mittlerweile in die eigene Hälfte getrieben worden, der Mateo Kovacic von Manchester City. Aber sie versuchen es jetzt nochmal, die Kroaten, mit viel mühsam auf die linke Seite gespielt von Luka Modric auf Perisic. Und dann hat Espen Eskas genug gesehen. 4:10 ist auch absolut okay. Stirnband von Modric, der gut geschwitzt ist, natürlich bei diesen Temperaturen. Und die nassen Haare einmal so durchschüttelt wie so ein ganz nasser Hund. Genervter Blick von Bruno Fernandes. Jans hat gesagt, in der Anfangsphase hätte er das Ding machen können. Und wir machen jetzt erstmal die erste Halbzeit. Finde ich zu, lieber Jan. Knappes Ding.
1: Aber wir sind natürlich pünktlich zurück zur Halbzeit 2 in Toronto. Zwischen Portugal und Kroatien steht es zur Pause in diesem 16-Finale noch 0:0.
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1: Cristiano Ronaldo will und möchte. Luka Modric will und möchte. Aber noch konnte und kann keiner von beiden jubeln. Willkommen zurück in Toronto zu diesem 16. Finale. Portugal gegen Kroatien. 0:0 zur Pause. Beide Mannschaften kommen jetzt zurück auf den Rasen. Gerade lief hier noch der Elektroklassiker vom Interpreten Fischer. Losing it. Bislang ist hier noch keiner am Losen. 0:0, alles ausgeglichen. Erste Hälfte geht für mich gefühlt aber schon ein Stück weit an Portugal, Florian Winkler.
2: Das ist korrekt, Jan Bochner, weil mit der Statistik 9:3 Torschüsse ist schon mal so mindestens einen Deut in die Richtung, wie du es gesagt hast, das war schon offensiv mehr zu bieten. Da hatten die auch Portugiesen, klar, und auch eine gute Chance, vierte Minute, vor allen Dingen dieses Doppelding von Bruno Fernandes. Da war halt eben ein Dominik Livakovic, den haben sie eben während des Turniers schon warm geschossen. Der präsentiert sich, der 31-Jährige, in richtig guter Form und hält seine Mannschaft bislang hier beim 0:0 weiter auf Kurs. In diesem 16. Finale, das große Ziel der Portugiesen ist ja noch viel, viel höher. Im Halbfinale darf es mal gerne wieder sein für die Mannschaft von Roberto Martinez. Toronto macht sich bereit für die zweiten 45 Minuten bei angenehmen 30 Grad um kurz nach 8 Uhr abends Ortszeit, also angenehm natürlich paraphrasiert. Cristiano Ronaldo noch mit konzentriertem Blick. Und der nächste Wechsel, einer aus der Bundesliga mit Igor Matanovic vom SC Freiburg, der kommt rein. Budimir, ja, ähnlicher Spielertyp, aber Budimir relativ blass in der ersten Halbzeit.
1: Ja, und Matanovic bringt nochmal